0: Trocken, Tiefstwerte 22 Grad am Oberrhein bis 9 Grad in Nordfriesland. Am Tage viel Sonnenschein, später im Süden kräftige Schauer und Gewitter mit Unwettergefahr. Höchstwerte 24 Grad in Neubrandenburg bis 36 Grad am Oberrhein. Mittwoch sonnig und trocken, im südlichen Bergland einzelne Schauer und Gewitter, 28 bis maximal 38 Grad und am Donnerstag viel Sonne bei 22 bis 39 Grad. Es ist 2:03 Uhr.
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1: Um 3 Uhr mit Olaf Knapp. Nachdem der britische Premier Starmer angekündigt hat, zurückzutreten, hat sich ein möglicher Nachfolger in Stellung gebracht. Starmers parteiinterner Konkurrent Burnham will bei der Wahl zum neuen Labour-Chef kandidieren. Aus der Nachrichtenredaktion Astrid Rolle.
2: Burnham hatte sich kurz nach Starmers Ankündigung zu Wort gemeldet. Der 56-Jährige war knapp 10 Jahre lang Bürgermeister von Greater Manchester. Weitere mögliche Bewerber müssen sich bis Mitte Juli melden und mindestens 81 Fraktionsabgeordnete der Labour Party für sich gewinnen. Passiert das nicht, bleibt Burnham der einzige Kandidat. Dann würde er ohne Urabstimmung der Labour-Mitglieder zum Vorsitzenden erklärt. Formal könnte er von König Charles dann schon am 16. oder 17. Juli zum Premierminister ernannt werden.
1: In Rumänien ist am Abend die Regierungsbildung gescheitert. Das Parlament lehnte den pro-westlichen Kandidaten der liberalen Partei für das Amt des Ministerpräsidenten Veștea ab. Nun muss Staatspräsident Dan dem Parlament einen neuen Kandidaten vorschlagen. Sollten innerhalb von 60 Tagen 2 nominierte Ministerpräsidenten keine Mehrheit finden, kann der Präsident das Parlament auflösen und vorgezogene Neuwahlen ansetzen. Bei einem Schusswaffenangriff in einem jüdischen Viertel in der kanadischen Metropole Montreal sind 2 Menschen getötet worden. Den Behörden zufolge handelt es sich bei den Opfern um einen Bürger und einen Polizisten. Eine weitere Beamtin sei verletzt worden. Der mutmaßliche Täter wurde demnach erschossen. Einem kanadischen Rundfunksender zufolge soll er Anhänger der frauenfeindlichen Incel-Bewegung gewesen sein. In dieser Bewegung schließen sich Männer zusammen, die ihren Frauenhass häufig auch mit Gewaltfantasien verknüpfen. In der Fußball-Weltmeisterschaft hat Frankreich gegen Irak gewonnen. Die Franzosen setzten sich mit 3:0 durch. Die Partie in Philadelphia im US-Bundesstaat Pennsylvania war wegen eines starken Gewitters für mehr als 2 Stunden unterbrochen worden. Zur Stunde spielt Norwegen gegen Senegal. Zur Halbzeit steht es 1:0. Am Abend gewann Argentinien gegen Österreich mit 2:0. Die Argentinier haben sich damit vorzeitig das Ticket für die K.O.-Runde gesichert. Stürmerstar Messi hat außerdem WM-Geschichte geschrieben. Mit seinen beiden Treffern kann er jetzt insgesamt 18 WM-Tore für sich verbuchen. Das sind 2 mehr als der bisherige Rekordhalter Klose. Das Wetter in Deutschland. Am Tage viel Sonnenschein, später im Süden kräftige Schauer und Gewitter mit Unwettergefahr. Höchstwerte 24 Grad in Neubrandenburg bis 36 Grad am Oberrhein. Am Mittwoch dann sonnig und trocken, im südlichen Bergland einzelne Schauer und Gewitter, 28 bis maximal 38 Grad. Es ist 3:03 Uhr.
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1: Um 4 Uhr mit Olaf Knapp. Wie kann das Rentensystem zukunftsfest gemacht und der Lebensstandard im Alter künftig gesichert werden? Gut 5 Monate hat die von der Bundesregierung einberufene Alterssicherungskommission beraten. Am Vormittag endet die Arbeit offiziell mit der Übergabe der Vorschläge. Aus Berlin Tim Aßmann.
2: Das Renteneintrittsalter langsam erhöhen, gekoppelt an die Lebenserwartung, Rentenbeiträge nach schwedischem Vorbild am Kapitalmarkt anlegen, auch auf Minijobs Beiträge erheben. Nur einige der Empfehlungen, die die Rentenkommission am Vormittag an Bundeskanzler Merz und Arbeitsministerin Baas übergibt. Der Kommissionsvorschlag, die Rente mit 63 abzuschaffen, trifft bereits vor der offiziellen Bekanntgabe auf Kritik, vor allem von den Gewerkschaften. Breites Expertenlob gibt es für die Empfehlung der kapitalmarktgedeckten Zusatzrente, finanziert von Arbeitgebern und Arbeitnehmern zu gleichen Teilen über höhere Rentenbeiträge.
1: Nachdem der britische Premier Starmer angekündigt hat, zurückzutreten, hat sich ein möglicher Nachfolger in Stellung gebracht. Starmers parteiinterner Konkurrent Burnham will bei der Wahl zum neuen Labour-Chef kandidieren. Der 56-Jährige war knapp 10 Jahre lang Bürgermeister von Greater Manchester. Weitere mögliche Bewerber müssen sich bis Mitte Juli melden und mindestens 81 Fraktionsabgeordnete der Labour Party für sich gewinnen. Andernfalls würde Burnham ohne Urabstimmung der Labour-Mitglieder zum Vorsitzenden erklärt. In Rumänien ist am Abend die Regierungsbildung gescheitert. Das Parlament lehnte den pro-westlichen Kandidaten der liberalen Partei für das Amt des Ministerpräsidenten Veștea ab. Nun muss Staatspräsident Dan dem Parlament einen neuen Kandidaten vorschlagen. Sollten innerhalb von 60 Tagen 2 nominierte Ministerpräsidenten keine Mehrheit finden, kann der Präsident das Parlament auflösen und vorgezogene Neuwahlen ansetzen. In der Fußball-Weltmeisterschaft hat Norwegen gegen Senegal gewonnen. Die Norweger setzten sich mit 3:2 durch. Schon zuvor hat sich Frankreich vorzeitig für die K.O.-Runde qualifiziert. Aus dem ARD-WM-Team Michael Küster.
3: Wieder sind es die Superstars gewesen, die an diesem Spieltag geglänzt haben. Frankreichs Kylian Mbappé führte seine Mannschaft erneut mit 2 Treffern zum 3:0 Erfolg über den Irak. Die Partie war zur Halbzeit wegen eines heftigen Gewitters für rund 2 Stunden unterbrochen worden. Schon zuvor hat auch Argentinien das Ticket für 16. Finale vorzeitig gelöst nach einem 2:0 über Österreich. Beide Treffer erzielte Lionel Messi, der jetzt mit 18 WM-Toren alleiniger Rekordhalter ist.
1: Das Wetter in Deutschland. Am Tage viel Sonnenschein, später im Süden kräftige Schauer und Gewitter mit Unwettergefahr. Höchstwerte 24 Grad in Neubrandenburg bis 36 Grad am Oberrhein. Mittwoch sonnig und trocken, im Bergland einzelne Schauer 28 bis 38 Grad. Es ist 4:03 Uhr.
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1: Um 5 Uhr mit Olaf Knapp. Wie kann das Rentensystem zukunftsfest gemacht und der Lebensstandard im Alter künftig gesichert werden? Gut 5 Monate hat die von der Bundesregierung einberufene Alterssicherungskommission beraten. Am Vormittag endet die Arbeit offiziell mit der Übergabe der Vorschläge. Aus Berlin Tim Aßmann.
2: Das Renteneintrittsalter langsam erhöhen, gekoppelt an die Lebenserwartung, Rentenbeiträge nach schwedischem Vorbild am Kapitalmarkt anlegen, auch auf Minijobs Beiträge erheben. Nur einige der Empfehlungen, die die Rentenkommission am Vormittag an Bundeskanzler Merz und Arbeitsministerin Baas übergibt. Der Kommissionsvorschlag, die Rente mit 63 abzuschaffen, trifft bereits vor der offiziellen Bekanntgabe auf Kritik, vor allem von den Gewerkschaften. Breites Expertenlob gibt es für die Empfehlung der kapitalmarktgedeckten Zusatzrente, finanziert von Arbeitgebern und Arbeitnehmern zu gleichen Teilen über höhere Rentenbeiträge.
1: Haushaltsexperten des Bundestages und des Bundesrechnungshofs haben vor überhöhten Preisen der Rüstungsindustrie gewarnt. Der SPD-Berichterstatter für den Wehretat Schwarz sagte dem Redaktionsnetzwerk Deutschland, es gebe eine starke Tendenz zu Preisaufschlägen, wenn der Auftraggeber Bundeswehr heißt. Der Bundesrechnungshof sieht die Entwicklung ebenfalls kritisch. Der Wehretat ist stark erhöht worden. In diesem Jahr umfasst er 108 Milliarden Euro. Hochrangige Vertreter Israels und des Libanon wollen heute in den USA die nächste Verhandlungsrunde starten. Das berichtet die Nachrichtenagentur AFP und beruft sich auf einen Vertreter des US-Außenministeriums. Demnach werden die Gespräche mit dem Ziel fortgesetzt, ein umfassendes Friedens- und Sicherheitsabkommen voranzubringen. Es ist die 5. Verhandlungsrunde zwischen den beiden Ländern. Die pro-iranische Hisbollah-Miliz lehnt eine Teilnahme an den Gesprächen ab. In der Fußball-Weltmeisterschaft hat Norwegen gegen den Senegal gewonnen. Die Norweger setzten sich mit 3:2 durch. Schon zuvor hat sich Frankreich vorzeitig für die K.O.-Runde qualifiziert. Aus dem ARD-WM-Team Michael Küster.
3: Wieder sind es die Superstars gewesen, die an diesem Spieltag geglänzt haben. Frankreichs Kylian Mbappé führte seine Mannschaft erneut mit 2 Treffern zum 3:0 Erfolg über den Irak. Die Partie war zur Halbzeit wegen eines heftigen Gewitters für rund 2 Stunden unterbrochen worden. Schon zuvor hat auch Argentinien das Ticket für 16. Finale vorzeitig gelöst nach einem 2:0 über Österreich. Beide Treffer erzielte Lionel Messi, der jetzt mit 18 WM-Toren alleiniger Rekordhalter ist.
1: Das waren die Nachrichten. Das Wetter in Deutschland. Am Tage viel Sonnenschein, später im Süden kräftige Schauer und Gewitter mit Unwettergefahr. Höchstwerte 24 Grad in Neubrandenburg bis 36 Grad am Oberrhein. Mittwoch sonnig und trocken, im südlichen Bergland einzelne Schauer und Gewitter, 28 bis 38 Grad. Es ist 5.03 Uhr.
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1: 6 Uhr. Hitzewelle in Hessen steuert auf Höhepunkt zu. Weiter viel Kritik an Rentenvorschlägen. 3 Leichen aus dem Rhein geborgen. Das Wetter viel Sonne und 27 bis 35 Grad. Die Nachrichten mit Volker Kinkel. Guten Morgen. Hessen steuert auf einen Hitzehöhepunkt zu. Bis zu 40 Grad konnten am Freitag gemessen werden. Der Deutsche Wetterdienst warnt, die Waldbrandgefahr steigt deutschlandweit und auch hier in Hessen. Aus der Nachrichtenredaktion Markus Schuh.
2: Hessenweit galt gestern an 5 Messpunkten Gefahrenstufe 4 von 5. Der Deutsche Wetterdienst geht davon aus, dass das bis Freitag an mehr als 3-mal so vielen Stationen der Fall ist. Nicht nur die Waldbrandgefahr steigt, auch die Ozonwerte. Das zuständige Hessische Landesamt rechnet damit, dass die Ozonbelastung hoch bleibt, vor allem im Rhein-Main-Gebiet und in Südhessen. Heißt, von sportlichen Ausdauerleistungen wird abgeraten. Noch heißer ist es in anderen europäischen Ländern. 40 Grad und mehr gab es zuletzt zum Beispiel in Großbritannien, in Frankreich und auch in Spanien.
1: DGB-Chefin Fahimi lehnt die mögliche Abschaffung eines früheren Renteneintritts für langjährig Beschäftigte ab. In einem Interview hat sie sich zu dem Vorschlag der Rentenkommission geäußert. Die übergibt nachher ihre Empfehlungen an die Bundesregierung. ARD-Korrespondent Tim Aßmann.
3: Monatelang beschäftigte sich das Gremium, dem neben Experten auch 3 Bundestagsabgeordnete von CDU, CSU und SPD angehörten, mit dem Thema Alterssicherung. Im Zentrum die Stabilisierung der gesetzlichen Rente, die in Schieflage geraten ist, weil immer weniger Versicherte einzahlen und immer mehr Rentnerleistungen beziehen.
1: Die Bundesregierung will mehr Menschen nach Afghanistan abschieben. Dazu verstärkt sie auch ihre Gespräche mit den militant-islamistischen Taliban, die in Afghanistan die Herrschaft übernommen haben. Das Gleiche gilt auf EU-Ebene. Eine Delegation wird zu Gesprächen erwartet. Nach Medienberichten wird sie angeführt von einem früheren selbsternannten Gotteskrieger, der auch gegen die Bundeswehr gekämpft haben soll. Im Kreis Groß-Gerau haben Einsatzkräfte 3 Leichen aus dem Rhein geborgen. Wie die Polizei Südhessen mitgeteilt hat, handelt es sich hier wohl um die 3 Männer, die seit Samstag vermisst worden waren. HR-Reporter Rainer Battefeld.
4: Es gilt als wahrscheinlich, dass es sich um einen 50-jährigen Mann sowie 2 23 und 27 Jahre alte Männer handelt. Angehörige des 50-Jährigen hatten am Samstagabend die Polizei gerufen, weil er nach dem Schwimmen bei Biblis nicht zurückgekehrt war. Während die Wasserschutzpolizei nach ihm suchte, gab es einen weiteren Einsatz. Passanten machten die Beamten auf 2 Männer aufmerksam, die als Nichtschwimmer galten und offenbar in der Nähe des Ufers untergegangen waren.
1: Bei der Fußball-Weltmeisterschaft haben Frankreich, Norwegen und Titelverteidiger Argentinien die K.O.-Runde erreicht. Frankreich hat mit 3:0 gegen den Irak gewonnen, Norwegen mit 3:2 gegen den Senegal. Vorher hatte Argentinien mit 2:0 gegen Österreich gewonnen. Aktuell spielen Jordanien und Algerien. Und das steht heute noch an. Das Bundesverfassungsgericht verhandelt über die Finanzierung des öffentlich-rechtlichen Rundfunks. Denn die Bundesländer hatten den Rundfunkbeitrag nicht erhöht, trotz Empfehlung der dafür zuständigen Kommission. Im VW-Werk in Baunatal findet eine Betriebsversammlung statt. Der Betriebsrat hofft auf Antworten zu möglichen Sparmaßnahmen und einen damit verbundenen Stellenabbau. Und mit einem Medientag startet in Frankfurt die Fahrradmesse Eurobike. Neben den neuesten technischen Trends wird es wohl auch um die Zukunft der Messe selbst gehen. Das waren die Nachrichten.
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5: Ja, ich habe heute Morgen schon einen Waschbären am Bach entlang rennen sehen. Der tobt sich jetzt auch vor der Hitze noch mal ein bisschen aus. 20 Grad haben wir aktuell schon in Aslar im Lahn-Dill-Kreis, 22 in Maintal-Dörnigheim und 15 in Schmidt-Lothheim im Landkreis Waldeck-Frankenberg. Ein paar Wolkenfelder ziehen durch, ansonsten bleibt es meistens so klar wie jetzt bei bis zu 28 Grad in Witzenhausen. Die 35-Grad-Marke knacken wir später in Hemsbach im Landkreis Bergstraße. Und morgen am Mittwoch geht das weiter mit der großen Hitze, dann mit noch weniger Wolken bei 31 bis, oh je, 38 Grad. Bis in den späten Abend wird's richtig heiß sein dann.
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5: Die Straßen sind derzeit noch vergleichsweise leer, nur auf der A44 Kassel-Eisenach ist zwischen Ringa und Sondra West in beiden Richtungen eine Sperrung wegen Tunnelwartungsarbeiten. Bitte diesen Bereich weiträumig umfahren. Kommen Sie gut weiter mit mir.
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5: Ah, jetzt noch schnell mit dem Hund raus um 6:04, bevor es wieder über 30 Grad sind. Ach Mensch, das ist ja der Wahnsinn heute wieder. Zur Abkühlung geht es bei mir zurück in eine Zeit, in der HR4-Hörer Gerd Hart aus Hofheim am Taunus die Beatles im legendären Star-Club in Hamburg live erlebt hat. Damals, 1962, wusste er noch nicht, hat er mir geschrieben, dass er genau wie Paul McCartney am 18. Juni 1942 geboren ist. Na, also, alles Gute noch euch beiden. Go.

0: 10:50. Maite Kelly begleitet mit ganz viel Gefühl die ersten Pendler auf dem Weg ins Büro in HR4. Ich drehe mich nie wieder um. Ein Song, der für mich ganz viel Selbstbestimmung und Stärke ausstrahlt. Ja, da steht eine selbstbewusste Frau, die sagt, ich gehe hier meinen Weg. So, und das hat Maite auch immer gemacht. Besonders beeindruckend finde ich, wie sie schon ganz zu Beginn ihrer Schlagerkarriere mit fiesen Kritikern umgegangen ist. Hat sie neulich der Kollegin von Radio Paloma erzählt.
1: Aber der Grund, warum ich viel selbstbewusster sage, dass ich für Frauen schreibe, ist, weil ich werde es nie vergessen, mein erstes selbstgeschriebenes Deutschalbum, wie ich bin. Mhm. Und da gab es einen Kritiker von der Rockszene, die natürlich klar, der mich zerreißen wollte und hat das so abgewertet, als würde ich Sekretärenmusik machen. Also für Frauen, die, weißt du, so. Und das war, und da dachte ich mir, ja, aber was ist denn so schlimm daran, für die Sekretärin Musik zu machen? Also, what's the problem? Hallo? Die Wupsi, die ganze, meine Sekretärin, ja? Ohne die, da fällt das ganze Kartenhaus zusammen.
0: So eine Inspiration, oder? Das nächste Mal im Fernsehen gibt's Maite Kelly am Samstag bei der Ausstrahlung des Schlagerboom Open Airs aus Kitzbühel mit Florian Silbereisen. Hier bei uns im Ersten, da habe ich gestern Quatsch erzählt, das ist nicht live, sondern eine schon aufgezeichnete Sendung.
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Smoky. Begleitet die ersten Frühaufsteher beim Spaziergang vor der großen Hitze um 20 nach 6. Die macht uns in dieser Woche ja immer noch zu schaffen. Bis zu 35 Grad erwarten wir auch heute. Und das ist noch einer der in Anführungszeichen kühleren Tage diese Woche, hat uns hr4-Wettermann Martin Gutt ja gestern schon verraten. Hörer Stefan Fehrenbach hat mir dazu die Tage scherzhaft geschrieben, die Sauna hilft, jetzt ist der Temperaturunterschied nicht so groß. Oder eine Reise nach Island buchen. Na gut, aber im Ernst, haben Sie vielleicht einen ganz besonderen Hitzetipp für die hr4-Familie, den wir vielleicht noch nicht gehört haben? Ja, ich suche die Tage nach außergewöhnlichen Geheimtipps. Oder Sie erzählen mir, wie Sie sich auf der Arbeit abkühlen im Moment. Ne? Das ist ja auch tricky, je nachdem, wo man arbeitet. Bestimmt fällt Ihnen was Tolles ein. Ich bin gespannt auf Ihre Rückmeldungen. Vielleicht gibt's ja etwas, das Sie jetzt bei diesen Temperaturen in diesen Tagen selbst erst für sich entdeckt haben. Ich würde mich freuen, wenn da was zusammenkommt. Einfach E-Mail senden an hr4studio@hr.de oder eine WhatsApp an die 069 155 4x4.

Matze Reim um 6:35 in HR4. Auch für unsere Landwirte, die schon seit einer Weile draußen schuften, weil sie die schweren Arbeiten in die frühen Stunden gelegt haben.

0: Und jetzt der schnelle Überblick um 6:30 über die wichtigsten Themen aus unserer Region.
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2: Mit Zangen, Handschuhen und Müllsäcken ziehen sie heute los, die Schülerinnen und Schüler, die sich an der Müllsammelaktion Sauberhafter Schulweg beteiligen. Prominent begleitet wird die hessenweite Aktion von Staatssekretär Michael Ruhl aus dem Landwirtschaftsministerium. Er wird zusammen mit 60 Raunheimer Schülern von der neuen Grundschule Müll sammeln, der achtlos auf dem Schulweg, in Parks oder anderen Grünflächen weggeworfen wurde. Die Raunheimer Schule engagiert sich seit Jahren intensiv für Nachhaltigkeit und Umweltbildung. Zum Beispiel gibt es dort die müllfreie Frühstückspause. Aber auch andere Schulen nutzen die Aktion, die es seit 25 Jahren gibt, für Workshops rund ums Thema Müll und Ressourcen. Nina Michalk, Studio Rhein-Main.
3: Im September wird wieder der Hessische Denkmalschutzpreis verliehen. Heute und morgen tourt die Jury mit einem Bus durch ganz Hessen, um sich die neuen Bewerber in der engeren Auswahl vor Ort anzuschauen. Erster Stopp, der Langwerther Hof in Eltville. Ohne ihn wäre die Altstadt nur halb so charmant. Jahrhundertelang in Familienbesitz, dann an einen Bauunternehmer verkauft. Der saniert die barocke Hofanlage, richtet Wohnungen und Büros dort ein. Weiter geht es unter anderem zur alten Mühle Eschborn und zum Haus Hembus in Kronberg. Seit 40 Jahren würdigt der Denkmalschutzpreis Privatleute oder Vereine, die historische Häuser vorbildlich sanieren. Von der Scheune bis zum Adelshof. Birgitta Söhling, Studio Rhein-Main.
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0: Auch heute wird es wieder bullig warm, richtig heiß, aber mit einem kleinen Unterschied zum Rest der Woche. Alles Weitere dazu von Martin Gutt.
4: 28 bis 34 Grad, das sind die Spitzenwerte nachher hier in Rhein-Main. Und so skurril es klingt, aber damit ist heute der Dienstag der kühlste Tag in dieser sonst so außergewöhnlich heißen Woche. Möglich macht es Luft von Norden, dabei kommt zur Sonne manchmal ein paar Wolken heran, aber Schauer sind nur in Ausnahmefällen unterwegs. Und wenn sich diese Wolken im Laufe des Tages wieder zerbröseln, scheint von Geisenheim bis Bad Orb ohnehin weiter oft die Sonne.
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0: Vorsicht auf der B43a, Hanauer Kreuz Richtung Obertshausen. Zwischen Hanau Hauptbahnhof und Hanau Großauheim liegt eine Schaufel auf dem rechten Fahrstreifen im Kurvenbereich. Vorsicht auf der B49, Gießen Richtung Limburg. Zwischen Biskirchen und Löhnberg liegt ein Spanngurt auf dem rechten Fahrstreifen. Und die A44 Kassel-Eisenach ist zwischen Ringgau und Sondra West in beiden Richtungen wegen Tunnelwartungsarbeiten gesperrt. Bitte umfahren Sie diesen Bereich weiträumig.
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0: Brinki übernimmt musikalisch um 6:35. Mit einer kryptischen Nachricht im Internet hat er neulich für Aufsehen in der Schlagerwelt gesorgt. Der Ton klang ein bisschen nach Abschied schon. Das war zum Glück nur ein Missverständnis. Er ist noch lange nicht fertig mit uns und versetzt uns jetzt direkt zur letzten Mitsing-Schlagerparty.
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0: Ach schön, in den Küchen läuft der erste Kaffee um 20 vor 7. Bei uns in HR4 und wahrscheinlich auch bei Hanaus heute sehr stolzen Oberbürgermeister Klaus Kaminski.
1: Das ist schon was Besonderes, überhaupt keine Frage. Freue mich auch.
0: Klaus Kaminski wird Ehrenbürger der Stadt Hanau. Das haben die Stadtverordneten am Abend beschlossen.
1: Gerade die Ehrung durch die Stadtverordnetenversammlung, die berührt mich und ich nehme die mit Dankbarkeit und Demut entgegen, weil durch die 31 Jahre Oberbürgermeister und Bürgermeister wird oft nur das Hauptamt bei mir wahrgenommen. Kann ich nachvollziehen, aber es gab auch über 8 oder 9 Jahre den ehrenamtlichen Kommunalpolitiker Klaus Kaminski im Ortsbeirat, in der Stadtverordnetenversammlung. Und deswegen ist mir das Urteil der Stadtverordneten, die Bewertung, die ist mir schon wichtig, weil egal worüber man diskutiert und streitet, dass das in einer Form geschieht, dass man auch nach 31 Jahren doch eine beachtliche Anerkennung verspürt, das freut mich sehr.
0: Ja, vor allem, weil die Ehrenbürgerwürde die höchste Auszeichnung ist, die Stadt Hanau überhaupt vergibt. Hanau hat aktuell nur 9 Ehrenbürger, darunter Fußballweltmeister Rudi Völler, den wir auch in den Stadien zurzeit sehen. Klaus Kaminski zieht sich im September aus der Stadtpolitik zurück. Dann wird ihm die Ehrenbürgerwürde ganz feierlich verliehen, voraussichtlich auf dem Bürgerfest der Stadt.

0: Klingt ein bisschen wie ein Gespräch mit sich selbst, dieser Song. I am, I said, um 12:07 Uhr.
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0: Die Hitzewelle bringt uns mächtig ins Schwitzen. Um Obdachlose zu versorgen, schickt die Stadt Frankfurt noch einen zusätzlichen Hitzebus los, Jürgen.
2: An heißen Tagen, wie wir die im Moment ja erleben, sind ab heute 2 Busse in der Stadt unterwegs. Die verteilen an Obdachlose Wasser, T-Shirts, Sonnencreme, Cappies, damit die sich vor der Sonne schützen können. Und die Hitzebusse fahren regelmäßig abends dann durch Frankfurt.
0: Wie stellen sich Schüler aus Nord- und Osthessen ein gutes Miteinander in Europa vor? Die besten Ideen dazu werden heute gekürt.
2: Der Kasseler Regierungspräsident Marc Weinmeister zeichnet am Vormittag Schüler von der Grundschule bis zur Oberstufe aus. Und die haben sich im Wettbewerb Dein Europa mit den Menschenrechten auseinandergesetzt.
0: Und da waren sie ja ziemlich frei dabei, wie sie das Ganze dann angehen.
2: Ja, die einen haben gemalt oder gezeichnet, andere haben Lieder geschrieben oder Kurzfilme gedreht, so ganz nach Lust und Laune. Und für besonders gelungene Vorschläge gibt es dann heute Preise.
0: Die Glühwürmchensaison geht los. Auch in Hessens Wäldern und Parks können wir sie mit etwas Glück leuchten sehen.
2: Die schweben von Mitte Juni bis Anfang Mitte Juli am Abendhimmel. Und so gegen 22 Uhr bis Mitternacht haben wir gute Chancen, heißt vom NABU. Ideal für die Glühwürmchen sind so warme, windstille Nächte. Die haben wir ja im Moment. Mhm. Und die Tierchen, das wusste ich nicht, die leben nur maximal 10 Tage, manchmal
0: Nein.
2: nur 5. Und deshalb leuchten die, was das Zeug hält, damit sie sich beim Flirten nicht verpassen.
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Rhythm and Blues hier von Benny King in HR4. Egal wie turbulent der Alltag ist, dieser Song bleibt cool. Stand by me. Um 5 vor 7.

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4: 7 Uhr. Hitzewelle in Hessen steuert auf Höhepunkt zu. Weiter viel Kritik an Rentenvorschlägen. Stadtverordnete in Wiesbaden bereiten neue Koalition vor. Das Wetter, viel Sonne, 27 bis 35 Grad. Die Nachrichten mit Volker Kinkel. Guten Morgen. Hessen steuert auf einen Hitzehöhepunkt zu. Bis zu 40 Grad könnten am Freitag gemessen werden. Der Deutsche Wetterdienst warnt, die Waldbrandgefahr steigt deutschlandweit und auch hier in Hessen. Aus der Nachrichtenredaktion Markus Schuh.
5: Hessenweit galt gestern an 5 Messpunkten Gefahrenstufe 4 von 5. Der Deutsche Wetterdienst geht davon aus, dass das bis Freitag an mehr als 3-mal so vielen Stationen der Fall ist. Nicht nur die Waldbrandgefahr steigt, auch die Ozonwerte. Das zuständige Hessische Landesamt rechnet damit, dass die Ozonbelastung hoch bleibt, vor allem im Rhein-Main-Gebiet und in Südhessen. Heißt, von sportlichen Ausdauerleistungen wird abgeraten. Noch heißer ist es in anderen europäischen Ländern. 40 Grad und mehr gab es zuletzt zum Beispiel in Großbritannien, in Frankreich und auch in Spanien.
4: Schon seit Tagen wird darüber diskutiert. Heute soll der Vorschlag für die Zukunft der Rente offiziell vorgestellt werden. Eine Gruppe von Experten schlägt unter anderem vor, das Renteneintrittsalter zu überdenken, auch Beamte und Selbstständige in die Rentenkasse einzahlen zu lassen und mehr Beiträge in Aktien anzulegen. Gegenwind kommt jetzt schon von den Gewerkschaften. In Brüssel soll es heute Gespräche der EU mit Vertretern der afghanischen Taliban geben. Dabei geht es um Abschiebungen in das Land. AD-Korrespondent Peter Hornung.
6: Die Radikal-Islamisten sollen in Brüssel zusammentreffen mit Vertretern zahlreicher EU-Staaten, die ein Interesse an so einer Kooperation haben. Nach NDR-Recherchen wollen die Taliban für ihr Wohlwollen aber eine Gegenleistung. Die EU-Staaten sollen weitere ihrer Diplomaten in Europa akzeptieren. Deutschland gilt dabei als Vorreiter. Hier gibt es bereits Vertreter der Radikal-Islamisten in Botschaft und Konsulaten. Weitere sollen bald folgen.
4: Im Wiesbadener Rathaus zeichnet sich ein Machtwechsel ab. Gestern sind alle Dezernenten der Stadt abgewählt worden mit den Stimmen eines Bündnisses aus CDU, Grünen, FDP und Volt. HR-Reporterin Andrea Bonhagen.
7: Der ungewöhnliche Vorgang hat formelle Gründe. Einige könnten trotzdem ihren Job behalten. Das neue Bündnis muss sich aber erst in Koalitionsverhandlungen einigen. Im September entscheidet dann ein zweiter Wahlgang, wer bleibt. Als sicher gilt bisher, dass die Dezernenten von SPD und Linken abgewählt werden. Sie waren von der alten Rathauskooperation für 6 Jahre gewählt worden. Deshalb bekommen sie auch bei Abwahl ihre Bezüge weiter bis 2029.
4: Bei der Fußball-Weltmeisterschaft haben Frankreich, Norwegen und Titelverteidiger Argentinien die K.O.-Runde erreicht. Frankreich hat mit 3:0 gegen den Irak gewonnen. Norwegen mit 3:2 gegen den Senegal. Vorher hatte Argentinien mit 2:0 gegen Österreich gewonnen. Aktuell spielen Jordanien und Algerien. Und das steht heute noch an. Das Bundesverfassungsgericht verhandelt über die Finanzierung des öffentlich-rechtlichen Rundfunks. Denn die Bundesländer hatten den Rundfunkbeitrag nicht erhöht, trotz Empfehlung der zuständigen Kommission. Im VW-Werk in Baunatal findet eine Betriebsversammlung statt. Der Betriebsrat hofft auf Antworten zu möglichen Sparmaßnahmen und einem damit verbundenen Stellenabbau. Und in Löhnberg im Kreis Limburg-Weilburg geht es in der Gemeindevertretung noch einmal um die Finanzprobleme der Kommune. CDU und Freie Wähler wollen, dass das Land um Hilfe bei der Aufarbeitung gebeten wird. Das waren die Nachrichten.
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8: Es geht heute mit der Hitze weiter bei uns. Vielleicht aber mal nicht ganz so sehr wie sonst in dieser Woche. Die genauen Details hat Martin Gutt.
9: Heute wird's hier in Rhein-Main fast schon sowas wie erträglich, denn es wird mal nicht ganz so heiß wie bisher. Konkret kriegen wir nachher 28 Grad oben am Großen Feldberg und 34 rund um Frankfurt. Diese klitzekleine, salopp gesagt, Erholungspause bei der Temperatur haben wir Nordluft zu verdanken. Die bringt ein paar Wolken, kaum Schauer, sonst weiter viel Sonne. Ab morgen wird's dann wieder heißer. 37 Grad sind wieder drin, in der zweiten Wochenhälfte sogar noch mehr.
8: Oje, oje.
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8: So langsam wird es voller rund um die Ballungsräume. Vorsicht auf der A44 Kassel Richtung Dortmund. Zwischen Kassel-Bad Wilhelmshöhe und Zierenberg liegen Reifenteile auf dem linken Fahrstreifen. Die A44 Kassel-Eisenach ist zwischen Ringgau und Sontra West in beiden Richtungen wegen Tunnelwartungsarbeiten gesperrt. Bitte umfahren Sie diesen Bereich. A60 Mainz Richtung Rüsselsheim. Zwischen Mainz-Hechtsheim Ost und der Weisenauer Brücke 3 Kilometer Stau wegen eines defekten Pkw auf der Fahrbahn. Und A643 Mainz Richtung Wiesbaden. Zwischen dem Dreieck Mainz und dem Schiersteiner Kreuz streckenweise stockender Verkehr. Gute Fahrt für Sie.
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8: Ja, da sind wir doch so langsam im Wachwerden-Modus um 6:55. Und hellwach sind wir immer dort, wo ganz viele Menschen zum Feiern zusammenkommen. Rainer Janke aus dem HR4-Team hat beim Hessentag in Fulda 4 Schwestern aus dem Werra-Meißner-Kreis getroffen. Warum ihre Männer diesmal zu Hause geblieben sind, hören wir nach Real Thing und Alessa.
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0: Real Thing um 6:11. Ja, Sie können sich eben auf uns verlassen, wenn es um groovige Sommermusik geht. Und nicht nur bei der Musik sind wir für Sie da. HR4 hört Ihnen gerne zu, wenn Sie uns etwas zu erzählen haben. Ja, egal, worüber Sie mit uns sprechen wollen. Ob Sie was ärgert oder freut, ob Sie etwas Schönes erlebt haben oder mal auf etwas hinweisen wollen, was nicht so toll läuft. Erzählen Sie es uns einfach. Rainer Janke aus dem HR4-Team ist in der vergangenen Woche mit dem Mikrofon auf dem Hessentag in Fulda unterwegs gewesen und hat dort 4 total drollige Schwestern getroffen. Nicht meine 4 Schwestern, sondern Edith Müller und ihre Mädels aus dem Werra-Meißner-Kreis.
1: 4 Schwestern, das ist ja eine tolle Geschichte. Machen Sie das häufiger so zusammen auch mal?
2: Ja, wir machen schon öfters mal was zusammen, auch mit unseren Männern dann auch, ne? Aber ansonsten genießen wir 4 das auch mal allein.
1: Was haben Sie sich denn schon alles angeschaut?
2: Ah, wir sind Riesenrad gefahren, das war so toll, Fulda von oben zu sehen. Natürlich auch das Weindorf mit dem wunderschönen Wein, das haben wir natürlich genossen. Im Bierdorf haben wir eine Bratwurst gegessen. Also haben wir für das Regionale schon ganz viel getan.
1: Wie ist denn das mit 3 Schwestern? Das ist doch manchmal garantiert nicht einfach oder war vielleicht auch mal nicht einfach, als Sie noch jünger waren.
2: Ich bin die Jüngste. Ich habe am wenigsten davon mitbekommen. Die Ältesten waren fast schon ausgezogen. Und ansonsten haben wir uns aber als Familie wirklich sehr gut verstanden.
1: Aber Nesthäkchen hat ja wahrscheinlich immer Privilegien gehabt, oder?
2: Das sowieso, das ist. Ne? Was die anderen sich bei den Eltern verscherzt haben, konnten sie bei mir nicht mehr ausbaden, das ist. Ne?
1: So, wer von Ihnen ist die 4. Jüngste? Ja, so, kommen Sie mal her. Ihr Name?
3: Lissy.
1: Sie haben also quasi die Oberaufsicht über diese Gruppe hier.
3: Naja, so ein bisschen. Ja. Wir waren ja von klein auf immer zusammen und wir halten zusammen.
1: Nie Ärger gegeben?
3: Naja, das eine oder andere schon.
4: Was musste ich immer machen als Dritte? Ich musste immer auf meine 2 Schwestern aufpassen. Aber gehört haben sie fast nie.
1: Aber es scheint ja der Freundschaft keinen Abbruch getan zu haben, oder?
4: Nein, es war immer schön. Ich bin froh, dass ich die 3 Schwestern habe und würde sie auch nicht mehr hergeben wollen.
1: Ist schön, dass man Schwestern hat, mit denen man ja auch Dinge gemeinsam machen kann, auch jetzt noch.
2: Ja, das ist sehr schön. Also von daher müssen wir noch sehr gut zusammenhalten.
1: Also?
2: Edith.
3: Lissy.
5: Hildegard.
6: Elke.
1: 4 Schwestern auf dem Hessentag. Schön, dass Sie sich ein bisschen mit mir unterhalten haben. Ich wünsche Ihnen noch alles Gute. Und wenn jetzt gleich das Wetter wieder besser geht, dann noch mal raus ins Bierdorf und nicht nur eine Bratwurst.
3: Jawohl.
2: Werden wir machen. Ihnen auch noch einen schönen Tag.
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0: 7:20 mit Andreas Fulterer grüße ich nochmal ganz herzlich die vier goldigen Schwestern, die Rainer Janke aus dem hr4-Team auf dem Hessentag getroffen hat. Haben wir gerade gehört hier im Radio. Ich kann mich so gut bei dem einfühlen, was Edith, eine der vier, gesagt hat. Bei uns fünf Schwestern hat auch das Nesthäkchen Privilegienstatus. Wann immer meine Mama mit meiner kleinen Schwester schimpfen wollte, kamen wir vier Großen und meinten, lass die doch, die ist doch noch so klein. Tja, und bis heute ist sie die wildeste von uns und macht eigentlich immer noch, was sie will. Liebe Grüße an mein Joysel an dieser Stelle.
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4: Hanaus Oberbürgermeister Klaus Kaminski soll künftig Ehrenbürger der Stadt werden. Das hat die Hanauer Stadtversammlung gestern Abend mit absoluter Mehrheit beschlossen. Die Ehrenbürgerwürde ist die höchste Auszeichnung, die die Stadt vergeben kann. Aktuell tragen sie nur 9 Persönlichkeiten. Darunter Unternehmer und Chemiker Wilhelm Hereus oder Fußballlegende Rudi Völler. Die Auszeichnung soll Kaminski in einem würdigen Rahmen verliehen werden. Er geht Ende September nach rund 23 Jahren als Oberbürgermeister und über 30 Jahren als Stadtkämmerer in den Ruhestand. In Kaminskis Amtszeit fallen die Neugestaltung der Innenstadt, die Entwicklung der ehemaligen Kaserne und zuletzt die Rückkehr Hanaus zur Kreisfreiheit. Aus dem Hanauer Rathaus Marcel Ronge.
5: Demokratiewagen, das steht bunt auf einer weißen S-Bahn, die jetzt durchs Rhein-Main-Gebiet fährt. Die gestaltete S-Bahn ist Teil der World Design Capital. Das Thema Demokratie und Mitgestalten. Da passt der Demokratiewagen, erklärt Kai Rosenstein, der Direktor der World Design Capital 2026.
6: Dass wir uns barrierefrei und kostengünstig durch die Region bewegen können. Und gerade da wir als Region World Design Capital sind, geht es uns ja auch darum, Menschen durch die Region zu transportieren. Und deshalb finden wir das fantastisch, diesen Zug

0: Dienstag der kühlste Tag in dieser sonst so außergewöhnlich heißen Woche. Möglich macht es Luft von Norden. Dabei kommen zur Sonne manchmal ein paar Wolken heran, aber Schauer sind nur in Ausnahmefällen unterwegs. Und wenn sich diese Wolken im Laufe des Tages wieder zerbröseln, scheint von Geisenheim bis Bad Orb ohnehin weiter oft die Sonne.
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2: Die A44 Kassel-Eisenach ist zwischen Ringau und Sondra West in beiden Richtungen wegen Tunnelwartungsarbeiten gesperrt. Bitte umfahren Sie diesen Bereich weiträumig. A60 Mainz Richtung Rüsselsheim, zwischen Mainz-Hechtsheim Ost und der Weisenauer Brücke 8 Kilometer Stau wegen eines defekten Pkw auf der Fahrbahn. A643 Mainz Richtung Wiesbaden, zwischen dem Dreieck Mainz und dem Schiersteiner Kreuz 6 Kilometer Stau. A648 Frankfurt Richtung Eschborn, zwischen dem Westkreuz Frankfurt und dem Eschborner Dreieck 1 Kilometer Stau. A661 Egelsbach Richtung Oberursel, zwischen Frankfurt-Friedberger Landstraße und Frankfurt-Eckenheim 2 Kilometer Stau nach einem Unfall. Und A66 Wiesbaden Richtung Frankfurt, zwischen Wiesbaden-Erbenheim und dem Wiesbadener Kreuz 5 Kilometer stockend.
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2: Ich begrüße Sie um 7:35 bei Ihrem zweiten Kaffee oder der kleinen Frühstückspause zu Hause. Wir springen musikalisch zurück in die 70er mit Dr. Hook und so einer Mischung aus Retro-Gefühl und Beziehungserinnerungen. Ich liebe diesen Song. When you're in love with a beautiful woman. Der löst bei mir immer das Gefühl aus, dass alles irgendwie möglich ist.
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1: Die ersten Computer in Hessen fahren hoch zu Tommy Steiner um gleich 20 vor 8. Das war seine aktuelle Single, Weil du alles bist. Ah, da werde ich direkt auch ein bisschen romantisch, hey. Grüße an meinen Lebenspartner. Ich hoffe, du bist in den nächsten 80 Jahren auch noch bei mir.
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1: Dieses Bundesland ist auf jeden Fall schon ganz lange bei uns. Wir feiern 80 Jahre Hessen mit Ihnen. Das ist schon eine lange Zeit. He? Und in dieser Zeit hat das schönste Bundesland der Welt ganz besonders außergewöhnliche Geschichten hervorgebracht. HR4-Reporter Michael Pschibilla erzählt uns eine.
3: Regieren ist ein schwieriger Job, aber er kann auch richtig Spaß machen. Glaubt man den Anekdoten, dann gab es in Kassel eine Zeit, in der es besonders lustig zuging. Der Regent ist deshalb sogar als König Lustig in die hessischen Annalen eingegangen. Es ist gut 200 Jahre her. Napoleon, Kaiser der Franzosen, hat die deutschen Truppen besiegt und gründet hier einen riesigen französischen Satellitenstaat. Er nennt ihn Königreich Westfalen. Und Kassel macht er zur Hauptstadt. König von Napoleons Gnaden wird hier 1807 sein kleiner Bruder Jérôme. Der ist, so wird ihm nachgesagt, ein Lebemann, der viel und gerne feiert. Schloss Wilhelmshöhe, umbenannt in Napoleonshöhe, und im benachbarten Schloss Wilhelmstal werden glanzvolle Bälle veranstaltet. Deutsch kann dieser Kasseler Regent nur wenig. Aber einen Satz soll Jérôme immer wieder gesagt haben, zum Abschied nach einem rauschenden Fest zu seinen Gästen. Morgen wieder lustig. Da hat er seinen Spitznamen her, der König Lustig. Nach 5 Jahren ist dann allerdings schon wieder Schluss mit Lustig. Mit den Befreiungskriegen geht die Franzosenherrschaft zu Ende und Jérôme muss zurück nach Frankreich. Geblieben aber ist ein kurioses Kapitel hessischer Geschichte.
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1: Heiß und trocken ist es teilweise schon jetzt um 7:45 bei uns in Hessen. Deshalb sollten wir gut aufpassen, wenn wir draußen unterwegs sind, Jürgen.
2: Vor allem im Süden und im Rhein-Main-Gebiet warnt der Deutsche Wetterdienst vor hohem Brandrisiko in Wäldern und auf Wiesen. In den nächsten Tagen wird sich das noch verschärfen, weil es ja noch heißer wird und kein Regen in Sicht ist.
1: Immer mehr Städte und Gemeinden verbieten deshalb auch das Grillen in Parks.
2: Aktuell gilt in Frankfurter Parks und auf öffentlichen Flächen Grillverbot. Und ähnlich ist es zum Beispiel schon in Wiesbaden, Bischofsheim und Ginsheim-Gustavsburg.
1: Mit künstlicher Intelligenz den Schulweg sicherer machen, das wollen sie in Kassel jetzt versuchen.
2: Wissenschaftler der Uni machen zunächst mal Videoaufnahmen vom Straßenverkehr im Stadtteil Wilhelmshöhe. Und zwar dort, wo Schüler unterwegs sind zur Schule. Und dann soll eine KI das Ganze auswerten und zeigen, Achtung, hier sind Schüler besonders gefährdet. Da sollte die Stadt was verbessern oder die Kinder und Jugendlichen darauf hinweisen, dass es hier Risiken gibt.
1: Im Stadtwald in Büdingen suchen sie jetzt einen Unbekannten, der immer wieder randaliert.
2: Die Förster und die Stadt Büdingen bitten um Zeugenhinweise. Die suchen jemanden, der mit einer Akkuflex regelmäßig Schutzzäune um neu gepflanzte Baumbereiche aufschneidet, Pfosten rauszieht.
1: Ach nee.
2: Ja, und die Folge, ne, kommen Rehe rein, knabbern an den neu gepflanzten Eichensetzlingen. Die können dann eingehen und es sind schon mehrere tausend Euro Schaden entstanden.
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Die Münchner Freiheit um 7:45. Die Kultband der 80er. Ende August erleben wir die Jungs Open Air auf der HR4-Bühne in Michelstadt.

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3: 8 Uhr. Betriebsversammlung bei VW in Baunatal. Hitzewelle in Hessen steuert auf Höhepunkt zu. Weiter viel Kritik an Rentenvorschlägen. Das Wetter, viel Sonne, 27 bis 35 Grad. Die Nachrichten mit Volker Kinkel. Guten Morgen. Die Unsicherheit bei vielen VW-Mitarbeitern in Baunatal ist groß. Das wird deshalb großes Thema auf der zentralen Betriebsversammlung sein, die an einer halben Stunde beginnt. HR-Reporter Nicolas Frühling.
4: Der Vorsitzende des Betriebsrats Büchling hat dem HR gesagt, die Betriebsversammlung ist die Gelegenheit, die Informationslücke zu schließen. Denn bisher sei die Kommunikation des Vorstands gegenüber den Beschäftigten wirklich schlecht gewesen. Man erwarte jetzt eine Erklärung und einen Ausblick aus Wolfsburg, wie die Zukunft für VW in Nordhessen aussehen kann. Aktuell ist unklar, inwieweit der Standort von Sparmaßnahmen oder einem möglichen Stellenabbau betroffen sein wird. Außerdem stellt sich der neue Betriebsleiter des Werks in Baunatal vor.
3: Die Hitzewelle in Hessen steuert langsam auf ihren Höhepunkt zu. Freitag könnten es bis zu 40 Grad werden. Der Deutsche Wetterdienst warnt auch vor hoher Waldbrandgefahr. In Hessen gilt im Moment an 5 Messpunkten Gefahrenstufe 4 von 5. Bis Freitag steigt das in der Prognose auf 17 Warnungen. Gleichzeitig steigt die Ozonbelastung. Die Empfehlung, keine sportlichen Ausdauerleistungen. Der Bundesverband der deutschen Industrie warnt davor, die durchgesickerten Vorschläge der Rentenkommission öffentlich zu zerpflücken. Verbandschef Leibinger sagte am Abend in der ARD, dieser Fehler sei schon oft gemacht worden. Dabei hätten einzelne Interessengruppen immer die für sie nachteiligen Aspekte hervorgehoben.
5: Ich finde, man sollte sehen, das ist ein gutes Gesamtpaket, das ist auch ein mutiges Gesamtpaket. Das enthält Zumutungen für alle Seiten, aber auch ganz wesentliche Dinge. Die kapitalgedeckte erste Säule ist ein wichtiger Schritt, den wir seit 30 Jahren mindestens vor uns herschieben. Und jetzt könnte es gelingen. Und ich wünsche unserer Regierung, dass sie das jetzt nicht aufschnürt, sondern dass sie das Ding zusammenlässt und so durchbringt.
3: Die Rentenkommission übergibt nachher offiziell ihren Abschlussbericht an die Bundesregierung. Heute findet in Hessen wieder die Müllsammelaktion Sauberhafter Schulweg statt. 400 Schulen machen dieses Jahr mit. HR-Reporterin Nina Michalk.
6: Fast 50.000 Schülerinnen und Schüler ziehen heute mit Zangen, Handschuhen und Müllsäcken los, um Abfälle auf Schulwegen, Grünflächen und öffentlichen Plätzen einzusammeln. Staatssekretär Michael Ruhl aus dem Landwirtschaftsministerium begleitet dabei die neue Grundschule aus Raunheim. Sie engagiert sich seit Jahren intensiv für Nachhaltigkeit und Umweltbildung. Aber auch an anderen Schulen dient die jährliche Aktion dazu, Kindern und Jugendlichen Themen wie Müllvermeidung und den bewussten Umgang mit Ressourcen näher zu bringen.
3: Bei der Fußball-Weltmeisterschaft haben sich in den letzten Spielen die Favoriten durchgesetzt. Algerien 2:1 gegen Jordanien, Norwegen 3:2 gegen Senegal, Frankreich 3:0 gegen den Irak und Argentinien 2:0 gegen Österreich. Und das steht heute noch an. Das Bundesverfassungsgericht verhandelt über die Finanzierung des öffentlich-rechtlichen Rundfunks. Denn die Bundesländer hatten den Rundfunkbeitrag nicht erhöht, trotz Empfehlung der dafür zuständigen Kommission. In Lönnberg im Kreis Limburg-Weilburg geht es in der Gemeindevertretung noch einmal um die Finanzprobleme der Kommune. CDU und Freie Wähler wollen, dass das Land um Hilfe bei der Aufarbeitung gebeten wird. Und bei der Fußball-WM trifft heute Abend Portugal mit Superstar Cristiano Ronaldo auf Außenseiter Usbekistan, England mit Trainer Thomas Tuchel und Torjäger Harry Kane auf Ghana.
7: Ja, sind wir schon gespannt.
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7: Auch heute setzt sich die warme Witterung in Hessen fort, wenn auch womöglich etwas abgeschwächt im Vergleich zum Rest der Woche. Mehr dazu von Martin Gutt.
8: Heute wird's hier in Rhein-Main fast schon sowas wie erträglich, denn es wird mal nicht ganz so heiß wie bisher. Konkret kriegen wir nachher 28 Grad oben am Großen Feldberg und 34 rund um Frankfurt. Diese klitzekleine, salopp gesagt, Erholungspause bei der Temperatur haben wir Nordluft zu verdanken. Die bringt ein paar Wolken, kaum Schauer, sonst weiter viel Sonne. Ab morgen wird's dann wieder heißer. 37 Grad sind wieder drin, in der zweiten Wochenhälfte sogar noch mehr.
7: Oje, oje.
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7: Fahren Sie auf der A5 Frankfurt Richtung Kassel besonders vorsichtig. Zwischen dem Nordwestkreuz Frankfurt und dem Bad Homburger Kreuz liegt ein Metallteil auf dem rechten Fahrstreifen. Vorsicht auf der A5 Frankfurt Richtung Kassel. Zwischen dem Nordwestkreuz Frankfurt und dem Bad Homburger Kreuz liegt ein Reifen auf dem linken Fahrstreifen. Vorsicht auf der A7 Fulda Richtung Kassel. Zwischen Malsfeld und Melsungen liegen Reifenteile auf der Fahrbahn. Und Vorsicht auf der A66 Fulda Richtung Frankfurt. Zwischen Bad Sodensalmünster und Bad Orb-Wächtersbach liegen Reifenteile auf der Fahrbahn. A60 Mainz Richtung Rüsselsheim. Zwischen dem Kreuz Mainz Süd und der Weisenauer Brücke 6 Kilometer Stau wegen eines defekten Pkw auf der Fahrbahn. A643 Mainz Richtung Wiesbaden. Zwischen dem Dreieck Mainz und dem Schiersteiner Kreuz 6 Kilometer Stau und stockender Verkehr. A648 Frankfurt Richtung Eschborn, zwischen dem Westkreuz Frankfurt und dem Eschborner Dreieck 2 Kilometer Stau. Und noch einer habe ich, A661 Egelsbach Richtung Oberursel, zwischen Frankfurt Ost und Frankfurt Eckenheim 5 Kilometer Stau nach einem Unfall. Kommen Sie gut und entspannt an.
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7: Ich hoffe, Sie können die Klima aufdrehen heute im Auto oder bei der Arbeit oder können sich zu Hause ein bisschen abkühlen. Der Song, den ich jetzt für Sie habe, fühlt sich an wie so ein angenehmer, schattiger Platz unterm Baum. Hier ist Glen Campbells Sunflower.
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0: genau das, was wir brauchen an so einem heißen Tag in HR4, oder? Laura und Marc um 7:50. Da denke ich sofort an die Küste mit meinem Schatz und das Rauschen der Wellen. Das Herz ist ein Ozean. Ich bin nicht ganz sicher, ob mein anderer Schatz, HR4-Wettermann Martin Gutt, jetzt für die nötige Abkühlung sorgen kann. Guten Morgen nochmal.
1: Einen schönen guten Morgen, aber das merke ich mir, das mit dem Schatz.
0: Martin, mein Schatz. Und ich muss schimpfen, sagtest du nicht gestern im Wochenwetter, dass heute wird der kühlste Tag der Woche? Gut, du hast es ja schon in ganz große Anführungsstriche gesetzt. Das kann doch jetzt nicht noch heißer werden.
1: Doch.
0: Ich spreche heute auch nochmal mit dir, weil so eine extreme Hitze über so viele Tage hinweg und das schon im Juni, das ist schon sehr ungewöhnlich, oder?
1: Ja, das ist nicht nur ungewöhnlich, eigentlich ist das verboten, weil der Juni normalerweise nochmal 1 oder 2 Grad kälter ist als der Juli und der August. Und bisher waren diese krassen Hitzewellen auch erst, die gibt es ja erst seit einigen Sommern. 2003 war der erste Sommer, der mit so einer krassen Hitzewelle angefangen hat. Und damals gab es das alles erst im Juli, Ende Juli, Anfang August. Und jetzt, 2026, haben wir so eine krasse, historische Hitzewelle mit bis zu 40 Grad in Hessen schon Ende Juni. Also das ist richtig, richtig extrem, was da noch auf uns zukommt.
0: Wie lange werden wir denn noch gekocht? Ist ein Ende irgendwo absehbar?
1: Ja und nein, um es mal so ganz konkret auszudrücken. Ja, einerseits, weil die ganz krasse Hitzewelle, die erreichen wir, deren Höhepunkt erreichen wir wahrscheinlich Freitag und Samstag mit 40 Grad. Das muss man sich mal auf der Zunge zergehen lassen. Bisher oder ich sage einfach mal früher im 20. Jahrhundert, die Älteren werden sich noch daran erinnern, alles, was über 34 Grad in einem Juni war, war extrem. Und dann kam das 21. Jahrhundert, dann haben wir das erste Mal 37 Grad gehabt in einem Juni. Und jetzt sind wir also in den letzten Jahren bei 39 gelandet und dieses Jahr werden wir wohl Freitag und Samstag irgendwo bei den 40 Grad landen. Die werden ab Sonntag, Montag dann vorbei sein. Und ich sagte nein, denn dann geht's mit 30 Grad weiter.
0: Okay.
1: 10 Grad weniger, aber 30 Grad ist ja im Umkehrschluss immer noch eine Hitze.
0: Absolut. Ist es denn wahrscheinlich, dass uns solche Hitzewellen noch öfter diesen Sommer treffen?
1: Eigentlich schon. Man kann jetzt natürlich noch nichts Genaues sagen, weil es danach so ein bisschen wechselhafter weitergeht, weil die Tiefdruckgebiete über dem Atlantik wollen ja schließlich auch irgendwann noch mal mitspielen und es soll ja auch noch mittendrin ein bisschen Regen geben und auch einzelne Schauer und Gewitter sorgen mal zwischenzeitlich für stundenweise Abkühlung. Aber der Kontinent ist ja sowas von erhitzt, dass die nächste Hitzewelle daher sehr wahrscheinlich ist und mit der dürfen wir dann auch wieder irgendwann im Laufe des Juli und des Augusts dann auch wieder Vorlieb nehmen. Ob es dann wieder die 40 Grad gibt, das weiß ich noch nicht, aber wir müssen uns darauf einstellen.
0: Also, vielleicht versuche ich das mit der Kleidung im Kühlschrank doch mal aus. Vielen Dank dir, Martin Gutt.
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0: jetzt so in den Flieger steigen und abheben Richtung Urlaub. Das ist doch eine schöne Vorstellung um 20 nach 8 in HR4. Nur wenn dann alle Passagiere im Flugzeug sitzen und es geht nichts voran, stattdessen wird's unerträglich heiß, weil die Klimaanlage an Bord nicht funktioniert und die Türen zu sind bei der Hitze. Oh, das ist dann nicht mehr so schön, Jürgen.
1: Genau das soll am Sonntag 189 Passagieren auf dem Frankfurter Flughafen passiert sein, in einer Maschine der Airline Sun Express. Jasmina Petritsch war mit ihrem Mann an Bord des Backofenflugzeugs und die beiden hatten ihre 3 und 4 Jahre alten Töchter dabei.
2: Ja, erstmal sind wir halt aufgestanden. Wir sind vor, haben gesagt, wir sollen bitte sofort die Türen öffnen. Wir wollen raus, wurden aber nicht geöffnet, die Türen. Aber man hat immer wieder nur gesagt, nee, setzen Sie sich hin. Irgendwann war ich halt einfach nur noch verzweifelt. Ich habe dann einfach nur noch geweint, weil ich wusste nicht mehr, was wir machen sollen. Nein. Wir haben dann die Polizei ja dann auch angerufen und dann wurden dann irgendwann nach über 2 Stunden, dann wurden dann halt die Türen geöffnet.
0: Oh, das ist meine absolute Horrorvorstellung. Ja,
1: das klingt wirklich heftig, ja. Es hat dann einen Einsatz von Polizei und Rettungskräften auf dem Rollfeld gegeben. Einige Passagiere mussten medizinisch betreut werden, konnten dann aber später ihren Urlaubsflug doch noch antreten, sagt die Airline Sun Express.
0: Und die Fluggesellschaft hat eine Stellungnahme abgegeben. Was steht da drin?
1: Sun Express entschuldigt sich für den Vorfall und will ihre Abläufe gründlich prüfen, wie es heißt.
0: Och, jetzt weiß ich wieder, wieso ich Flugangst habe. Wenn der Urlaub so losgeht, oder? Da hat man doch gleich schon die Nase voll. Ach, das Wichtigste ist, allen Passagieren geht's offenbar wieder gut. Mehr zu dem Fall können Sie nachlesen. Bei uns auf hessenschau.de.
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0: Davon soll fehlerhaft montiert worden sein, heißt es jetzt. Nachdem die Kranketten entfernt worden waren, versagte die Befestigung, die Arbeitsbühne stürzte ab. Marcel Ronge, Bierstein.
1: Vielleicht haben Sie ja auch schon mal auf den Flughafenbänken aus Metall mit braun- und beigefarbenen Sitzbezügen auf Ihren Flieger gewartet. Die Rede ist von Sitzbänken im Terminal 2 im Frankfurter Flughafen. Seit Anfang Juni ist das Terminal ja zu, muss nach über 30 Jahren Dauerbetrieb saniert werden. Bänke und Stühle von dort kann jetzt aber jeder zu sich nach Hause holen. Sie werden nämlich online versteigert zum Startpreis von 1 Euro. Wer mehr Platz zu Hause hat, kann auch Akustiksessel, ein Kinderklettergerüst oder sogar eine Fluggasttreppe ersteigern. Da liegt das aktuelle Gebot übrigens gerade bei 155 Euro. Mit Steigern kann man noch bis zum 1. Juli. Conny Bechstedt, Frankfurt.
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3: Auch heute wird's wieder richtig heiß. Allerdings gibt es einen kleinen Unterschied im Vergleich zum Rest der Woche. Mehr dazu jetzt von Martin Gutt.
4: 28 bis 34 Grad, das sind die Spitzenwerte nachher hier in Rhein-Main. Und so skurril es klingt, aber damit ist heute der Dienstag der kühlste Tag in dieser sonst so außergewöhnlich heißen Woche. Möglich macht es Luft von Norden, dabei kommt zur Sonne manchmal ein paar Wolken heran, aber Schauer sind nur in Ausnahmefällen unterwegs. Und wenn sich diese Wolken im Laufe des Tages wieder zerbröseln, scheint von Geisenheim bis Bad Orb ohnehin weiter oft die Sonne.
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3: A5 Darmstadt Richtung Kassel, zwischen Zeppelinheim und dem Westkreuz Frankfurt, 8 Kilometer stockend. A60 Mainz Richtung Rüsselsheim, zwischen Mainz-Weisenau und Bischofsheim, 5 Kilometer stockend. A66 Wiesbaden Richtung Frankfurt, zwischen Wiesbaden-Mainzer Straße und Wiesbadener Kreuz, streckenweise stockend. A643 Mainz Richtung Wiesbaden, zwischen dem Dreieck Mainz und dem Schiersteiner Kreuz, 6 Kilometer Stau und stockender Verkehr. A643 Wiesbaden Richtung Mainz, zwischen Wiesbaden-Dotzheim und dem Dreieck Mainz, streckenweise Stau und stockender Verkehr. Dadurch auch 3 Kilometer stocken zwischen Wiesbaden-Mainzer Straße und dem Schiersteiner Kreuz. A648 Frankfurt Richtung Eschborn, zwischen dem Westkreuz Frankfurt und dem Eschborner Dreieck, 2 Kilometer Stau. A661 Egelsbach Richtung Oberursel, zwischen dem Offenbach-Taunus-Ring und Frankfurt-Eckenheim 9 Kilometer Stau nach einem Unfall. Und A661 Oberursel Richtung Egelsbach, zwischen dem Bad Homburger Kreuz und Frankfurt-Eckenheim streckenweise stockend.
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3: Tja, jetzt spürt man es draußen schon ganz deutlich. Es wird von Minute zu Minute wärmer um 8:45. Aber mit Cats nehmen wir das Leben mal nicht zu schwer, okay? Mitwippen jetzt und den Moment genießen zu Let's Dance.
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0: Mega-Nummer, Helene Fischer um 20:09. Heute Nacht. Zu diesem Hit haben seit seiner Erscheinung schon einige Fußballfans die WM begrüßt. Auch zum Beispiel beim Public Viewing auf dem Hessentag in Fulda vergangene Woche. Rainer Janke aus dem hr4-Team hat sich in die Menge gemischt und hat sie gefragt, wie es ihnen geht, was sie bewegt und beschäftigt. Sie wissen ja, was immer sie uns erzählen möchten. Wir hören zu.
1: Und zu mir ist Walter Hübel gekommen, treuer hr4-Hörer und vor allem Dingen ein Mann, der gerne singt. Und zwar, in welchem Verein singen Sie?
2: MGV Liederkranz 1856 Mar.
1: Sie haben mir gerade so nebenbei erzählt, wir singen nicht nur zusammen, sondern was machen Sie noch zusammen?
2: Wir gehen zusammen zum Friseur. Wir sind 50 Sänger und gehen mit 15 Mann zusammen zum Friseur.
1: Wie kommt man auf so eine, ich sag mal, doch etwas sonderbare Idee?
2: Weil zusammen macht es mehr Spaß. Weil wir anschließend gehen wir dann noch in unsere Gaststätte und nehmen ein Dreigangmenü zu uns.
1: Wenn Sie mit 15 Mann beim Friseur einlaufen, also was sagt denn der Friseur?
2: Die sind geschockt. Die müssen sämtliche Damen da aufbringen, damit die uns alle zusammen frisieren können. Das ist nämlich ganz schön schwierig. Aber wir teilen uns gut auf. Wir haben einen guten Organisator, der macht das. Aber hinterher wird dann zusammen gesungen und gelacht und Stimmung gemacht.
1: Sind das denn nur Männer oder sind auch Frauen dabei beim Friseur?
2: MGV Liederkranz Mar ist nur ein Männergesangverein. Wir gehen auch nur die Männer zusammen. Kommen immer, das ist immer eine tolle Aktion, alle 6 Wochen, das ist super.
1: Gibt es denn auch mal Tipps für die anderen? So, mach dir mal den Mäcki oder lass mal hinten die Haare ein bisschen länger stehen?
2: Ja, es gibt auch manchmal Beschwerden, mal für manchen mal zu kurz oder zu lang. Oder hinterher beschweren sich die Frauen, wo wir so lang geblieben sind, weil wir erst um die Mitternacht wieder heimgehen.
1: Frau Hübel, haben Sie sich dann schon mal beklagt über die Frisur, die er mit nach Hause gebracht hat?
3: Nee, hat immer perfekt gepasst.
1: Und dass er nicht nur singt, sondern auch noch ein Bierchen trinkt, das ist für Sie okay?
3: Ja, sind wir mal alleine.
1: Dann danke ich Ihnen für diese schöne Geschichte und dann viel Spaß beim Singen, beim Essen, beim Trinken, beim Friseur, bei allem.
2: Ja, danke schön. Und das ist wirklich einmalig, glaube ich, in ganz Deutschland.
1: Das kann ich mir vorstellen. Würden Sie mich auch noch mitnehmen zum Friseur oder ist meine Frise schon hin?
2: Nee, Sie passen gut dazu. Das wäre eine super Sache.
1: Gut, dann werde ich mal gucken, ob ich einen Termin finde und dann komme ich auch mal mit. Danke Ihnen.
2: Alles klar, danke.
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0: So, Kaffee leer, ab jetzt wird das Wasser wichtiger an diesem heißen Dienstag um 10 vor 9.
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0: Schneeweiß ist sie mit dem Schriftzug Demokratiewagen. Die S-Bahn, die ab sofort durch Frankfurt und Rhein-Main-Duisburg. Oh, ich merke das jetzt erst, wo ich es lese, dass es ein Wortwitz ist, glaubst du? Ja, sehr schön. Dort sind natürlich alle willkommen im Demokratiewagen,
2: Jürgen. Ja, das ist ein Projekt im Rahmen der World Design Capital. Im Zug drin steht, die Demokratie lebt von euch und Rhein-Main sind wir alle. Bis Ende des Jahres ist die Demokratie-S-Bahn noch unterwegs. Viele Veranstaltungen sind geplant, bei denen die Leute ins Gespräch kommen können, und auf verschiedenen Linien ist sie unterwegs.
0: Ah, ich freue mich sehr. Am Freitag beginnen endlich die Bad Hersfelder Festspiele. Und die Einzelhändler in der Stadt rollen ab heute schon den roten Teppich aus.
2: Ja klar, die Händler wollen ja den Festspielbesuchern zeigen, was sie so alles zu bieten haben. Gerade werden überall rote Teppichbahnen ausgerollt, über die die Leute dann durch die Innenstadt gehen können. Das Motto der Aktion, Stars und Sternchen können wir alle sein.
0: Jawohl.
2: Also soll eine Shoppingtour mit Glamour-Faktor werden sozusagen. Und viele Schaufenster werden dann auch passend zu den Bad Hersfelder Festspielen dekoriert.
0: Also beim Shopping bin ich doch dabei. Im Norden von Hessen ist die Hitze noch erträglich mit 28 Grad in der Spitze gestern in Schauenburg am Frankfurter Flughafen. Wow, es ist mit 35 Grad deutlich heißer. Und in der Nacht sind es noch 18 Grad in Schauenburg und 23 in Frankfurt gewesen.
2: Ja, da kommt man langsam ins Hecheln wie ein Hund. Beim wirklich? Regen geht's fix von Schauenburg über Gießen und Frankfurt bis Vielbrunn ist kein Tropfen gefallen.
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11: 9 Uhr. Rentenkommission legt Reformvorschläge vor. Betriebsversammlung bei VW in Baunatal. Lehrkräfte klagen über Sozialverhalten ihrer Schüler. Das Wetter, viel Sonne, 27 bis 35 Grad. Die Nachrichten mit Volker Kinkel. Guten Morgen. Seit Tagen wird über die Vorschläge der Rentenkommission diskutiert. Einiges war schon durchgesickert. Offiziell übergibt die Kommission in Berlin ihre Empfehlung gleich an die Bundesregierung. Der Vorsitzende der Gewerkschaft Verdi Wernicke lobte einige Punkte, zum Beispiel, dass Minijobs weitgehend abgeschafft werden sollen oder dass auch Selbstständige in die Rentenkasse mit einzahlen sollen. Wernicke sagte im ZDF aber auch:
12: Wir haben jetzt ein Rentenniveau von 48%. Das führt zu einer Durchschnittsrente von etwas über 1.100 Euro. Das ist schon wenig genug. Und es ist nicht sichergestellt, dass dieses Rentenniveau erhalten bleibt in den 2030er Jahren. Wir brauchen deshalb eine Fortsetzung der Haltelinie von 48%.
11: Bei VW in Baunatal läuft gerade eine Betriebsversammlung. Es geht um die Zukunft des Werks. Der Betriebsrat erwartet eine klare Ansage des Vorstands an die Beschäftigten. Bisher sei die Kommunikation nicht gut gewesen. Bei vielen Beschäftigten sei die Unsicherheit groß. Hintergrund ist, dass aktuell unklar ist, ob der Standort Baunatal von Sparmaßnahmen oder einem möglichen Stellenabbau betroffen sein könnte. Das Sozialverhalten von Schülerinnen und Schülern macht Lehrkräften immer mehr zu schaffen. Sie klagen über zu wenig Disziplin und Lernmotivation. Das zeigt das neue Schulbarometer der Robert-Bosch-Stiftung. ARD-Reporter Armin Himmelrath.
13: 46% der Lehrerinnen und Lehrer sagen, das kommt im Schulalltag so häufig vor, dass es die Lernatmosphäre wirklich beeinträchtigt. Dieser Wert ist in den vergangenen Jahren kontinuierlich gestiegen. 2024 lag er noch bei 35%, aktuell bei knapp der Hälfte der Befragten. Überraschend deutlich ist der Wunsch zur Weiterqualifizierung, den die Lehrerinnen und Lehrer äußern, und zwar für den Umgang mit solchem auffälligen Verhalten. 82% der Befragten im Schulbarometer würden sich gerne genau in diesem Bereich weiterbilden.
11: Bund und Länder haben im Mai deutlich mehr Steuern eingenommen. Laut Bundesfinanzministerium stiegen die Einnahmen im Vergleich zum Vorjahresmonat um über 8% auf fast 68 Milliarden Euro. Für das gesamte Jahr rechnen Experten mit einem Steuerplus von gut 1%. Ende Februar hatte es bei Bierstein im Main-Kinzig-Kreis einen tödlichen Arbeitsunfall an einer Windkraftanlage gegeben. Jetzt steht die mutmaßliche Ursache für das Unglück fest, bei dem zwei Monteure ums Leben kamen. HR-Reporter Marcel Ronge.
14: Demnach war es wahrscheinlich menschliches Versagen, ein Montagefehler, der die beiden 32-jährigen Monteure 60 Meter tief in den Tod hat stürzen lassen. Die beiden Arbeiter wurden per Kran in einer Arbeitsbühne auf den Turm gehoben. Dort sollten sie die Bühne mit speziellen Schrauben befestigen. Eine der Verbindungen war aber offenbar nicht korrekt montiert. Nachdem die Kranketten entfernt wurden, versagte die Befestigung und die Bühne stürzte im Inneren des Windrades ab. Die Monteure waren sofort tot.
11: Das steht heute noch an. Das Bundesverfassungsgericht verhandelt über die Finanzierung des öffentlich-rechtlichen Rundfunks. Denn die Bundesländer hatten den Rundfunkbeitrag nicht erhöht, trotz Empfehlung der dafür zuständigen Kommission. In Lönnberg im Kreis Limburg-Weilburg geht es in der Gemeindevertretung noch einmal um die Finanzprobleme der Kommune. CDU und Freie Wähler wollen, dass das Land um Hilfe bei der Aufarbeitung gebeten wird. Und mit einem Medientag startet in Frankfurt die Fahrradmesse Eurobike. Neben der neuesten Technik wird es vor allem um die Zukunft der Messe selbst gehen. Das waren die Nachrichten.
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15: Die Hitze bleibt uns auch heute erhalten, allerdings vielleicht nicht ganz so extrem wie an den vergangenen Tagen dieser Woche. Die Einzelheiten hat Martin Gutt.
16: Heute wird's hier in Rhein-Main fast schon sowas wie erträglich, denn es wird mal nicht ganz so heiß wie bisher. Konkret kriegen wir nachher 28 Grad oben am Großen Feldberg und 34 rund um Frankfurt. Diese klitzekleine, salopp gesagt, Erholungspause bei der Temperatur haben wir Nordluft zu verdanken. Die bringt ein paar Wolken, kaum Schauer, sonst weiter viel Sonne. Ab morgen wird's dann wieder heißer. 37 Grad sind wieder drin, in der zweiten Wochenhälfte sogar noch mehr.
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15: Ich hoffe, Sie haben eine Klimaanlage im Auto. Noch ist auf den Autobahnen nämlich einiges los. Vorsicht auf der A45 Gießen Richtung Aschaffenburg. Zwischen Altenstadt und Hammersbach befinden sich Personen auf der Fahrbahn. A3 Würzburg Richtung Frankfurt, zwischen Hanau und dem Offenbacher Kreuz streckenweise stockend. A5 Darmstadt Richtung Frankfurt, zwischen Langenmoerfelden und dem Frankfurter Kreuz 4 Kilometer Stau nach einem Unfall mit 3 Fahrzeugen auf dem rechten Fahrstreifen. A66 Wiesbaden Richtung Frankfurt, zwischen Wiesbaden-Mainzer Straße und dem Wiesbadener Kreuz streckenweise stockend. A643 Mainz Richtung Wiesbaden, zwischen dem Dreieck Mainz und dem Schiersteiner Kreuz 6 Kilometer Stau und stockender Verkehr. A643 Wiesbaden Richtung Mainz, zwischen Wiesbaden-Dotzheim und dem Dreieck Mainz streckenweise Stau und stockender Verkehr, dadurch auch 3 Kilometer stocken zwischen Wiesbaden-Mainzer Straße und dem Schiersteiner Kreuz. A648 Frankfurt Richtung Eschborn, zwischen dem Westkreuz Frankfurt und dem Eschborner Dreieck 2 Kilometer Stau. Und letzte Meldung, A661 Oberursel Richtung Egelsbach, zwischen dem Bad Homburger Kreuz und Frankfurt-Eckenheim streckenweise stockender Verkehr. Und jetzt kommen Sie gut durch die Hitze mit mir.
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15: Ja, auf der Baustelle oder in der Werkstatt noch schnell die schweren Aufgaben erledigen. Bevor die Temperaturen wieder anziehen bei uns. In den Urlaub träumen wir uns gleich zusammen mit den Roten Steinern. Die beiden nehmen uns um 17:15 mit auf die Autobahn Richtung Süden mit ihrer neuen Single Ciao Ciao Amore.
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0: Oh, viele, zum Beispiel im Homeoffice, ja, haben sich inzwischen komplett auf Hitzemodus eingestellt um 8:45. Ventilator, leichte Kleidung, kalte Getränke. Und ich habe jetzt noch eine Abkühlung für Sie hier in HR4. Ja, mit Wind im Haar, Bella Italia, haben die Rodensteiner aus Fränkisch Krumbach im Odenwald voriges Jahr die Hitparaden gestürmt. Markus und Florian haben damit einen der Schlager-Sommerhits überhaupt gelandet und konnten sich ja vor Auftritten und Anfragen kaum retten danach. Jetzt haben sie gerade ihre neue Single veröffentlicht. Ciao, ciao, Amore. Da musste ich natürlich nachhaken.
1: Ja, guten Morgen, liebe Vivian.
2: Guten Morgen.
0: Markus, ihr habt den Song zum ersten Mal live präsentiert, neulich beim Open Air der Kastelroter Spatzen in den Alpen. Wie habt ihr das so erlebt? Wie war das?
1: Ja, man ist natürlich immer gespannt im Studio. Bist du natürlich selbst davon überzeugt, dass der Song gut ist, ne? Sonst würdest du ihn ja nicht produzieren. Aber wie kommt er beim Publikum an? Das war ja die große Frage. Und wir waren dann durchaus überrascht, dass auch die Fans der Kastelroter Spatzen und sind ja nicht nur unsere Fans mit gewesen, dass die den auch so gut gefeiert haben schon und der kam wirklich gut an und wir sind überzeugt, dass wir da auch die breite Masse oder den Nerv der Zeit wieder getroffen haben.
0: Voriges Jahr habt ihr schon von Bella Italia gesungen und ihr bleibt in Italien mit Ciao Ciao Amore. Das Land hat es euch echt irgendwie angetan, Florian, oder?
2: Ja, auf jeden Fall. Also wir mögen generell, wir sind sowieso beide so eigentlich lustige Typen und so dieses Dolce Vita, dieses gute Laune, ein bisschen mediterran, das gibt uns schon wirklich viel, muss man sagen. Und es ist natürlich auch schön, das irgendwie musikalisch transportieren zu können. Also wir haben auch bei Wind im Haar gemerkt, dass uns auch diese Thematik wirklich, wirklich liegt. Und haben gesagt, komm, da bleiben wir einfach dabei und gucken, dass wir in der Richtung auch wieder einen tollen Song machen, ja.
0: Ja, und jetzt fühlt es sich ja auch bei uns in Hessen im Moment an wie im Hochsommer in Italien. Von daher passt es ja auch perfekt. Wann und wo können wir euch denn im Sommer live erleben bei uns in Hessen, Markus?
1: Also am 8. August in Siedelsbrunn bei uns hier in der Ecke und natürlich am 23. August auf dem Michelsmarkt in Reichelsheim. Da ist immer die Hölle los. Also schaut vorbei.
0: Ja, herrlich. Ich freue mich total drauf und hoffe, ihr habt dann auch eure neue Single im Gepäck.
1: Auf jeden Fall. Die haben wir ja jetzt schon in Kastelruhe das erste Mal präsentiert und jetzt ist sie natürlich fester Bestandteil unseres Live-Programms.
0: Ja, hier sind die Rodensteiner in HR4. Ciao, ciao, Amore.
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Eine aktuelle Gefahrenmeldung aus dem HR4-Verkehrszentrum. Vorsicht bitte auf der A7 Hannover-Kassel. Zwischen Hannmünden-Lutherberg und Kassel-Nord sitzt ein verletzter Greifvogel auf der Fahrbahn. Gott, der Arme. Gute Fahrt allen unterwegs.

0: Smile. Der Song hat so eine warmherzige Grundstimmung, oder? Pussycat haben wir gehört. Und jetzt das Update vom Morgen aus dem Umland um 9:30.
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2: Rüsselsheim sucht Hilfe von außen, um seine Finanzprobleme in den Griff zu bekommen. Die Stadt will erstmals einen unabhängigen Expertenrat einsetzen, der Vorschläge für einen genehmigungsfähigen Haushalt erarbeiten soll. Hintergrund ist die weiterhin angespannte Haushaltslage der Kommune. Denn für dieses Jahr wird Rüsselsheim ein Minus von 70 Millionen Euro im Haushalt haben. Der Expertenrat soll Einsparungsmöglichkeiten aufspüren, Abläufe überprüfen, Digitalisierungschancen bewerten und Ideen für höhere Einnahmen entwickeln. Mit am Tisch sitzen sollen Fachleute aus Ministerien, vom Rechnungshof und weitere Finanzexperten. Die erarbeiteten Sparvorschläge sollen Ende 2026 dann der Stadtverordnetenversammlung zur Entscheidung vorgelegt werden. Helene Wilke, Rüsselsheim.
3: Auch in den nächsten Jahren hat eine Deutschland-Koalition die Mehrheit im Hanauer Stadtparlament. SPD, CDU und FDP setzen ihre gemeinsame Arbeit fort. Das haben die drei Parteien gestern Abend im Hanauer Stadthof bekannt gegeben. Angeführt von der SPD steuert die Koalition auf die erste Legislatur seit über 20 Jahren ohne Oberbürgermeister Kaminski zu. Der gibt im September sein Amt an Parteikollege Biri ab und geht in den Ruhestand. Offen war bis zuletzt noch, wer Biri als stellvertretender Bürgermeister folgen wird. Mit Ordnungsdezernentin Hemsley von der CDU übernimmt das Amt Biris direkte Konkurrentin aus dem Oberbürgermeisterwahlkampf. Beide betonten nochmals ihre vertrauensvolle Zusammenarbeit.
4: Marcel Ronge, Hanau.
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0: Heute wird es wieder sehr warm bis sehr heiß, aber nicht ganz so sehr wie sonst in dieser Woche. Mehr von Martin Gutt.
5: Zum Wetter hier in Rhein-Main gehören neben der Wärme heute Sonnenschein, manchmal einige Wolken, aber kaum Schauer. Bei dieser Mixtur, die von Norden her zu uns kommt, kriegen wir so eine Art Verschnaufpause in Sachen Ultrahitze. 28 bis 34 Grad sind am Nachmittag die Höchstwerte. Das ändert sich ab morgen wieder. Da tankt sich die Hitze wieder so richtig durch. Morgen Nachmittag kriegen wir rund um Frankfurt schon wieder 37 Grad. Und extrem heiß wird's dann ab Donnerstag.
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0: Ja, der Verkehr ebbt leider nicht ab. Vorsicht auf der A4, Kirchheimer Dreieck Richtung Erfurt. Zwischen Wommen und Herleshausen liegen Reifenteile auf der Fahrbahn. Vorsicht auf der A7 Hannover-Kassel. Zwischen Hannmünden-Lutterberg und Kassel-Nord, oh je, da sitzt immer noch der verletzte Greifvogel auf der Fahrbahn. Vorsicht auf der A44 Dortmund Richtung Kassel. Zwischen Zierenberg und Kassel-Bad Wilhelmshöhe liegt ein Fahrzeugteil auf dem linken Fahrstreifen. A3 Würzburg Richtung Frankfurt. Zwischen dem Offenbacher Kreuz und Frankfurt Süd 4 Kilometer Stau wegen einer Tagesbaustelle auf dem rechten Fahrstreifen. A5 Darmstadt Richtung Frankfurt. Zwischen Langenmoerfelden und dem Frankfurter Kreuz

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1: Ja, und vergessen Sie die kleinen Pausen zwischendrin nicht bei der Hitze schon teilweise um 9:30. Dafür habe ich jetzt Wolfgang Petri für Sie.
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0: 12 nach halb 10 haben wir es. Das wird wieder ein heißer Tag zum Gärtnern bei uns.
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0: Die Löwenmäulchen machen jetzt einfach richtig Spaß im Garten und auf dem Balkon. Die blühen unermüdlich in allen Farben. Und Katja Metz aus dem HR4-Team, sie sind pflegeleicht.
2: Das bedeutet, dass die jetzt nicht so die mega Ansprüche haben. Mhm. Löwenmäulchen fühlen sich im Beet wohl, im Topf wohl. Sie stehen gerne in der Sonne, nehmen die aber auch Halbschatten nicht übel. Was die Erde angeht und Dünger, ja, da brauchen sie so ein bisschen was. Und wenn du Rhododendron-Erde untermischst, dann finden die das richtig prima, denn die mögen das so leicht sauer. Düngen im Beet geht mit Hornspänen. Im Topf brauchen sie so alle 2 Wochen Flüssigdünger. Dann klappt's gut mit der Blüte bis in den Herbst hinein.
0: So lange blühen die?
2: So lange blühen die. Mit so ein bisschen Pflege und wenn du Verblühtes regelmäßig abknipst, kommen immer neue Blütenrispen nach. Und das Schöne ist, auf Löwenmäulchen stehen auch die pummeligen, fliegenden Schleckermäulchen, die Hummeln. Die bringen im Gegensatz zu vielen anderen Insekten das nötige Gewicht mit, um die Kinnlade des Löwenmäulchens so ein bisschen runterzudrücken. Dann können sie reinkriechen in die Blüte und holen sich tief unten in der Blüte den Nektar ab.
0: Und sind Löwenmäulchen giftig?
2: Die sind absolut ungiftig für Mensch und Tier und sind damit auch super geeignet für Katzenbalkons und für Gärten, in denen Kinder spielen. Also absolut ungefährlich, die Löwenmäulchen.
0: Und nach der Saison ist dann Schluss oder kommt das Löwenmäulchen im nächsten Jahr wieder?
2: Da gibt's so eine und solche. Mhm. Es gibt so Standard-Sommerblumen-Löwenmäulchen, die halten wirklich nur eine Saison. Und es gibt winterharte Sorten oder wilde Löwenmäulchen. Die kommen wieder im nächsten Jahr, sofern der Frost nicht zu heftig ist. Mhm. Diese Sorten sollte man ab dem frühen Herbst so auch dann in Ruhe lassen, sprich nicht mehr düngen und im Winter dann mit Laub abdecken.
0: Sie sehen super toll bunt aus, blühen und blühen und blühen und sind pflegeleicht. Die schönen Löwenmäulchen. Danke für die Infos, Katja.
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0: HR4 ist hier um 8 vor 10. Guten Morgen. So, jetzt geht's für mich wieder zu Fuß nach Hause. Wir müssen uns ja fit halten, Britta.
1: Sehr gut, sehr brav. Denn dieses Alter ist ja mittlerweile anders, ne?
0: Ja.
1: Ich bin jetzt 58. Mhm. Früher war man mit 58 einfach alt.
0: Das stimmt, ne?
1: Völlig alt, ja. Ich fühle mich, wenn du mich fragen würdest, würde ich sagen, naja, vielleicht 39,5 oder sowas.
0: Ja, du siehst auch eher aus wie 35.
1: Dankeschön. Noch schlimmer, Dankeschön. Nein, es geht aber genau darum, man muss weiter eine Leidenschaft für was haben, brennen und was für sich tun. Und wir werden gleich um 9:45 nämlich einen Mann vorstellen, der schon 90 ist und immer noch eine Leidenschaft für was ganz Spezielles hat.
0: Ach toll, Britta Wiegand, gleich ab 10 Uhr für Sie hier in HR4.

Eine aktuelle Gefahrenmeldung aus dem hr4-Verkehrszentrum. Vorsicht auf der A66 Frankfurt-Fulda. Zwischen Gelnhausen West und Gelnhausen Ost befindet sich ein Hund auf der Fahrbahn.

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4: 10 Uhr. Bundesregierung will Rentenvorschläge vollständig umsetzen. Lehrkräfte klagen über Sozialverhalten ihrer Schüler. Weiter aufarbeiten der Finanzprobleme in Lönnberg. Das Wetter, viel Sonne, 27 bis 35 Grad. Die Nachrichten mit Volker Kinkel. Die Bundesregierung will das Rentensystem neu aufstellen. Dazu hat eine Rentenkommission gerade ihre Vorschläge vorgelegt. Kanzler Merz hat dazu gesagt:
5: Ihre Vorschläge stärken den Generationenvertrag. Auch und gerade für die Jungen im Lande gibt es jetzt Grund zur Zuversicht. Auch die Älteren werden einen Beitrag leisten müssen. Wir kehren zurück zum Nachhaltigkeitsfaktor, sodass Renten zukünftig wieder etwas langsamer steigen als die Löhne. Die Rente wird aber auch weiterhin nicht gekürzt.
4: Merz hat außerdem angekündigt, alle Vorschläge umsetzen zu wollen. Die Maßnahmen würden ein Gesamtkonzept bilden, das nur so funktioniere. Das hat auch Bundessozialministerin Baas von der SPD unterstrichen. Das Sozialverhalten von Schülerinnen und Schülern macht Lehrkräften immer mehr zu schaffen. Das zeigt das neue Schulbarometer der Robert-Bosch-Stiftung. Bei der Umfrage klagten 46% der Befragten über zu wenig Disziplin bei den Schülern und fehlende Motivation. Vor 2 Jahren hatte das nur jede dritte Lehrkraft gesagt. Belastet fühlen sich die Pädagogen außerdem durch teils große Leistungsunterschiede in den Klassen, eine hohe Arbeitsbelastung und Zeitmangel. Das Bundesverfassungsgericht befasst sich jetzt mit dem Rundfunkbeitrag. ARD und ZDF hatten Beschwerde eingereicht, weil die Länder den Beitrag nicht erhöht hatten, trotz entsprechender Empfehlung der zuständigen Kommission KEF. ARD-Reporter Max Bauer.
6: 2024 hatte die KEF einen Beitrag von 18,94 Euro ab 2025 empfohlen. Die Länder weigerten sich jedoch, die Beitragserhöhung zu beschließen. Die Öffentlich-Rechtlichen meinen, weil die Länder die Beitragserhöhung verweigerten, sei das Grundgesetz verletzt. Das Besondere, inzwischen hat die KEF ihre Einschätzung korrigiert. Jetzt soll erst ab 2027 eine Beitragserhöhung kommen und die soll auch niedriger ausfallen, nämlich nur auf 18,64 Euro.
4: Die Bundesregierung will mehr Menschen nach Afghanistan abschieben. Dazu verstärkt sie auch ihre Gespräche mit den militant-islamistischen Taliban, die in Afghanistan die Herrschaft übernommen haben. Das Gleiche gilt auf EU-Ebene. Eine Delegation wird zu Gesprächen erwartet. Nach Medienberichten wird sie angeführt von einem früheren, selbsternannten Gotteskrieger, der auch gegen die Bundeswehr gekämpft haben soll. Die Gemeinde Lönnberg im Kreis Limburg-Weilburg war in die Schlagzeilen geraten wegen eines jahrelangen Finanzskandals. Heute Abend steht eine wichtige Gemeindevertretersitzung an. Dabei sollen finanzielle Belastungen für die Lönnberger beschlossen werden. HR-Reporterin Eva Rössler.
7: Der Grundsteuerhebesatz wird noch einmal erhöht. Dieses Mal auf 930%. Damit steigt die Grundsteuer in nur 2 Jahren um rund 500%. Noch dazu kommt, CDU und die Freien Wähler werden gemeinsam einen Antrag einreichen. Lönnberg soll wieder externe Hilfe beim Aufarbeiten des Finanzchaos bekommen. Dieser Antrag heute Abend ist so etwas wie ein offenes Misstrauensvotum gegen den aktuellen parteilosen Bürgermeister und die Verwaltung.
4: Sanieren statt neue Straßen bauen, das fordert ein Bündnis von BUND, Klimaallianz und Autoclub Europa. Der Verzicht auf neue Autobahnen und Bundesstraßen könne bis zu 20 Milliarden Euro sparen, rechnen die Verbände vor. Das zeige eine Untersuchung des Forums Ökologisch-Soziale Marktwirtschaft. Mit dem Geld könne der Verkehrsminister dann bestehende Straßen und Schienen sanieren. Das waren die Nachrichten.
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8: Der Sommer zeigt sich heute von seiner extremen Seite. In Frankfurt am Main klettern die Temperaturen auf bis zu 36 Grad. Die Sonne scheint über weite Strecken des Tages. Nur zeitweise ziehen einige Wolkenfelder durch. Niederschläge sind nicht zu erwarten, der Wind bleibt meist schwach und besonders in den Nachmittagsstunden ist die Wärmebelastung ziemlich hoch. Auch in den Abendstunden bleibt es ungewöhnlich warm, die Temperaturen sinken nur langsam und liegen nachts vielerorts noch um 20 Grad. Die Tageshöchstwerte heute in Witzenhausen 28, Hünfeld 31 und Hemsbach 35 Grad. Morgen am Mittwoch hält das tropische Sommerwetter an bei 31 bis 38 Grad. Der Donnerstag vereinzelt Hitzegewitter bei 32 bis 39 Grad. Und der Freitag soll der voraussichtliche Höhepunkt der Hitzewelle sein bei 33 bis 40 Grad.
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8: A3 Würzburg Richtung Frankfurt zwischen Obertshausen und Frankfurt Süd. 8 Kilometer Stau und stockender Verkehr an einer geräumten Unfallstelle. A44 Kassel-Eisenach ist zwischen Ringgau und Sontra West in beiden Richtungen wegen Tunnel-Wartungsarbeiten gesperrt. Bitte den Bereich weiträumig umfahren. A67 Darmstadt Richtung Mönchhof-Dreieck zwischen Rüsselsheimer Dreieck und Rüsselsheim Ost 2 Kilometer Stau. Die A648 Frankfurt Richtung Eschborn zwischen Westkreuz Frankfurt und Eschborner Dreieck 2 Kilometer Stau.
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8: Ja, heute Nacht hat's ja nur ein bisschen abgekühlt und ich hoffe, Sie konnten dennoch gut schlafen, sind fit, dem heißen Tag die Stirn zu bieten. Genug Schatten, genug Trinken und genug gute Laune. Dann klappt das schon.
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0: Ich finde an dem Satz, Leidenschaft kennt kein Alter, da ist was dran, oder? Also der folgende Mann, den ich Ihnen jetzt vorstelle, ist ein bestes Beispiel dafür. Noch mit 90 Jahren kümmert sich nämlich Günther Stiller um die Streuobstwiesen im Taunus. Zusammen mit seinem Kollegen Georg Stammler nutzen die beiden ihre Freizeit für den Naturschutz. Unsere Reporterin Olga Eisenmann hat die beiden Umweltaktivisten bei ihrer Arbeit begleitet.
1: Das Brummen eines Viertaktmotors übertönt das Gezwitscher der vielen Vögel auf einer Streuobstwiese in Bad Soden. Schon seit Stunden kämpft sich Günther Stiller mit seinem Mähgerät durch das hohe Gras. Er und sein Freund Georg Stammler arbeiten, bis der Tank ihrer roten Motorsensen leer ist. Oft mähen sie 5 Stunden am Tag, damit die Wiese nicht zuwuchert.
2: Was sich im Gras eben durchsetzt, sind die Brombeeren, das dann die Sache so wild durcheinander macht, dass man gar nicht mehr diese Fläche begehen kann.
1: Es sind fast 30 Grad. Ihm tropft der Schweiß von der Stirn. Die Arbeit ist hart, aber die Liebe zur Natur gibt ihm Kraft.
2: Ich bin jetzt 90 und etwa. Aber ich muss sagen, durch diese Arbeit ist man fit geblieben. Ja? Und es ist ja eine Arbeit, die Sinn macht. Ja?
1: Denn außer ihnen kümmert sich niemand um die knapp 2 Hektar Streuobstwiesen. Eine Fläche von fast 3 Fußballfeldern. Darauf Quitten-, Kirsch- und Apfelbäume. Über das Liegenschaftsamt kontaktiert er die Eigentümer verwilderter Wiesen im Taunus. Einer muss es ja machen, sagt er.
2: Die Bauern haben immer weniger Interesse daran, weil wirklich die Ernte sehr unterschiedlich ist und meistens auch für die Äpfel eben nicht viel gezahlt wird.
1: Den beiden Naturschützern liegt die Umwelt am Herzen und mit den Streuobstwiesen schaffen sie ein Paradies für Bienen, Spechte, Schmetterlinge und Co.
3: Es sind enorm artenreiche Lebensräume, wo eine ungeheure Vielzahl von Insekten noch existiert und aufgrund dessen auch viele insektenfressende Vögel noch vorkommen.
1: Oft hören die beiden in der Pause einfach dem Vogelkonzert zu.
3: Das war Mönchsgrasmücke. Also es gibt einen großen Vogelreichtum hier, ja. Das hört man auch.
1: Günther Stiller hat das Gärtnern schon als 16-Jähriger gelernt. Sein Freund Georg arbeitet als Biologielehrer. Jeder bringt sein Wissen und Können ein. Zusammen sind sie ein super Team.
3: Wir ergänzen uns, glaube ich, so ganz gut. Auch der Altersunterschied. Also er bringt Perspektiven rein, die ich nicht habe und umgekehrt auch. Und wir ergänzen uns sehr schön und uns wird nie langweilig.
1: Das Obst der Bäume dürfen die beiden Hobbygärtner ernten und behalten. Das ist der Deal mit den Eigentümern. Im Schatten eines Baumes belohnen sie sich am Ende des Tages mit einem Glas Quitten Saft aus eigener Ernte.
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Herzstapfen, Beatrice Egli in HR4. Kurze, kleine Frage, was fällt Ihnen dabei auf? Palma de Mallorca, 31 Grad. Athen in Griechenland, 32 Grad. Antalya in der Türkei, 33. Diese eigentlichen Temperatur-Hotspots toppen wir mit unseren derzeitigen Temperaturen, ohne mit der Wimper zu zucken.

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1: 4 Verkehrsmeldungen haben wir für Hessen. Zum einen Vorsicht auf der A3 Frankfurt Richtung Würzburg. Zwischen Seligenstadt und Seligenstädter Dreieck liegen Reifenteile auf der Fahrbahn. A3 Frankfurt Richtung Köln. Zwischen Kelsterbach und Mönchhof Dreieck 2 Kilometer Stau und stockender Verkehr. Die A44 Kassel-Eisenach ist zwischen Ringgau und Sontra West in beiden Richtungen wegen Tunnelwartungsarbeiten gesperrt. Bitte den Bereich weiträumig umfahren. A648 Frankfurt Richtung Eschborn. Zwischen Westkreuz Frankfurt und Eschborner Dreieck 2 Kilometer Stau wegen einer Tagesbaustelle. Es ist nur der linke Fahrstreifen frei.
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1: Ich grüße Sie, wo immer Sie auch gerade sind, im Norden, im Süden, im Osten, im Westen oder auf einem ganz anderen Kontinent, denn ich weiß, wir werden ja von HR4 auch woanders gehört, in Australien, in Südamerika, also in Kanada habe ich schon eine Nachricht bekommen. Wo immer Sie uns hören möchten, können Sie das auch über die kostenfreie HR4-App. Jetzt kommt Howard Carpendale mit Hello Again.
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Dem einen oder anderen geht diese Hitze so richtig auf den Wecker. Die anderen sagen, naja, ist ja Sommer. Wir wollen doch mal wieder einen schönen Sommer haben. Und so eine Mischkalkulation ist schon schwierig. Also wenn Sie eher zum Team gehören, die sagen, nein, ist mir zu heiß, will ich nicht, dann ist Besserung in Sicht. Nächste Woche eher so Anfang der 20 Grad und nicht mehr ganz so heiß und tropisch wie jetzt.

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1: Ich habe jetzt Tagescremes entdeckt. Da sind hohe Lichtschutzfaktoren von vornherein drin. Also LSF 30 und auf einer stand sogar LSF 50 drauf. Heißt das eigentlich, ich brauche keinen zusätzlichen Sonnenschutz fürs Gesicht mehr nehmen? Das will ich wissen von Hautarzt Dr. Robert Werner aus Offenbach. Wir haben ihn angerufen und gefragt, brauche ich dann keine Sonnencreme?
2: Zumindest fürs Gesicht würde ich dem zustimmen, wobei die Frage ist, was hoch ist. Hoch und für diese sonnigen Tage ausreichend ist für uns eigentlich Faktor 50. Und da dürfen die meisten Tagescremes überfordert sein. Sollte da ein Faktor 50 drin sein, ist das fürs Gesicht ausreichender Schutz. Am Körper müssen Sie natürlich nachlegen.
1: Und wenn man in der Tagescreme nur Lichtschutzfaktor 20, 30 oder 15 oder gar keinen hat, soll ich dann Sonnencreme zusätzlich auftragen oder wie lautet da die Empfehlung?
2: Normalerweise wird zunächst der Lichtschutz aufgetragen, das heißt, der käme zuerst auf die Haut und dann können Sie nach einer Weile des Einziehens eine Pflegecreme drüber ziehen. Wenn Sie es umgekehrt machen, haben Sie nicht mehr den vollen Lichtschutz.
1: Die Frage ist ja auch immer, soll man gleich einen 50er aufs Gesicht klatschen oder kann man erstmal anfangen mit dem niedrigeren und lieber häufiger nachcremen?
2: Das ist völlig richtig so. Sie sollten mit einem entsprechenden Faktor beginnen, den auch beibehalten. Und nachcremen ist immer problematisch, weil Sie fangen nicht zwingend bei Null an mit der Besonnungszeit. Sie können die Zeit des Besonnens ohne Schaden zu nehmen verlängern, aber nicht bis ins Unendliche.
1: Und was raten Sie uns noch als Dermatologe?
2: Es gibt eben Stellen, die man beim Gesicht nicht vergessen sollte. Das sind die Ohrmuscheln. Die werden häufig vernachlässigt und am Körper sind es Kniekehlen, Fußrücken, das kann sich bitter rächen.
1: Danke an Hautarzt Dr. Robert Werner aus Offenbach. Zum einen hat er bestätigt, dass Tagescremes, die schon von vornherein einen hohen Lichtschutzfaktor haben, also 30 oder 50, auch als Sonnencreme fürs Gesicht funktionieren. Und er hat uns nochmal darauf hingewiesen, bei diesem starken Sonnenstrahlen da draußen auf jeden Fall nicht auch so ganz spezielle Körperstellen zu vergessen, wie zum Beispiel auch die Ohren oder die Ohrmuscheln.
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9: 11 Uhr. Bundesregierung will Rentenvorschläge vollständig umsetzen. Lehrkräfte klagen über Sozialverhalten ihrer Schüler. Ursache für Arbeitsunfall bei Bierstein steht jetzt wohl fest. Das Wetter, viel Sonne und 27 bis 35 Grad. Die Nachrichten mit Volker Kinkel. Die Vorschläge zur Reform des Rentensystems liegen auf dem Tisch. Die zuständige Kommission hat ihre Empfehlungen an Bundeskanzler Merz und Arbeitsministerin Baas übergeben. Ziel ist, die gesetzliche Rente, aber auch die Beiträge langfristig stabil zu halten. ARD-Korrespondent Frank Eichmann.
10: Ein ausgewogenes Papier, lobte Kanzler Merz. Bundesarbeitsministerin Baas sprach von einem wirklich guten Gesamtpaket. Ob späterer Renteneintritt, die Streichung der Rente mit 63 oder nach schwedischem Vorbild ein Zusatzbeitrag, der von der Rentenversicherung am Kapitalmarkt angelegt wird, das Reformpaket wurde schon vor der heutigen offiziellen Übergabe kontrovers diskutiert. Da die Rentenkommission ihre Empfehlungen einstimmig abgab, soll ihr Konzept nun vollständig von der Regierung übernommen werden.
9: Was belastet Lehrerinnen und Lehrer in ihrem Job am meisten? Das Verhalten ihrer Schüler. Das hat beim neuen Schulbarometer fast jede zweite Lehrkraft gesagt. Gemeint sind damit unter anderem Schülerinnen und Schüler, die unmotiviert sind oder vorlaute Kommentare abgeben. Das Problem scheint größer zu werden. Bei der letzten Umfrage haben das deutlich weniger Lehrkräfte gesagt. Bund und Länder haben im Mai deutlich mehr Steuern eingenommen. Laut Bundesfinanzministerium stiegen die Einnahmen im Vergleich zum Vorjahresmonat um über 8% auf fast 68 Milliarden Euro. Für das gesamte Jahr rechnen Experten mit einem Steuerplus von gut 1%. Ende Februar hatte es bei Bierstein im Main-Kinzig-Kreis einen tödlichen Arbeitsunfall an einer Windkraftanlage gegeben. Jetzt steht die mutmaßliche Ursache für das Unglück fest, bei dem 2 Monteure ums Leben kamen. Reporter Marcel Ronge.
11: Demnach war es wahrscheinlich menschliches Versagen, ein Montagefehler, der die beiden 32-jährigen Monteure 60 Meter tief in den Tod hat stürzen lassen. Die beiden Arbeiter wurden per Kran in einer Arbeitsbühne auf den Turm gehoben. Dort sollten sie die Bühne mit speziellen Schrauben befestigen. Eine der Verbindungen war aber offenbar nicht korrekt montiert. Nachdem die Kranketten entfernt wurden, versagte die Befestigung und die Bühne stürzte im Inneren des Windrades ab. Die Monteure waren sofort tot.
9: Obwohl die EU die Taliban-Machthaber in Afghanistan nicht anerkennt, finden heute in Brüssel Gespräche der militant-islamistischen Vereinigung mit der EU-Kommission statt. Es geht darum, wie mehr Abschiebungen nach Afghanistan organisiert werden können. Das Treffen mit Taliban-Vertretern steht in der Kritik. Die Grünen sprechen von einem schwerwiegenden Fehler. In einem offenen Brief fordern sie die EU auf, klarzustellen, dass die Bedingungen für Verhandlungen mit den Taliban weiter nicht erfüllt seien. Der Absatz von Elektroautos hat in der EU deutlich zugelegt. Jeder 5. Neuwagen fährt nach Angaben des Branchenverbands ACEA inzwischen rein elektrisch. Im Mai wurden gut 200.000 vollelektrische Fahrzeuge neu zugelassen, 43% mehr als im Vorjahresmonat. Aus der ARD-Finanzredaktion Till Bücker.
12: Die Experten begründen die Entwicklung vor allem mit staatlichen Kaufprämien. Aber auch die hohen Spritpreise wegen des Iran-Kriegs dürften eine Rolle spielen. Trotz des Booms bei den Stromern bleiben Hybride die beliebteste Antriebsart in der EU. Verbrenner sind dagegen weiter auf dem Rückzug. Vor allem Benziner, aber auch Diesel verlieren an Bedeutung. Stark zulegen konnten vor allem chinesische Hersteller wie BYD oder Leap Motor. Ihre Marktanteile sind aber noch vergleichsweise gering. Bei den europäischen Autobauern musste Volkswagen einen leichten Absatzrückgang verkraften.
9: Das waren die Nachrichten.
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13: Heiß, heißer am heißesten, wobei heute noch nicht der heißeste Tag der Woche ist. Aber der heutige Tag ist auch schon, nennen wir es mal tropisch. Die Temperaturen heute bis 36 Grad. Morgen am Mittwoch, der tropische Sommer geht weiter. Es wird nochmal wärmer, 31 bis 38 Grad. Und wir toppen das Ganze nochmal am Donnerstag erstmal mit vereinzelten Hitzegewitter bei 32 bis 39 Grad. Und am Freitag der voraussichtliche Höhepunkt der Hitzewelle bei 33 bis 40 Grad.
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13: Wir schauen uns das jetzt an zur Verkehrslage in Hessen. Und zwar Vorsicht auf der A3 Frankfurt Richtung Köln. Zwischen Niedernhausen und Itzstein liegen Reifenteile auf der Fahrbahn. Vorsicht auf der A661 Oberursel Richtung Egelsbach. Zwischen Neu-Isenburg und Dreieich liegen Reifenteile und ein Kotflügel auf der Fahrbahn. A3 Frankfurt Richtung Köln zwischen Kelsterbach und Rauenheim 3 Kilometer Stau. Die A44 Kassel-Eisenach ist zwischen Ringgau und Sontra-West in beiden Richtungen wegen Tunnelwartungsarbeiten gesperrt. Bitte den Bereich weiträumig umfahren. Odenwaldkreis, die K92 ist zwischen Weitengesäß und Zell nach einem Unfall in beiden Richtungen gesperrt. Bitte diesen Bereich weiträumig umfahren.
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13: An einem Dienstag, einem echten Hochsommertag mit nahezu tropischen Bedingungen, stellt uns heute der Tag vor. Die eine oder andere Herausforderung kriegen wir aber alles gemeinsam hin mit der passenden Musik.
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1: Rainer Janke aus dem HR4-Team war auf dem Hessentag in Fulda unterwegs und hat mal wieder ganz aktiv zugehört, was die Menschen beschäftigt. Als er dort war, war es noch nicht so tropisch heiß, sondern
2: Dauerregen hier auf dem Hessentag. Wir sind glücklicherweise im HR-Treff unter einem schützenden Dach. Und bei mir ist Gitta Rodes aus Hünfeld, die aber im Grunde sagt, schön, dass es regnet, denn sie haben was ganz Besonderes daheim.
3: Für meinen Garten ist es sehr schön. Muss ich nicht jeden Abend gießen, weil das eine sehr intensive Aufgabe ist.
2: Aber ist ja nicht irgendein Garten. Jetzt erzählen Sie mal, was das für einer ist.
3: Nein, das ist ein Dachgarten mitten in der Innenstadt auf 250 Quadratmeter mit Rosen, Hortensien, Buchsbaum. Also ein sehr, sehr schöner Garten, der natürlich auch viel Pflege braucht.
2: Jetzt sagen Sie mir, wie kommt man auf die Idee, auf ein Dach oben einen 250 Quadratmeter Garten hinzupflanzen?
3: Wir haben ein größeres Grundstück und da sich es um ein Geschäftshaus handelt, wurde die Grundfläche überbaut und von der Stadt gab es Gott sei Dank die Auflage, dass das begrünt werden musste. Und mir war es wichtig, dass wir eine Begrünung haben, die wir auch nutzen können. Und also man kann da ja ganz viel machen. Aber ich wollte eigentlich dann, dass auch wirklich ein richtiger Garten entsteht. Und das ist uns auch gelungen.
2: Jetzt kann ich mir vorstellen, da oben ist zumindest mal fließend Wasser. Also Sie müssen die Gießkanne nicht aus dem Keller hochschleppen bis ins Obergeschoss, um den Garten zu gießen. Aber ich stelle mir jetzt mal vor, allein die Blumenerde. Also wenn ich bei mir im Garten Blumenerde ausbringen muss, da tut mir der Rücken schon weh. Und bei mir ist der Garten hinterm Haus und nicht auf dem Haus.
3: Zumal das Grundstück liegt auch noch in der Fußgängerzone. Also wir haben doppelte Schwierigkeiten, weil wir dann auch immer anfahren müssen und mit dem Ausladen eben auch. Auch egal jetzt, ob das Pflanzen sind, aber im Laufe der Zeit gewöhnt man sich eben dran. Ich kenne nichts anderes mehr.
2: Und was ist das Schöne an diesem Garten?
3: Das ist meine Sommerwohnung. Also meine Freundin kann das bestätigen. Wir leben fast nur draußen bei schönem Wetter. Und vor allen Dingen, uns kann niemand reinschauen. Wir sind ganz alleine für uns. Also ich genieße es.
2: Und vor allen Dingen, das kann Ihnen keiner die Rosen zertrampeln, ne?
3: Nein, nein, da bin ich auch ganz stolz drauf.
2: Was muss jetzt noch gemacht werden im Garten?
3: Hortensien zum Beispiel, die sind jetzt gerade so, fangen mit der Blüte an. Und eigentlich gibt es jeden Tag Arbeit.
2: Ein 250 Quadratmeter Dachgarten bei Gitta Rodes aus Hünfeld. Eine tolle Geschichte und für mich ein bisschen beruhigend, dass nicht nur bei mir im Garten das Unkraut und der Löwenzahn wächst, sondern auch bei Ihnen oben im dritten Obergeschoss. Ich danke Ihnen, dass wir ein bisschen plaudern durften.
3: Ja, ich danke Ihnen auch und Sie können mich gerne mal besuchen. Würde ich Ihnen gerne vorstellen.
2: Dankeschön.
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3: Vorsicht auf der A3 Frankfurt Richtung Köln. Zwischen Limburg-Nord und Dietz ragt die Leitplanke in den linken Fahrstreifen. Vorsicht auf der A66 Fulda Richtung Frankfurt. Zwischen Langenselbold und Langenselbolder Dreieck liegt eine Radkappe auf der Fahrbahn. Die A44 Kassel-Eisenach ist zwischen Ringgau und Sontra-West in beiden Richtungen wegen Tunnelwartungsarbeiten gesperrt, bitte den Bereich weiträumig umfahren. Die A485 Lang-Göns Richtung Gießener Nordkreuz zwischen Dreieck Bergwerkswald und Gießen-Licher Straße 3 Kilometer Stau wegen Grünpflege auf dem rechten Fahrstreifen. Die A648 Frankfurt Richtung Eschborn zwischen Frankfurt-Rödelheim und Eschborner Dreieck 1 Kilometer Stau wegen einer Tagesbaustelle auf dem rechten Fahrstreifen. Und noch eine Meldung für den Odenwaldkreis. Die K92 ist zwischen Weitengesäß und Zell nach einem Unfall in beiden Richtungen gesperrt. Bitte diesen Bereich weiträumig umfahren.
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3: Und das zum späten Vormittag, früher Mittag, kommt ganz drauf an, wann wer aufgestanden ist. Ich habe jetzt hier einen ganz großen Hit aus den 70ern, Ende der 70er. Ich glaube, den erkennen Sie relativ schnell. Hier sind sie, die Bee Gees mit Night Fever.
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Bei diesen tropischen Temperaturen hat ja jeder so seine eigenen Tricks. Also früh durchlüften, Jalousien runter, vielleicht nur mit dem Überzug der Tagesdecke oder der Bettdecke schlafen, damit man nicht so schwitzt. Oder was ich auch schon mal gemacht habe, es ist mir irgendwie entfallen, der Trick. Ich habe eine Wasserflasche aus Plastik eingefroren und habe die dann mit abends ins Bett genommen. Die kullerte dann immer so ein bisschen im Bett rum und das hat auch ordentlich gekühlt. Was aber auf jeden Fall wichtig ist, trinken, trinken, trinken. Und darum geht's gleich bei uns hier in HL4.

0: die Beach Boys. Good Vibrations in HR4. Ich habe hier hinter mir am Fenster einen großen Becher Wasser mit frischer Zitrone stehen. Bei der Hitze, es fällt mir nicht einfach, muss ich mich immer selbst daran erinnern, doch bitte zu trinken. Und ich bin die Fraktion Mineralwasser. Andere in der Redaktion schwören auf das ganz normale Wasser, was aus der Leitung kommt. Wir haben beim Ernährungsexperten Matthias Riedel nachgefragt, muss es denn Mineralwasser sein oder reicht das Wasser aus der Leitung?
1: Ja, natürlich. Leitungswasser ist von sehr hoher Qualität in Deutschland. Leitungswasser enthält Magnesium und auch Calcium. Wenn man nicht eine Entkalkungsanlage im Haus hat, dann sinkt dieser Wert nochmal deutlich. Aber im Prinzip liefern unsere Wasserleitungen ein mineralienreiches Getränk und das ist auch gesund.
0: Also die Vorstellung, es muss Mineralwasser sein, ist falsch.
1: Durch das Wasser einen Mangel an Mineralien auszugleichen, das ist ein Unterfangen, das wir gar nicht erst starten sollten. Bei der Hitze ist es eben gerade wichtig, dass wir genug Flüssigkeit trinken und einen Mineralienverlust, den wir vielleicht durch Schwitzen erleiden, den sollten wir auch durch die Nahrung ausgleichen.
0: Gutes Stichwort, was sollten wir am besten essen?
1: Da reicht zum Beispiel eine Wassermelone, eine schöne gewürzige Brühe zu essen. Das ist in der Hitze ja manchmal auch ganz angenehm. Und ausreichend Nüsse, Saaten zu essen. Also sich reichhaltig zu ernähren und dann brauchen wir keine Sorge zu haben, einen Mineralstoffmangel zu erleiden.
0: Wie schaut's mit Salz aus?
1: Wenn es heiß ist, haben wir immer mehr Lust auf was Salziges. Dann sollten wir auch nachgehen, weil tatsächlich schwitzen wir natürlich auch Natrium vermehrt aus. Und salzreiche Lebensmittel sind dann auch für uns mal besonders lecker. Das kann man dann auch mal zu sich nehmen, aber nicht auf Dauer.
0: Also es muss nicht Mineralwasser sein. Leitungswasser ist bei der Hitze genauso gut, denn die meisten Mineralstoffe stecken eh in unserer Ernährung. Apropos, da werde ich gleich heute Nachmittag mal ein paar gesalzene Cashewkerne einkaufen. Danke für die Infos an unseren Experten Matthias Riedel.

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1: 12 Uhr. Empfehlungen der Rentenkommission sind jetzt offiziell. Lehrer fühlen sich durch Sozialverhalten von Schülern belastet. Japankäfer breitet sich im Kreis Groß-Gerau massiv aus. Das Wetter teils sonnig, teils bewölkt. 27 bis 35 Grad. Mein Name ist Claudia Meichelbeck. Etliche Punkte waren in den vergangenen Tagen schon durchgesickert. Jetzt hat die Rentenkommission ihre Reformvorschläge offiziell übergeben. Bundeskanzler Merz und Arbeitsministerin Baas nahmen die Empfehlungen in Berlin entgegen. Beide sprachen von einem Gesamtkonzept, aus dem man nicht einzelne Punkte herausnehmen könne. Baas sagte:
2: Es gibt jetzt kein Rosinenpicken, sondern es ist ein Gesamtkunstwerk. Und ich betrachte das auch so, weil alles ineinander greift. Es ist schon so, dass man jetzt den Mut aufbringen muss, ob man es in der Gesamtheit auch umsetzen will. Ich will hier deutlich sagen, ich möchte dieses Paket.
1: Unter anderem soll eine neue Kapitalsäule aufgebaut werden. Die gesetzliche Rente soll damit langfristig steigen, die Beiträge sollen sinken. Das Sozialverhalten von Schülerinnen und Schülern macht Lehrkräften immer mehr zu schaffen. Das zeigt das neue Schulbarometer der Robert-Bosch-Stiftung. Bei der Umfrage klagten 46% der Befragten über zu wenig Disziplin bei den Schülern und fehlende Motivation. Vor 2 Jahren hatte das nur jede dritte Lehrkraft gesagt. Belastet fühlen sich die Pädagogen außerdem durch teils große Leistungsunterschiede in den Klassen, eine hohe Arbeitsbelastung und Zeitmangel. Die EU aktualisiert und verschärft ihre Vorschriften, um Kinder und Jugendliche vor sexueller Ausbeutung und Missbrauch im Internet zu schützen. Zum Beispiel wird die gezielte Kontaktaufnahme zu Kindern für sexuelle Zwecke, das sogenannte Grooming, als neue Straftat aufgenommen. Aus dem ARD-Studio Brüssel, Katrin Schmidt.
3: Allein der Versuch der Anwerbung eines Kindes soll mit bis zu 6 Monaten Freiheitsstrafe geahndet werden. Im Fall von Nötigung, Gewalt oder Drohungen auch mit mehr. Und auch das Bezahlen für Livestreams mit Kindesmissbrauch sowie der Besitz oder die Verbreitung entsprechender Anleitungen soll künftig unter Strafe stehen. Und auch wer Systeme entwickelt oder nutzt, um Missbrauchsdarstellungen von Kindern, Deepfakes, zu erzeugen, macht sich strafbar. Die Einigung muss noch formal bestätigt werden, gilt aber als Formsache. Danach haben die EU-Staaten 3 Jahre Zeit, die neuen Regeln in nationales Recht umzusetzen.
1: In Trebur im Kreis Groß-Gerau vermehrt sich der eingewanderte Japankäfer massiv. Das zuständige Regierungspräsidium will den Schädling jetzt stoppen. HR-Reporterin Anna Vogel.
4: Mit mehr als 30 Fallen in Trebur sollen möglichst viele Tiere gefangen werden, bevor sie ihre Eier ablegen. Der Japankäfer gilt laut dem Pflanzenschutzdienst als einer der gefährlichsten eingewanderten Schädlinge für die Landwirtschaft. Er frisst bis zu 400 Pflanzen so stark an, dass sie absterben können, darunter Obstbäume, Mais oder Weinreben. Der Japankäfer ist in Hessen bislang nur in Trebur nachgewiesen. Dort gelten strenge Regeln, wie zum Beispiel ein Bewässerungsverbot für den Rasen, um die Vermehrung zu stoppen.
1: Der Rundfunkrat des Hessischen Rundfunks lädt ein, digital an seiner öffentlichen Hauptversammlung teilzunehmen, und zwar an diesem Freitag, den 26. Juni ab 15.30 Uhr. Die Hauptversammlung wird über den Jahresbericht und die Jahresrechnung für das Geschäftsjahr 2025 entscheiden, sowie über die Entlastung des Verwaltungsrats und des Intendanten. Die Tagesordnung und den Link zum Livestream gibt es im Internet unter hr-rundfunkrat.de. Das waren die Nachrichten.
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5: Es wird heute richtig heiß. Es ist auch schon heiß, aber es kann sogar noch ein bisschen heißer werden, bis zu 36 Grad. Zum Nachmittag hin mehr Wolkenfelder. Die Wärmebelastung ist in den Nachmittagsstunden am höchsten. In den Abendstunden bleibt es auch noch weiterhin ungewöhnlich warm. Die Temperaturen sinken nur langsam und liegen nachts vielerorts noch um die 20 Grad. Morgen, der Mittwoch, da geht das tropische Sommerwetter weiter bei 31 bis 38 Grad. Und wir machen jetzt jeden Tag einen Step mehr. Dann Donnerstag, Sonne, blauer Himmel, vereinzelt Hitzegewitter bis zu 39 Grad. Und es geht noch mehr. Der Freitag soll der voraussichtliche Höhepunkt der Hitzewelle sein bei bis zu 40 Grad. Nicht im Backofen, nein, in Hessen.
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5: Vorsicht auf der A66 Frankfurt Richtung Wiesbaden. Zwischen Frankfurt-Miquel-Allee und Frankfurt-Ludwig-Landmann-Straße liegt eine Plane auf der Fahrbahn. Die A44 Kassel-Eisenach ist zwischen Ringer und Sontra-West in beiden Richtungen wegen Tunnelwartungsarbeiten gesperrt. Bitte den Bereich weiträumig umfahren. A485 Langgöns Richtung Gießener Nordkreuz zwischen Dreieck Bergwerkswald und Gießen-Schiffenberger Tal 3 Kilometer Stau wegen Grünpflegearbeiten auf dem rechten Fahrstreifen. Die A485 Gießener Nordkreuz Richtung Langgöns zwischen Gießen-Ursulum und Gießen-Schiffenberger Tal 1 Kilometer Stau wegen einer Tagesbaustelle auf dem rechten Fahrstreifen. A648 Frankfurt Richtung Eschborn zwischen Frankfurt-Rödelheim und Eschborner Dreieck 1 Kilometer Stau wegen einer Tagesbaustelle auf dem rechten Fahrstreifen. Die B457 Gelnhausen-Nidder ist zwischen Niedergründau und dem Abzweig nach Breitenborn nach einem Unfall in beiden Richtungen gesperrt. Bitte diesen Bereich weiträumig über Mittelgründau und Niedergründau umfahren.
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5: Ja, und manchmal hat man ja um die Mittagszeit so ein mentales Tief, da wird man müde. Und bei diesen Temperaturen kann man auch latschig werden. Einer, der auf jeden Fall das, was dagegen unternimmt, ist Andreas Gabalier mit seiner Musik, wie jetzt in diesem Fall mit Hula Paloo.
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0: Egal ob mit dem Zug oder mit dem Auto, ich fahre durch ganz schön viele Tunnel durch. Ich finde es immer spannend, wie unterschiedlich die manchmal aussehen. Neulich bin ich durch einen gefahren, der war babyblau und da waren so Wellen an die Wände gezeichnet. Die Straßenverkehrsbehörde Hessen Mobil hat gestern die Themenwoche Unsere Tunnel in Hessen gestartet. Und damit können wir mal hinter die Kulissen schauen. Zum Beispiel in den Schlossbergtunnel auf der B277 bei Dillenburg. Der ist ja aktuell für insgesamt 3 Wochen gesperrt. Und unser Reporter Marc Klug hat sich im Tunnel zeigen lassen, was dann da überhaupt aktuell passiert.
1: Normalerweise fahren mehr als 21.000 Autos und Lkw pro Tag hier durch den Schlossbergtunnel in Dillenburg. Seit Anfang des Monats sind es aber nur eine Handvoll Baustellenfahrzeuge. Die Straßenverkehrsbehörde Hessen Mobil hat den Tunnel auf der B277 für aufwendige Wartungsarbeiten gesperrt. Was das für den Verkehr und die Umleitung mitten durch die Dillenburger Innenstadt bedeutet, beschreibt Klaus Müller. Er leitet die Straßenmeisterei in Dillenburg.
2: Wenn wir hier den Tunnel sperren, rasselt der ganze Verkehr mitten durch den Ort. Das ist nicht schön für niemanden. Zudem ist der Tunnel auch noch Bedarfsumleitung für die Autobahn. Denn zwischen Dillenburg und Haiger-Burbach ein Unfall existiert, ist hier der Teufel los.
1: Noch bis Sonntag ist der Schlossbergtunnel zu. Dafür wird hier hinter der Absperrung sehr viel ausgetauscht. Der Tunnel ist fast 20 Jahre alt. Und in der Zeit ist vor allem die Brandmeldeanlage in die Jahre gekommen. Deshalb müssen alle Kabel, alle Knöpfe und alle Verteiler auf den neuesten Stand gebracht werden.
2: Wir bieten den Leuten hier eine Passage durch den Untergrund von Dillenburg an. Und wenn wir das tun, muss das maximal sicher sein.
1: Deshalb ist auch einer von insgesamt 6 Ventilatoren an der Tunneldecke ausgetauscht worden. Die können bei einem Notfall den Rauch von einem brennenden Fahrzeug mit bis zu 50 Stundenkilometern aus dem Tunnel rauspusten. Neu sind auch alle kleinen Lampen auf dem Fußweg neben der Fahrbahn, der zum Notausgang führt. Daneben gibt es neue Alarmknöpfe auf einer Höhe, die auch Kinder oder Rollstuhlfahrer erreichen. Aktuell wird im Tunnel das Telefonnetz auf 5G ausgebaut. Wenn es aber wirklich mal brennt, dann empfiehlt Tunnelmanager Born einen anderen Weg als den Anruf bei der Feuerwehr.
3: Gehen Sie zu einer Notrufsäule, die wir im Tunnel haben, alle 150 Meter, dann landen Sie bei der Tunnelleitzentrale in Eschwege. Und genau der Operator sieht Sie auf der Videoanlage, sieht Sie im Ereignisbild und kann eigentlich viel schneller agieren als die Rettungsleitstelle im Land-Dill-Kreis.
1: Damit davon noch mehr Menschen erfahren, ist die Tunnelleitzentrale in Eschwege auch der 2. Stopp bei der Themenwoche von Hessen Mobil. Morgen will die Behörde unter anderem vorstellen, wie genau die Menschen dort alle hessischen Tunnel rund um die Uhr im Blick behalten und welche Knöpfe sie drücken, um im Zweifel einen Alarm auszulösen.
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Iron Shear mit Feuer. Und da musste ich gerade in dem Moment denken, in dem ich gestern in Hanau am Bahnhof in mein Auto gestiegen bin auf dem Parkplatz und mich hingesetzt habe und gedacht habe, wow, da ist ja Feuer hinter meinem Rücken. So heiß war mein Sitz. Also man muss momentan wirklich aufpassen.

0: Rossi Jordi war das mit Paradies. Und jetzt kommen wir zur Hessenschau.
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2: Vielleicht haben Sie ja auch schon mal auf den Flughafenbänken aus Metall mit braun- und beigefarbenen Sitzbezügen auf Ihren Flieger gewartet. Die Rede ist von Sitzbänken im Terminal 2 im Frankfurter Flughafen. Seit Anfang Juni ist das Terminal ja zu, muss nach über 30 Jahren Dauerbetrieb saniert werden. Bänke und Stühle von dort kann jetzt aber jeder zu sich nach Hause holen. Sie werden nämlich online versteigert zum Startpreis von 1 €. Wer mehr Platz zu Hause hat, kann auch Akustiksessel, ein Kinderklettergerüst oder sogar eine Fluggasttreppe ersteigern. Da liegt das aktuelle Gebot übrigens gerade bei 155 €. Mit Steigern kann man noch bis zum 1. Juli. Conny Bechstedt, Frankfurt.
3: Vandalismus im Büdinger Stadtwald. Seit mehreren Wochen schneidet ein Unbekannter die Zäune von Forstkulturen auf, öffnet die Tore der Schutzzäune, die nur mit Draht verschlossen sind, und zieht die Pfosten heraus. Damit können Rehe und Dammwild in die Kulturen junge Laub- und Nadelbäume eindringen. Und wenn so ein 20-köpfiges Dammwildrudel wie derzeit im Stadtwald Büdingen beheimatet, einen Weg in eine solche Fläche findet, ist ein großer Verbissschaden absehbar. Denn Rehe und Dammwild knabbern gerne an den jungen, zarten Pflänzchen aus Forstbaumschulen. Schon jetzt ist ein Sachschaden von ca. 3.000 € entstanden. Schließlich kostet das Pflanzen eines Hektars Eichenkultur pro Hektar 30.000 €. Die Stadt Büdingen hat auch schon Strafanzeige gegen Unbekannt gestellt. Jutta Nieswand, Büdingen.
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4: Sonne, einige Wolken und nachher wieder teils deutlich über 30 Grad, teilweise auch schon so. Trotzdem wird es heute nicht ganz so heiß wie sonst in dieser Woche. Alle Einzelheiten und Aussichten nun von Martin Gut.
5: Der Rest vom Tag wird hier in Rhein-Main hitzetechnisch gesehen fast schon sowas wie erträglich. Denn es gibt mal nur in Anführungszeichen so 28 bis 34 Grad. Einige Wolken zerbröseln nachher noch zugunsten der Sonne. Ab morgen breitet sich die Hitze wieder richtig aus. Die Sonne brutzelt 37 Grad heran und danach wird's noch krasser. Freitag und Samstag werden mit um die 40 Grad wohl die beiden heißesten Tage, die es jemals hier in Rhein-Main im Juni gab.
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4: Vorsicht auf der A7.

0: Fahrpflegearbeiten auf dem rechten Fahrstreifen. Die A485 Gießener Nordkreuz Richtung Langgöns. Zwischen Gießen-Ursulum und Gießen-Schiffenberger Tal 2 Kilometer Stau wegen einer Tagesbaustelle auf dem rechten Fahrstreifen. Und eine haben wir noch. Die B457 Gelnhausen-Nidda ist zwischen Niedergründau und dem Abzweig nach Breitenborn nach einem Unfall in beiden Richtungen gesperrt. Bitte diesen Bereich weiträumig über Mittelgründau und Niedergründau umfahren.
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0: Und ich wünsche Ihnen eine schöne Mittagszeit. Ich hoffe, dass es Ihnen gut geht und mit uns noch ein bisschen besser.
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0: Der Mittag in HR4. Wird sich nun tatsächlich was ändern, damit unsere Renten in Zukunft gesichert sind? Heute hat ja eine Expertenkommission dem Bundeskanzler und der Sozialministerin Vorschläge für eine Reform übergeben. Bundeskanzler Friedrich Merz hat schon gesagt, dass alle Vorschläge komplett so umgesetzt werden sollen. Unsere Korrespondentin in Berlin, Dagmar Pepping, beobachtet das Ganze für uns. Dagmar, wie wahrscheinlich ist es denn, dass das Paket mit über 30 Vorschlägen tatsächlich genauso umgesetzt wird?
1: Ich glaube, das wird fast genauso umgesetzt werden müssen, nachdem was der Kanzler und auch die Arbeitsministerin Bärbel Baas, die ja auch SPD-Vorsitzende ist, gesagt haben. Die hat auch gesagt, es kann hier kein Rosinenpicken geben. Das Ganze ist ein Gesamtkunstwerk. Das kann nur funktionieren, wenn alle Teile umgesetzt werden. Jetzt muss man das dann in den Fraktionen von Union und SPD umsetzen. Ich glaube, das kann auch gelingen. Wenn nicht, würde ich sagen, ist die Zukunft dieser schwarz-roten Koalition akut gefährdet, wenn sie es eben nicht schaffen.
0: Was sind denn die Hauptpunkte, die ganz anders sind als das bisherige System?
1: Also ganz neu ist, dass eine verpflichtende Kapitalrente eingeführt wird. Also zukünftig müssen Arbeitnehmer und Arbeitgeber einen etwas höheren Beitrag für die Rentenversicherung abgeben. Und das wird dann von der Rentenversicherung das Geld am Kapitalmarkt investiert, zum Beispiel in Aktien. Und die erhofften Gewinne, die Renditen, die wird man dann investieren, nutzen, um sozusagen die Beiträge stabil zu halten und dafür zu sorgen, dass vielleicht sogar das Rentenniveau steigen kann. Also das ist offenbar ein ganz großes neues Element im Rentensystem. Ja, und worauf sich die Beitragszahler oder überhaupt die Menschen in Deutschland einstellen müssen, ist moderat höhere ein moderat höheres Renteneintrittsalter. Das wird in den nächsten Jahren Stück für Stück etwas erhöht. Also in den 40er Jahren dieses Jahrhunderts würde man erst mit 67,5 in Rente gehen. Also da wird man Stück für Stück auch nach oben gehen. Und was auch neu ist, man wird die Minijobs abschaffen.
0: Okay, wird es nicht mehr geben in Zukunft?
1: Die soll es nur noch für Schüler und Schülerinnen geben, nicht mehr für andere. Man muss also dann sozusagen auch Abgaben abgeben. Und das hat man schon seit langem vorgehabt, aber da hat bisher der Mut gefehlt. Man will eben auch sozusagen die Einnahmen für die Rentenversicherung damit erhöhen.
0: Heute hat eine Expertenkommission dem Bundeskanzler Vorschläge für eine Rentenreform übergeben. Vielen Dank an unsere Korrespondentin in Berlin, Dagmar Pepping. Die Tasse.

Albana und Romina Power mit Sempre Sempre. Ich habe noch gar nicht geschaut, ich bin mir aber sehr, sehr sicher, dass Sie tolle Musik ausgesucht haben für HR4 Wünsch dir was. Präsentiert wird das Ganze heute von Dieter Voss. Mein Name ist Britta Wiegand, ich wünsche Ihnen noch einen schönen Tag mit Schatten.

Da bin ich nochmal mit einer kurzen Verkehrsmeldung. Vorsicht auf der A67 Mönchhof-Dreieck-Mannheim. Zwischen Büttelborn und Griesheimer Dreieck befindet sich eine Entenfamilie auf der Fahrbahn. Bitte fahren Sie vorsichtig.

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11: 13 Uhr. Klimawandel verstärkt aktuelle Hitzewelle um bis zu 4 Grad. Vorschläge der Rentenkommission jetzt offiziell. Experten warnen vor überhöhten Rüstungspreisen. Das Wetter meist sonnig, nur hier unter Wolken. 27 bis 35 Grad. Mein Name ist Claudia Meichelbeck. Seit Tagen ächzt Hessen unter einer schwülen Hitze. Frankreich verzeichnet Rekordtemperaturen. Eine neue Studie von Experten zeigt jetzt, der menschengemachte Klimawandel verstärkt die aktuelle Hitzewelle, je nach Region um bis zu 4 Grad. Grund dafür seien zusätzliche Treibhausgase in der Atmosphäre durch das Verbrennen von Kohle, Öl und Gas. Die Ergebnisse des Forschungsteams bestätigen die Berichte des Weltklimarats. Demnach werden wir in den kommenden Jahrzehnten voraussichtlich Hitzewellen erleben, die bisherige Rekorde um ein Vielfaches übertreffen. Die Rente soll steigen und die Rentenbeiträge irgendwann sinken. Das ist das Ziel einer entsprechenden Reform, für die eine Expertenkommission heute Vorschläge vorgelegt hat. Die Regierung will alle Empfehlungen genauso umsetzen. Was das bedeutet, dazu ARD-Reporter Gabor Hallas.
12: Die Kommission schlägt vor, den Beginn der Rente an die Lebenserwartung zu koppeln. Also wenn die Leute älter werden, dann gehen sie auch später in Rente. Das heißt konkret, um das mal in Zahlen zu übersetzen, während die Menschen 2031 noch mit 67 in Rente gehen, müssen sie 10 Jahre später ein halbes Jahr länger arbeiten. Nicht mehr möglich sein wird es aber, abschlagsfrei mit 63 in Rente zu gehen, es sei denn, es sprechen gesundheitliche Gründe dafür.
11: Haushaltspolitiker warnen vor überhöhten Rüstungspreisen, wenn es um neue Ausstattung für die Bundeswehr geht. Der SPD-Experte Schwarz sagte dem Redaktionsnetzwerk Deutschland, es würden andere Summen aufgerufen, wenn der Auftraggeber Bundeswehr heiße. ARD-Hauptstadtkorrespondent Oliver Neuroth.
13: Bei Großaufträgen erwarte man von der Industrie günstigere Preise. Aber genau das Gegenteil sei der Fall. Auch der grüne Haushaltspolitiker Schäfer kritisiert die Kosten für militärische Ausrüstung im internationalen Vergleich als zu hoch. Sein Verdacht, die Rüstungsindustrie treibe die Preise hoch, weil ihr bewusst sei, dass die Bundeswehr aktuell so viel Geld für Einkäufe zur Verfügung habe wie selten zuvor. Für Diskussionen hatten zuletzt neue Tankcontainer für die Bundeswehr gesorgt. Ihr Stückpreis ist von gut 140.000 auf 290.000 Euro gestiegen.
11: Jeder fünfte Neuwagen in der EU fährt inzwischen rein elektrisch und die Absatzzahlen liegen nach Angaben des Branchenverbands ACEA weiter zu. Im Mai wurden gut 200.000 vollelektrische Fahrzeuge neu zugelassen, 43% mehr als ein Jahr zuvor. Den größten Marktanteil haben weiter Hybridfahrzeuge. Verbrenner verlieren an Bedeutung. Rund 280.000 Benzin- und Dieselautos wurden im Mai EU-weit verkauft. Laut ACEA ist das ein Minus von 20%. Bei den Herstellern legen chinesische Marken zu. Ihr Marktanteil ist aber noch überschaubar. Der Rundfunkrat des Hessischen Rundfunks lädt ein, digital an seiner öffentlichen Hauptversammlung teilzunehmen, und zwar an diesem Freitag, den 26. Juni ab 15.30 Uhr. Die Hauptversammlung wird über den Jahresbericht und die Jahresrechnung für das Geschäftsjahr 2025 entscheiden, sowie über die Entlastung des Verwaltungsrats und des Intendanten. Die Tagesordnung und den Link zum Livestream gibt es im Internet unter hr-rundfunkrat.de. Das waren die Nachrichten.
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2: Viel Sommersonne heute, von einigen Wolkenfeldern abgesehen. Gewitter sind unwahrscheinlich, aber nicht hundertprozentig auszuschließen. Die Temperaturen heute 27 bis 35 Grad, 28 Grad in Witzenhausen, 31 Grad in Hünfeld und 35 Grad in Hemsbach. Morgen am Mittwoch noch heißer, 31 bis 38 Grad, weiterhin viel Sonne. Am Donnerstag und am Freitag extrem heiß, am Freitag 33 bis 40 Grad im Schatten mit den höheren Werten im Süden.
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2: Vorsicht auf der A5, Kassel Richtung Frankfurt, zwischen Fernwald und Gambacher Kreuz, eine ungesicherte Unfallstelle auf dem linken Fahrstreifen. Vorsicht auf der A66, Wiesbaden Richtung Frankfurt, zwischen Wiesbaden-Nordenstadt und Wallau liegen Reifenteile auf der Fahrbahn. A3 Frankfurt Richtung Würzburg, zwischen Bessenbach-Walterschaff und Weibersbrunn, 3 Kilometer Stau nach einem Unfall auf dem linken Fahrstreifen. Die A44 Kassel-Eisenach ist zwischen Ringgau und Sontra-West in beiden Richtungen wegen Tunnelwartungsarbeiten gesperrt. Bitte umfahren Sie diesen Bereich weiträumig. A485 Langgöns Richtung Gießener Nordkreuz, zwischen Dreieck Bergwerkswald und Gießen-Schiffenberger Tal, 2 Kilometer Stau wegen Grünpflegearbeiten auf dem rechten Fahrstreifen. A485 Gießener Nordkreuz Richtung Langgöns, zwischen Gießen-Ursulum und Gießen-Schiffenberger Tal, 2 Kilometer Stau wegen einer Tagesbaustelle auf dem rechten Fahrstreifen. A648 Frankfurt Richtung Eschborn, zwischen Westkreuz Frankfurt und Eschborner Dreieck, 2 Kilometer Stau wegen einer Tagesbaustelle auf dem rechten Fahrstreifen. Und die Bundesstraße 457 Gelnhausen-Nidda ist zwischen Niedergründau und dem Abzweig nach Breitenborn nach einem Unfall in beiden Richtungen gesperrt. Bitte diesen Bereich weiträumig umfahren, am besten über Mittelgründau und Niedergründau.
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2: Im Namen des ganzen Teams wünsche ich eine schöne Mittagszeit, liebe Hörerinnen und Hörer. Herzlich willkommen bei uns. Ja, was habe ich unlängst gelesen? Musik hilft auch, die Hitze besser zu ertragen. Ne? So auf psychologischer Ebene, das Gehirn ist abgelenkt, so Körperlichkeiten wahrzunehmen. Also, wenn man Musik hört, dann kriegt man nicht so richtig mit, soll das heißen. Das ist zum Teil ja wirklich sehr, sehr heiß ist. Ne? Also, da sind wir ja alle gemeinsam an der richtigen Stelle hier. Wir haben viel Musik für Sie. Auch morgen natürlich wieder viel Musik in Wünsch dir was. Und für die morgige Ausgabe können Sie jetzt noch anrufen unter der bekannten Telefonnummer. Aber wir haben auch jeden Tag neue Hörerinnen und Hörer, die Sie vielleicht noch nicht kennen. Also gerne in dieser Stunde anrufen unter 0800 77 77 224. Gerne in dieser Stunde noch anrufen für Wünsch dir was morgen. Das ist die Nummer 0800 77 77 224. Jetzt beginnen wir mit Wünsch dir was heute. Wir fangen an mit Truckstop. Truckstop tritt auf sozusagen für Frank Michel. Das ist der Chef der Belegschaft. Er feiert heute seinen 60. Geburtstag. Lieber Frank Michel, alles Liebe, alles Gute, gesund bleiben. Das wünschen die Mitarbeiter. Und hier steht in Klammern vor allem ihre Azubine, das ist die Johanna. Tja, herzliche Glückwünsche auch von uns, von HR4.
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Hallo, hier ist die Gisela aus Maintal. Ich wünsche mir nachträglich zu unserem 63. Hochzeitstag das Lied Ich liebe dich von Angelika Milster. Und ich bedanke mich recht herzlich.

Lieber Franz Josef Klein aus Elz, danke, dass Sie uns geschrieben haben und dass Sie so viel von sich erzählt haben. Können wir uns ein schönes Bild machen von Ihnen? Franz Josef Klein, ich darf das hier so weitergeben, ist begeisterter Mundharmonikaspieler, hat auch schon öffentliche Auftritte gehabt als Mundharmonikaspieler und er schreibt, da sind für ihn auch Träume in Erfüllung gegangen. Das kann ich mir gut vorstellen, wenn man auf so einer Bühne steht und Mundharmonika spielt vor Publikum. Lieber Franz Josef Klein, alles Liebe, alles Gute zum heutigen 80. Geburtstag. Gerne erfüllen wir Ihren Musikwunsch. Das ist eine besondere Aufnahme mit Toni Marshall. Und ich sag einfach mal, lieber Herr Klein, bewahren Sie sich Ihre Träume.

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waren wir in den 50er Jahren, ne? Erinnerungen an Margot Eskens. Hier in Wünsch dir was in HR4. Jetzt erfüllen wir einen Musikwunsch von Alexander Theobald. Er freut sich auf Melissa, Naschenbeng und Legenden.

Hallo, hier ist Manfred Auermann aus Babenhausen. Ich wünsche mir für meine große Liebe Vera das Lied von Trafi Deutsche, Head an Head gefühlt. Vielen Dank und ich wünsche Ihnen einen schönen Tag.

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5: Um 13.30 Uhr, Vorsicht auf der A661, Oberursel Richtung Egelsbach. In der Abfahrt Frankfurt-Niedereschbach liegt ein Lkw-Rad. Die A44 Kassel-Eisenach ist zwischen Ringgau und Sontra-West in beiden Richtungen wegen Tunnelwartungsarbeiten gesperrt. Bitte umfahren Sie diesen Bereich weiträumig. A60 Rüsselsheim Richtung Mainz zwischen Rüsselsheim-Königstetten und Bischofsheim 4 Kilometer Stau bzw. stockender Verkehr. A66 Wiesbaden Richtung Frankfurt zwischen Wiesbaden-Erbenheim und Wallau 5 Kilometer stockender Verkehr wegen eines defekten Busses auf dem Standstreifen. Und A648 Frankfurt Richtung Eschborn zwischen Westkreuz Frankfurt und Eschborner Dreieck 2 Kilometer Stau wegen einer Tagesbaustelle auf dem rechten Fahrstreifen.
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5: Schöne Mittagszeit wünsche ich Ihnen und weiterhin viel Freude mit den Wunschmelodien unserer Hörerinnen und Hörer. Der nächste Hörer, der sich jetzt freuen kann, ist Klaus Meyer aus Obermörlen. Er hat sich überlegt, na, für alle, die die Wärme gerne mögen, suche ich einen Sommerhit raus, den es mal gab, von der Gruppe Zweiraumwohnung. Wir wissen, Inga Humpe und Tommy Eckert, die unter diesem Titel als Elektropop-Duo ausgesprochen erfolgreich gestartet sind. Im Jahr 2000 war das schon eine Weile her. Und sicherlich ihr größter oder einer ihrer größten Hits ist 36 Grad. Kommen wir heute nicht ran in Hessen, ne? Aber morgen wieder. Na, da schalten wir mal den Ventilator an. 36 Grad, Zweiraumwohnung. Liebe Grüße an Sie, lieber Klaus Meyer.
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38 Jahre sind sie heute auf den Tag genau verheiratet, Sabine und Hubert. Und Sabine Schneider aus Gladenbach schickt ihrem Mann, dem Hubert, ja, ein ganz herzliches Dankeschön. Und er hat sie gesagt, wie kann ich das am besten musikalisch machen? Da gibt es doch dieses Lied von Ronja Forcher, das genauso heißt, nämlich Danke. Ihnen beiden, Sabine und Hubert, alles Liebe, alles Gute und herzlichen Glückwunsch zum Hochzeitstag.

0: Danke.
1: 13 Uhr und 43 Minuten, HR4 mit einer weiteren Meldung aus dem Verkehrszentrum. Vorsicht auf der A5 Frankfurt Richtung Kassel. Am Bad Homburger Kreuz befindet sich auf der Verbindung zur A661 Richtung Bad Homburg ein Reh auf der Fahrbahn. Soweit diese Meldung. Der nächste Musikwunsch kommt von Daniela.
2: Moin Moin, mein Name ist Daniela und komme aus Friesland. Bitte spielen Sie von Helmut Frey das Lied Ein Leben lang. Er wollte nur sehen. Ein Leben lang.

In Gedenken seines verstorbenen Vaters, Hubert Rumrich aus Bad Homburg-Obereschbach, hat der Sohn Michael Rumrich das folgende sehr berührende Lied bestellt bei uns. Niemals geht man so ganz, in der Version mit Ella Endlich, Florian Silbereisen und Patrizio Boane. Spielen wir jetzt. Lieber Michael, da können wir Ihnen nur viel Kraft wünschen, auch für die bevorstehende Trauerfeier.

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1: Hallo, hier ist der Klaus Weber aus Pfungstadt und ich wünsche mir gerne den Marc Lorenz mit seinem aktuellen Song Die Straße meiner Lieder. Ein wunderschönes Lied und grüße damit alle, die mich kennen.

Tja, Abschied darf auch Thema sein hier bei uns. Und der Abschied, sich von jemandem verabschieden, das gehört auch zum Leben dazu, auch wenn es manchmal sehr, sehr schwer ist oder oft sehr, sehr schwer ist. Heidemarie Lukart aus Obersuhl hat uns geschrieben, dass sie sich heute vor 2 Jahren nach 46 Ehejahren von ihrem Mann Volker verabschieden musste. Und sie schreibt, das Leben ist schwer ohne ihn, aber es bleiben die Erinnerungen. Heidemarie grüßt ganz herzlich alle, die sie kennen und die sie stützen. Auch Ihnen, Heidemarie, weiterhin viel Kraft und hier Ihr Wunschlied. Du bist doch noch hier, Howard Carpendale.

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5: 14 Uhr. Klimawandel verstärkt aktuelle Hitzewelle um bis zu 4 Grad. Experten warnen vor überhöhten Rüstungspreisen. Weniger Studiengänge in Deutschland mit Zugangsbeschränkung. Das Wetter meist sonnig, einzelne Wolken nur 27 bis 35 Grad. Mein Name ist Markus Schuh. Frankfurt war in der vergangenen Nacht der heißeste Ort Deutschlands. Am Flughafen wurden mehr als 23 Grad gemessen. Das ist laut dem Deutschen Wetterdienst ein Rekord aus dem Jahr 2021. Eine Studie zeigt aber, der menschengemachte Klimawandel hat die aktuelle Hitze je nach Region um bis zu 4 Grad verstärkt. Aus der ARD-Klimaredaktion Janina Schreiber.
6: Die aktuelle Wetterlage sei in den vergangenen Jahrzehnten wiederholt aufgetreten. Allerdings spiele sich das Wetter heute in einer deutlich wärmeren Welt ab. Grund dafür sind die zusätzlichen Treibhausgase in der Atmosphäre durch das Verbrennen von Kohle, Öl und Gas. Die Ergebnisse des Forschungsteams bestätigen die Berichte des Weltklimarats IPCC. In den kommenden Jahrzehnten werden wir voraussichtlich nicht nur intensivere Hitzewellen erleben, sondern auch solche, die bisherige Rekorde um ein Vielfaches übertreffen.
5: Die Vorschläge zur Reform des Rentensystems liegen auf dem Tisch. Die zuständige Kommission hat ihre Empfehlungen an Bundeskanzler Merz und Arbeitsministerin Baas übergeben. Ziel ist, die gesetzliche Rente, aber auch die Beiträge langfristig stabil zu halten. ARD-Hauptstadtkorrespondent Frank Eichmann.
7: Ein ausgewogenes Papier, lobte Kanzler Merz. Bundesarbeitsministerin Baas sprach von einem wirklich guten Gesamtpaket. Ob späterer Renteneintritt, die Streichung der Rente mit 63 oder nach schwedischem Vorbild ein Zusatzbeitrag, der von der Rentenversicherung am Kapitalmarkt angelegt wird, das Reformpaket wurde schon vor der heutigen offiziellen Übergabe kontrovers diskutiert. Da die Rentenkommission ihre Empfehlungen einstimmig abgab, soll ihr Konzept nun vollständig von der Regierung übernommen werden.
5: Haushaltsexperten des Bundestags warnen vor überhöhten Preisen der Rüstungsindustrie. Der SPD-Politiker Schwarz sagte dem Redaktionsnetzwerk Deutschland, wenn der Auftraggeber die Bundeswehr sei, würden andere Summen aufgerufen. Auch der grünen Haushaltspolitiker Schäfer kritisierte, die Kosten seien im internationalen Vergleich teils unangemessen gestiegen. Das sei nicht nachvollziehbar. Der Absatz von Elektroautos hat in der EU deutlich zugelegt. Jeder fünfte Neuwagen fährt nach Angaben des Branchenverbands ACEA inzwischen rein elektrisch. Im Mai wurden gut 200.000 vollelektrische Fahrzeuge neu zugelassen, 43% mehr als im Vorjahresmonat. Aus der ARD-Finanzredaktion Till Bücker.
8: Die Experten begründen die Entwicklung vor allem mit staatlichen Kaufprämien. Aber auch die hohen Spritpreise wegen des Iran-Kriegs dürften eine Rolle spielen. Trotz des Booms bei den Stromern bleiben Hybride die beliebteste Antriebsart in der EU. Verbrenner sind dagegen weiter auf dem Rückzug. Vor allem Benziner, aber auch Diesel verlieren an Bedeutung. Stark zulegen konnten vor allem chinesische Hersteller wie BYD oder Leap Motor. Ihre Marktanteile sind aber noch vergleichsweise gering. Bei den europäischen Autobauern musste Volkswagen einen leichten Absatzrückgang verkraften.
5: Immer weniger Studiengänge in Deutschland haben eine Zugangsbeschränkung, also einen bestimmten Abischnitt, den man für das Studium braucht. Laut Zentrum für Hochschulentwicklung gibt es im kommenden Wintersemester nur bei jedem dritten Studiengang einen Numerus Clausus oder eine andere Eignungsprüfung. In Hessen sei es sogar nur jeder fünfte. Das waren die Nachrichten.
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10: Viel Sommersonne heute. Vereinzelt gibt es Wolkenfelder, aber es bleibt trocken. Also die Meteorologinnen und Meteorologen sagen, Gewitter sind heute ganz unwahrscheinlich, auch wenn sie natürlich nicht komplett auszuschließen sind. Die Temperaturen heute 27 bis 35 Grad, 28 Grad in Witzenhausen, 31 Grad in Hünfeld und 35 Grad in Helmsbach. Morgen wird's heißer, 31 bis 38 Grad. Weiter viel Sonne am Donnerstag und am Freitag extrem heißes Wetter. Am Freitag 33 bis 40 Grad mit den höheren Werten im Süden.
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10: Vorsicht auf der A5 Frankfurt Richtung Kassel. Am Bad Homburger Kreuz befindet sich auf der Verbindung zur A661 Richtung Bad Homburg noch immer ein Reh auf der Fahrbahn. Vorsicht auf der A49 Kassel Richtung Gießen. Zwischen Neuental und Schwalmstadt eine ungesicherte Unfallstelle auf dem linken Fahrstreifen. Dort liegen Fahrzeugteile auf der Fahrbahn. A3 Köln Richtung Frankfurt zwischen Edstein und Niedernhausen 2 Kilometer Stau. A3 Frankfurt Richtung Würzburg zwischen Oberzhausen und Hanau 3 Kilometer stockender Verkehr. Die A44 Kassel-Eisenach ist zwischen Ringgau und Sontra West in beiden Richtungen wegen Tunnelwartungsarbeiten gesperrt. Bitte fahren Sie über die parallel verlaufende Bundesstraße 27. A60 Rüsselsheim Richtung Mainz zwischen Rüsselsheim-Königstetten und Bischofsheim 3 Kilometer Stau wegen eines defekten LKWs auf dem rechten Fahrstreifen. A66 Wiesbaden Richtung Frankfurt zwischen Wiesbaden-Erbenheim und Wallau 3 Kilometer stockender Verkehr wegen eines defekten Busses auf dem Standstreifen. Und A648 Frankfurt Richtung Eschborn zwischen Westkreuz Frankfurt und Eschborner Dreieck 2 Kilometer Stau wegen einer Tagesbaustelle auf dem rechten Fahrstreifen.
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10: Schönen Nachmittag wünsche ich Ihnen bei uns und herzlich willkommen. Ja, das ist eine ganz gediegene Geschichte, wie es zu der nächsten Aufnahme gekommen ist. Trio war bei Wetten, dass, also die Band Trio mit Stefan Remmler war bei Wetten, dass und hat gesagt, wenn wir verlieren, dann werden wir gemeinsam mit Nicole, die auch zu Gast in der Sendung war, eine Single aufnehmen. Ja, und Trio hat verloren und ja, musste dann den Wetteinsatz leisten und mit Nicole eben eine Single aufnehmen. Und dabei ist der folgende Titel entstanden. Ich hab dich doch lieb.
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0: Alarm bei der Feuerwehr. Gibt ja viele Gründe, weil es brennt. Aktuell müsste man ja vielleicht auch wieder damit rechnen, dass es einen Waldbrand gibt. Oder Alarm bei der Feuerwehr, weil es auf der nahegelegenen Autobahn einen schweren Unfall gegeben hat. Das Problem, wenn die Feuerwehr ausrückt, dann kann sie sich in den meisten Fällen noch gar kein genaues Bild machen von dem Ort des Geschehens. Doch, kann sie. Es gibt Aufklärungsdrohnen, die ein Bild übermitteln, noch bevor die Feuerwehr dort ankommt, wo sie gebraucht wird. Bei der Feuerwehr Wiesbaden ist heute ein entsprechendes Pilotprojekt an den Start gegangen. Was verspricht sich die Feuerwehr davon und wie läuft das ab?
1: Alarm in der Rettungswache 3 in Wiesbaden. Es brennt auf einem Getreidefeld. Die Einsatzkräfte schlüpfen noch in ihre Montur. Da hebt mit leisem Surren schon eine Drohne vom Dach der Rettungswache ab. Sie liefert erste Luftbilder, als sich die großen Fahrzeuge gerade erst auf den Weg machen. Jörg Heck von der Technikabteilung der Feuerwehr Wiesbaden mustert sie auf seinem Tablet.
2: Wie Sie sehen, haben wir hier tatsächlich eine Rauchentwicklung. Wir haben auch das Wärmebild. Anhand der Position, die wir hier sehen, lässt sich jetzt für uns natürlich auch ermitteln, wo unsere Löschfahrzeuge jetzt im Idealfall anfahren sollen.
1: Die Einsatzleitung kann die Rettungskräfte so gezielt lotsen und einschätzen, welche Mittel nötig sind. Je genauer ein frühes Lagebild ist, desto effektiver die Hilfe, erklärt Jörg Heck.
2: Gerade die ersten Minuten des Einsatzes sind häufig von einem Informationsdefizit geprägt. Und wenn der Einsatzleiter eine gute Entscheidung zur Gefahrenabwehr treffen will, dann geht das nur, wenn er auch gute Informationen hat.
1: Die Drohne ist feuerwehrrot lackiert, hat einen starken Zoom und eine Wärmebildkamera. Nach München ist Wiesbaden bundesweit die zweite Stadt, die in Sachen Luftaufklärung mit dem deutschen Start-up-Unternehmen Skyflow zusammenarbeitet. Geschäftsführer Daniel Hoppe.
3: Beispielsweise bei einem Brand auf einer Autobahn, da kann man dann schon aus der Distanz sehen, wo der Unfall genau ist, wo der Brand genau ist und so weiter und dann da die exakte Stelle auch finden.
1: Das Pilotprojekt startet bewusst hier am Stadtrand, weil die Bilder gerade bei schweren Unfällen auf der Autobahn A3 oder bei Vegetationsbränden so wertvoll sind, sagt Feuerwehrmann Jörg Heck.
2: Weil man eben auch im Notrufgespräch nicht alle Informationen bekommen kann und man muss sich ja auch immer noch vorstellen, dass diejenigen, die den Notruf wählen, häufig noch aufgeregt sind und so bekommen wir eben sehr, sehr schnell sehr viele gute Informationen über dieses Luftbild.
1: Gesteuert wird die Drohne aber von Bensheim aus. Dort hat Skyflow einen Pilotenleitstand aufgebaut, der perspektivisch rund um die Uhr besetzt sein soll. In der Versuchsphase ist die Aufklärungsdrohne nur tagsüber im Einsatz. Der Pilotversuch kostet die Stadt für ein Jahr 60.000 Euro. Jetzt geht es darum, so viel Erfahrung damit zu sammeln wie möglich. Die Drohne hat einen Radius von 15 Kilometern. Um das gesamte Stadtgebiet abzudecken, sind 2 bis 3 davon nötig. Ob ein solches vollautomatisiertes Drohnennetzwerk kommt, entscheidet die Stadt nach Auswertung der Pilotphase.
0: Drohnen helfen der Feuerwehr, indem sie Luftbilder übermitteln, noch bevor die Feuerwehr an Ort und Stelle ist. Heute ist bei der Feuerwehr Wiesbaden ein entsprechendes Pilotprojekt an den Start gegangen. HR4-Reporterin Birgitta Söhling war für uns dabei.

14 Uhr und 25 Minuten, HR4, mit einer Meldung aus dem Verkehrszentrum. Vorsicht auf der A3 Würzburg Richtung Frankfurt, am Offenbacher Kreuz auf der Verbindung zur A661 Richtung Bad Homburg. Eine ungesicherte Unfallstelle. Soweit diese Meldung. Ja, das ist eine komplett griechische Produktion, die wir jetzt gemeinsam hören. Vicky Leandros, ich habe die Liebe gesehen. Komponiert, getextet, ursprünglich von Miki Theodorakis, ist in Griechenland ein Volksheld gewesen, ne? Als Komponist, als Politiker, als Schriftsteller. Und bei ihm war das Lied aber sehr schwer, da ging es um Kummer und um Sehnsucht und um Schmerz. Und etwa 10 Jahre später hat Leo Leandros, also der Papa von der Vicky, gesagt, wir machen etwas, ja, etwas Positives daraus. Bei uns soll es um Liebe gehen, um die romantische Liebe. Vicky Leandros hat das sehr erfolgreich gesungen und mit großem Stolz, weil sie auch eine Verehrerin ist von Miki Theodorakis. Wie hieß der Schlager bei ihr? Ich hab die Liebe gesehen.

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1: Und was gibt es Neues in Ihrer Region vor Ihrer Haustür? Nun, meine Kolleginnen und Kollegen unserer Regionalstudios waren für Sie wieder unterwegs und berichten in der Hessenschau. Es ist 14.30 Uhr.
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3: Im Februar sterben zwei Arbeiter beim Bau eines Windrads bei Bierstein. Jetzt wissen die Ermittler warum. Laut dem jetzt fertigen Gutachten führte wahrscheinlich ein Montagefehler zu dem Unglück. Die beiden 32-Jährigen waren in einer Arbeitsbühne aus mehr als 60 Metern Höhe im Inneren des Windrades abgestürzt. Einen technischen Defekt oder Materialversagen schließt das Gutachten aus. Zur Erklärung, die Bühne wird für die Arbeiten per Kran auf den Turm gesetzt und dann ringsum mit Schrauben befestigt. Eine davon soll fehlerhaft montiert worden sein, heißt es jetzt. Nachdem die Kranketten entfernt worden waren, versagte die Befestigung, die Arbeitsbühne stürzte ab. Marcel Ronge, Bierstein.
4: Das Personalkarussell im Frankfurter Römer dreht sich. Die Grünen müssen zwei ihrer 5 Dezernate aufgeben und so wird Bürgermeisterin Nagis Eskandari-Grünberg wohl abgewählt werden und kein Dezernat mehr führen. Auch Kämmerer Bastian Bergerhoff wird seinen Schreibtisch räumen müssen. Mobilitätsdezernent Wolfgang Siefert wird künftig für das Ressort Bauen und Immobilien verantwortlich sein. Die grüne Basis muss allerdings noch zustimmen. Geräuschlos ist es bei der CDU abgelaufen. Nils Kössler wird Bürgermeister und Wirtschaftsdezernent. Susanne Serke übernimmt die Kämmerei, Martin Benedikt Schäfer wird Ordnungsdezernent und Yannick Schwander wird als Dezernent die Verkehrswende managen müssen. Frank Angermund, Frankfurt.
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1: Tja, ist ja alles relativ, ne? Es heißt ja, heute ist es nicht ganz so heiß. Gut, sehr warm ist es trotzdem. Aber die Hitze hat heute so eine kleine Delle. Nun, wie geht's denn weiter in Ihrer Region? Die Aussichten hat Martin Gut.
5: Bei uns im Rhein-Main-Gebiet geht's wettermäßig heute einfach nur knackig heiß in den Abend hinein mit Sonne und einigen Wolken. Nach einer meist klaren Nacht breitet sich morgen dann die große Hitze wieder so richtig aus. Es geht schnell nach oben auf bis zu 37 Grad in Frankfurt morgen Nachmittag. Und in der zweiten Wochenhälfte steuert die Hitzewelle dann auf ihren Höhepunkt zu. Freitag und Samstag bringen hier in Rhein-Main mit bis zu 40 Grad wohl neue Hitzerekorde für den Juni.
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1: 14.33 Uhr. Vorsicht auf der A3 Würzburg Richtung Frankfurt am Offenbacher Kreuz, auf der Verbindung zur A661 Richtung Bad Homburg. Eine ungesicherte Unfallstelle. A3 Köln Richtung Frankfurt, zwischen Itzstein und Niedernhausen 3 Kilometer Stau wegen einer Tagesbaustelle. Die beiden linken Fahrstreifen sind gesperrt. A3 Frankfurt Richtung Würzburg, zwischen Oberzhausen und Hanau 4 Kilometer stockender Verkehr. A60 Rüsselsheim Richtung Mainz, zwischen Rüsselsheim-Königstetten und Bischofsheim 2 Kilometer Stau wegen eines defekten LKWs auf dem rechten Fahrstreifen. A485 Langgöns Richtung Gießener Nordkreuz, zwischen Dreieck Bergwerkswald und Gießen-Schiffenberger Tal, 3 Kilometer stockender Verkehr. A643 Wiesbaden Richtung Mainz, zwischen Schiersteiner Kreuz und Mainz-Mombach, 2 Kilometer Stau und stockender Verkehr, dadurch auch 2 Kilometer stockender Verkehr auf der A66 zwischen Wiesbaden-Mainzer Straße und Schiersteiner Kreuz. A648 Frankfurt Richtung Eschborn, zwischen Westkreuz Frankfurt und Eschborner Dreieck, 2 Kilometer Stau wegen einer Tagesbaustelle auf dem rechten Fahrstreifen. Und Bundesstraße 45 Hanau Richtung Dieburg, zwischen Hanau Kleinauheim und der A3 Anschlussstelle Hanau, 3 Kilometer Stau.
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1: Herzlich willkommen, schönen Nachmittag wünsche ich. Ja, er gilt als Ausnahmekünstler, hat also wahnsinnig viel Erfolg und seine Konzerte müssen ein Erlebnis sein. Ich war noch nie auf einem Konzert von Mike Leon Grosch, aber Kolleginnen und Kollegen, die da gewesen sind, sagen, er hat so eine Wahnsinnsbühnenpräsenz und von ihm geht so viel Kraft aus. Ne? Kann man doch gut gebrauchen. Hier ist er.
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1: Tja, es gibt nur wenige Dinge, die im Moment so sehr diskutiert werden wie, nein, nicht die Fußball-Weltmeisterschaft, sondern eben, ja, unser Wetter. Was für eine Hitze da draußen. Auch wenn sie heute eine kleine Delle hat, die Hitzewelle, aber es soll ja in den nächsten Tagen wieder ordentlich nach oben gehen. Und das Mitte Juni, also recht früh im Sommer. Wir schwitzen und ächzen bei diesen Temperaturen. Das ist historisch und mit Blick auf die nächsten Monate auch bedenklich, meint HR4-Wettermann Martin Gut.
2: Weil der Juni normalerweise noch mal 1 oder 2 Grad kälter ist als der Juli und der August. Und bisher waren diese krassen Hitzewellen auch erst, die gibt es ja erst seit einigen Sommern. 2003 war der erste Sommer, der mit so einer krassen Hitzewelle angefangen hat. Und damals gab es das alles erst im Juli, Ende Juli, Anfang August. Und jetzt, 2026, haben wir so eine krasse, historische Hitzewelle schon Ende Juni. Also das ist richtig, richtig extrem, was da noch auf uns zukommt.
1: Also die Hitze ist da und viele Menschen hier bei uns in Hessen fragen sich natürlich auch, wie lange denn noch, wie lange bleibt diese Hitze? Und da kann HR4-Wettermann Martin Gut erstmal keine Entwarnung geben. Im Gegenteil, zum Wochenende hin, wir haben es vorhin schon gehört, wird es noch heißer.
2: Die ganz krasse Hitzewelle, deren Höhepunkt erreichen wir wahrscheinlich Freitag und Samstag mit 40 Grad. Das muss man sich mal auf der Zunge zergehen lassen. Früher, alles was über 34 Grad in einem Juni war, war extrem. Und der Kontinent ist ja sowas von erhitzt, dass die nächste Hitzewelle daher sehr wahrscheinlich ist. Ob es dann wieder die 40 Grad gibt, das weiß ich noch nicht, aber wir müssen uns darauf einstellen.
1: Tja, eine Einschätzung von HR4-Wettermann Martin Gut. Stellen wir uns drauf ein, machen wir das Beste draus, trinken wir viel und immer schön langsam machen, gell?
3: Ich mach die Mann.

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14:54 inzwischen HR4 mit zwei weiteren Meldungen aus dem Verkehrszentrum. Vorsicht auf der A60 Mainz Richtung Rüsselsheim. Zwischen Mainspitz-Dreieck und Bischofsheim liegt eine Radkappe auf der Fahrbahn. Und eine Meldung, die die A3 betrifft, Würzburg Richtung Frankfurt am Offenbacher Kreuz, ist die Verbindung zur A661 Richtung Bad Homburg nach einem Unfall gesperrt. Soweit diese Meldung. Allen unterwegs, ja, eine gute Fahrt. Und wenn Sie im Stau stecken, wenn es zu heiß wird im Auto, drehen Sie das Radio ein bisschen lauter. Ne? Ich habe ja vorhin schon gesagt, Musik kann auch helfen, die Hitze besser zu ertragen. Das ist ein psychologischer Effekt. Das Gehirn ist dann mit anderen Dingen beschäftigt als mit der Wahrnehmung von zum Beispiel so viel Wärme. Bis zu den Nachrichten. Marianne Rosenberg.

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6: 15 Uhr. Diebstahl kostet Einzelhandel Milliarden. Klimawandel verstärkt aktuelle Hitzewelle um bis zu 4 Grad. Digitaler Euro rückt näher. Und das Wetter meist sonnig, einzelne Wolken 27 bis 35 Grad. Mein Name ist Markus Schuh. Wieder neuer Rekord bei Diebstahl im Einzelhandel. Nach einer Umfrage des Forschungsinstituts EHI wurden im letzten Jahr Waren im Wert von 4,3 Milliarden Euro gestohlen. 3% mehr als 2024. Die Diebe, auch eigene Beschäftigte, Lieferanten und Servicekräfte, meist aber Kundinnen und Kunden. Aus der Nachrichtenredaktion Thomas Krüger.
7: Besorgniserregend ist laut Studie auch, dass aggressive Übergriffe zunehmen. Sicherheitsfirmen würden inzwischen stichfeste Westen einsetzen. Die größte Herausforderung sei aber der Kampf gegen den bandenmäßig organisierten Diebstahl. Der Handelsverband Deutschland beschreibt das so: Die Diebe arbeiteten regelrechte Bestelllisten von Auftraggebern aus der Unterwelt ab. Ein Grund für die steigenden Fallzahlen seien die hohen Lebenshaltungskosten. Eine große Rolle spiele aber auch, dass der Respekt vor fremdem Eigentum und rechtlichen Regeln schwinde.
6: Frankfurt war in der vergangenen Nacht der heißeste Ort in Deutschland. Am Flughafen wurden mehr als 23 Grad gemessen. Damit ist laut dem Deutschen Wetterdienst ein Rekord aus dem Jahr 2021 gebrochen worden. Eine Studie zeigt jetzt, der menschengemachte Klimawandel hat die aktuelle Hitze je nach Region um bis zu 4 Grad verstärkt. Aus der ARD-Klimaredaktion Janina Schreiber.
8: Die aktuelle Wetterlage sei in den vergangenen Jahrzehnten wiederholt aufgetreten. Allerdings spiele sich das Wetter heute in einer deutlich wärmeren Welt ab. Grund dafür sind die zusätzlichen Treibhausgase in der Atmosphäre durch das Verbrennen von Kohle, Öl und Gas. Die Ergebnisse des Forschungsteams bestätigen die Berichte des Weltklimarats IPCC. In den kommenden Jahrzehnten werden wir voraussichtlich nicht nur intensivere Hitzewellen erleben, sondern auch solche, die bisherige Rekorde um ein Vielfaches übertreffen.
6: Der sogenannte digitale Euro rückt näher. Der zuständige Ausschuss im EU-Parlament hat dafür heute den Weg freigemacht. Ab 2029 will die Europäische Zentralbank das digitale Geld einführen, als kostenlose Ergänzung zum Bargeld. Bezahlt werden können soll dann auch per App, egal ob im Internet oder im Geschäft. Die EZB will damit auch unabhängiger werden von amerikanischen Zahlungsdienstleistern und verspricht hohe Datenschutzstandards. Der ukrainische Präsident Selenskyj wird nicht zu einer Wiederaufbaukonferenz übermorgen nach Polen reisen. Die ukrainische Ministerpräsidentin Siridenko teilte mit, sie werde stattdessen an dem Treffen teilnehmen. Zu der Konferenz werden auch Kanzler Merz und andere Staats- und Regierungschefs erwartet. Hintergrund für Selenskyjs Absage ist offenbar der Streit zwischen Polen und der Ukraine über die gemeinsame Vergangenheit im Zweiten Weltkrieg. Bei der Fußball-WM startet die deutsche Nationalmannschaft heute in die Vorbereitung für das Spiel gegen Ecuador. Schon vor der Partie übermorgen steht das DFB-Team als Gruppensieger fest. Zu den Spielen heute aus dem ARD-WM-Team Silke Heine.
9: England kann heute das 16. Finale klarmachen. Im Spiel gegen die punktgleichen Ghana soll der zweite Sieg in Gruppe L gelingen. Für Kroatien ist nach der Niederlage gegen die Three Lions ein Sieg gegen Panama schon Pflicht. In die K.O.-Runde einziehen kann auch Kolumbien in Gruppe K mit einem weiteren Sieg gegen die Demokratische Republik Kongo. Portugal mit dem zuletzt wenig überzeugenden Superstar Cristiano Ronaldo hofft gegen Usbekistan auf den ersten Sieg bei dieser WM.
6: Das waren die Nachrichten.
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10: Die Sonne scheint, nur vereinzelt gibt es Wolkenfelder. Gewitter sind unwahrscheinlich, aber eben nicht hundertprozentig auszuschließen. Aber in den meisten Regionen bleibt es schlicht und einfach trocken heute. Die Temperaturen 27 bis 35 Grad, 28 Grad in Witzenhausen, 31 Grad in Hünfeld und 35 Grad in Hemsbach. Morgen wird's noch heißer, 31 bis 38 Grad, weiterhin viel Sonne. Und am Donnerstag und am Freitag wird's extrem heiß, am Freitag 33 bis 40 Grad mit den höheren Temperaturen im Süden.
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10: Vorsicht auf der A60 Mainz Richtung Rüsselsheim. Zwischen Mainz-Spitz-Dreieck und Bischofsheim liegt noch immer eine Radkappe auf der Fahrbahn. A3 Würzburg Richtung Frankfurt. Am Offenbacher Kreuz ist die Verbindung zur A661 Richtung Bad Homburg nach einem Unfall gesperrt. A3 Köln Richtung Frankfurt. Zwischen Frankfurter Kreuz und Hanau streckenweise stockender Verkehr. A49 Kassel Richtung Gießen. Zwischen Neuental und Schwalmstadt 2 Kilometer Stau nach einem Unfall auf dem linken Fahrstreifen. A60 Rüsselsheim Richtung Mainz, zwischen Rüsselsheim, Königstetten und Bischofsheim 4 Kilometer Stau und stockender Verkehr wegen eines defekten LKWs auf dem rechten Fahrstreifen. A643 Wiesbaden Richtung Mainz, zwischen Wiesbaden-Dotzheim und Mainz-Mombach 2 Kilometer Stau, dadurch auch 3 Kilometer Stau und stockender Verkehr auf der A66 zwischen Wiesbaden-Mainzer Straße und Schiersteiner Kreuz. A648 Frankfurt Richtung Eschborn, zwischen Westkreuz Frankfurt und Eschborner Dreieck 2 Kilometer Stau wegen einer Tagesbaustelle auf dem rechten Fahrstreifen. Und Bundesstraße 45 Hanau Richtung Dieburg, zwischen Hanau Kleinauheim und der A3 Anschlussstelle Hanau 3 Kilometer Stau.
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10: Ja, im Namen des kompletten HR4-Teams wünsche ich einen angenehmen, ja, was haben wir heute? Dienstagnachmittag. Bin erst heute eingestiegen in diese Woche, da komme ich ganz durcheinander mit den Wochentagen. Ja, grüße Sie alle recht herzlich, insbesondere, da piept etwas, aber das kommt von irgendwoher. Ich weiß nicht, ob Sie das auch hören. Es könnte sein, dass das die Kolleginnen und Kollegen im Nachbarstudio sind, die da gerade experimentieren. Ja, es piept einfach. Ich denke, wir machen einfach weiter mit Musik und hoffen, dass das Piepen dann ein Ende hat. Hier kommt Peggy March.
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15 Uhr und 10 Minuten HR4 mit einer eiligen Meldung aus dem Verkehrszentrum. Vorsicht auf der Bundesstraße 43 Rüsselsheim-Wiesbaden. Zwischen Rüsselsheim und Bischofsheim kommt Ihnen ein Fahrzeug entgegen. Bitte fahren Sie in beiden Richtungen äußerst vorsichtig und überholen Sie nicht. Ich wiederhole, Vorsicht auf der Bundesstraße 43 Rüsselsheim-Wiesbaden. Zwischen Rüsselsheim und Bischofsheim kommt Ihnen ein Fahrzeug entgegen. Bitte fahren Sie in beiden Richtungen äußerst vorsichtig und überholen Sie nicht.

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1: Naja, ich sag's mal auf Deutsch, ne? Er war schlicht und einfach zu dick. Der 8 Jahre alte Labrador, der jetzt im Tierheim Firnheim ist. Überhaupt ist er nicht so ideal gehalten worden und deswegen haben Tierärzte ihn auch ins Tierheim gebracht. Und da wird er jetzt auf Vordermann gebracht sozusagen, muss er ein bisschen abspecken, dieser Labrador. Was ist denn sonst so von ihm und über ihn zu erzählen? Meine Kollegin, HR4-Reporterin Vaya Stavroianos, stellt ihn vor.
2: Ngoluwe ist dunkelbraun, kräftig, hat einen freundlichen Gesichtsausdruck. Der Kopf und seine Ausstrahlung wirkt gemütlich und zugewandt. Und genau das ist der Fall, bestätigt Hundetrainer Lukas Jacobi vom Tierheim Firnheim.
3: Er zeigt sich hier sehr, sehr menschenbezogen, ist sehr freundlich, er ist ein Charmeur, sympathisch und absolut kein Problemhund. Der kommt gut zurecht und ist ein Witziger.
2: 50 Kilo hat er gewogen, als er ins Tierheim kam. Inzwischen hat er über 10 Kilo abgespeckt. Noch 2-3 Kilo müssten runter, aber das schafft er, meint Lukas Jacobi. Denn obwohl Labradore gerne mal verfressen sind, beschwert er sich nicht, wenn eine gesunde Portionsgröße in seinem Napf landet. Spezialfutter ist nicht nötig, nur kontinuierlich weniger, sonst kommt's zum Jojo-Effekt und er legt wieder zu. Während ich mich mit seinem Hundetrainer unterhalte, im schattigen Wald wegen der Extremhitze, wälzt sich Ngoluwe genüsslich auf dem Rücken, lässt sich am Bauch kraulen und genießt ganz offensichtlich die Zuwendung seines Vertrauensmanns. An der Leine geht er gut bei Fuß, zum Schnuppern und Spielen dafür an die lange Leine. Sehr anspruchsvoll ist er nicht.
3: Wenn der mit dabei ist, an langer Leine mal rumschnuppern kann, bisschen rumtüttelt in der Natur unterwegs ist, hier und da mal ein bisschen ordentlich mitlaufen darf für den Kopf, dann ist der eigentlich schon recht zufrieden und Hauptsache dabei sein.
2: Nach der Runde im Wald darf er ins Freigehege mit seinem Mitbewohner Kuolova. Ein knapp einjähriger Mischlingswelpe, etwas kleiner und zierlicher als er. Auch hier zeigt sich Ngoluwe sehr sozial und entspannt. Da es sehr heiß ist, hat keiner der beiden Lust auf übertriebene Action, aber sie spielen miteinander, indem sie zusammen laufen und sich liebevoll bekabbeln. Ngoluwe ist im Gegensatz zu seinem Kumpel aber sehr an den kleinen Planschbecken interessiert. Immer wieder tappt er rein, buddelt und planscht und genießt die Abkühlung. Für sein künftiges Zuhause wäre auch ein jüngerer Zweithund wahrscheinlich kein Problem.
3: Wenn jetzt der Jüngere nur auf ihm rumbolzt, wäre das ungünstig. Der braucht schon seine Ruhe zwischendrin, aber die zwei wohnen ja auch fest zusammen, insofern kommen die schon klar und der kommt auch mit jüngeren Hunden gut zurecht.
2: Ngoluwe ist also ein seltener Glücksfall, bei dem eigentlich alles passt. Für Familie mit Kindern, etwa ab Grundschulalter, älteren Besitzern oder auch für einen Einzelhaushalt. Er ist einfach nur ein ganz lieber Hund, der an seinem Menschen hängt und der sicher für sein zukünftiges Zuhause ein Sonnenschein sein wird.
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15 Uhr und 23 Minuten HR4 mit einer Meldung aus dem Verkehrszentrum. Es ist eine Entwarnung für die Bundesstraße 43 Rüsselsheim-Wiesbaden. Die Gefahr durch einen Falschfahrer zwischen Rüsselsheim und Bischofsheim besteht nicht mehr.

15 Uhr und 27 Minuten, HR4 zur Verkehrslage. Vorsicht auf der Bundesstraße 49, Gießen Richtung Limburg. Zwischen Heckholzhausen Ost und Heckholzhausen West liegt ein Benzinkanister und außerdem ein Eimer auf der Fahrbahn.

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3: Aktuelles aus Ihrer Region jetzt hier bei uns in unserer Hessenschau. Es ist auf die Sekunde genau 15.30 Uhr.
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4: Vandalismus im Büdinger Stadtwald. Seit mehreren Wochen schneidet ein Unbekannter die Zäune von Forstkulturen auf, öffnet die Tore der Schutzzäune, die nur mit Draht verschlossen sind, und zieht die Pfosten heraus. Damit können Reh- und Dammwild in die Kulturen junger Laub- und Nadelbäume eindringen. Und wenn so ein 20-köpfiges Dammwildrudel, wie derzeit im Stadtwald Büdingen beheimatet, einen Weg in eine solche Fläche findet, ist ein großer Verbissschaden absehbar. Denn Reh- und Dammwild knabbern gerne an den jungen, zarten Pflänzchen aus Forstbaumschulen. Schon jetzt ist ein Sachschaden von ca. 3.000 Euro entstanden. Schließlich kostet das Pflanzen eines Hektars Eichenkultur pro Hektar 30.000 Euro. Die Stadt Büdingen hat auch schon Strafanzeige gegen Unbekannt gestellt. Jutta Nieswand, Büdingen.
5: Die Frankfurter Verlagsanstalt und die Büchergilde Gutenberg, das sind die Gewinner beim Hessischen Verlagspreis, der jährlich vom Hessischen Ministerium für Wissenschaft und Kunst zusammen mit dem Börsenverein des Deutschen Buchhandels vergeben wird. 20.000 Euro gehen an die Frankfurter Verlagsanstalt, die schon zum zweiten Mal ausgezeichnet wird. Sie überzeuge mit literarischer Qualität, verlegerischer Sorgfalt und einem besonderen Gespür für starke Stimmen der Gegenwartsliteratur, so Kunstminister Gremmels zur Begründung. 7.000 Euro gehen an die Büchergilde Gutenberg, deren Editionen mit hochwertigen Materialien und außergewöhnlichen Illustrationen Gesamtkunstwerke seien. Christoph Schäffer, Frankfurt.
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3: Tja, das Wetter, das ist so ein Thema für sich, so ein Kapitel für sich im Moment. Ne? Mit der Hitze und wo sie sich hin entwickelt. Ja, wohin entwickelt sie sich denn? Das weiß, jetzt geht es um die Aussichten in Ihrer Region, unser Wettermann Martin Gutt.
6: Das Ganze ist heute salopp gesagt so eine ganz kleine Verschnaufpause bei der ganz großen Hitze. Denn die nächsten Tage werden wieder deutlich heißer. Hier in Rhein-Main folgt eine meist klare Nacht und dann morgen tagsüber ein neuer Schwall an Heißluft. 37 Grad sind wieder drin und es brutzelt die Sonne. Und dann geht's rund um Wiesbaden oder Offenbach richtig nach oben. Freitag und Samstag bringen uns mit bis zu 40 Grad wohl neue Juni-Hitzerekorde hier nach Rhein-Main.
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3: 15:32 Uhr. Vorsicht auf der A66 Frankfurt Richtung Fulda. Zwischen Gelnhausen Ost und Bad Orb-Wächtersbach liegen Reifenteile auf der Fahrbahn. Vorsicht auf der Bundesstraße 49 Gießen Richtung Limburg. Zwischen Heckholzhausen Ost und Heckholzhausen West liegen ein Benzinkanister und ein Eimer auf der Fahrbahn. A3 Würzburg Richtung Frankfurt. Am Offenbacher Kreuz ist die Verbindung zur A661 Richtung Bad Homburg nach einem Unfall gesperrt. A3 Köln Richtung Würzburg. Zwischen Frankfurter Kreuz und Hanau streckenweise stockender Verkehr. Außerdem zwischen Frankfurt Süd und Offenbacher Kreuz ein Unfall und auch dort dadurch Behinderungen. A60 Rüsselsheim Richtung Mainz. Zwischen Rüsselsheim Königstetten und Bischofsheim 2 Kilometer Stau. A485 Langgöns Richtung Gießener Nordkreuz. Zwischen Dreieck Bergwerkswald und Gießen-Schiffenberger Tal 3 Kilometer Stau und stockender Verkehr. A643 Wiesbaden Richtung Mainz zwischen Wiesbaden-Dotzheim und Mainz-Mombach 2 Kilometer Stau, dadurch auch 3 Kilometer Stau und stockender Verkehr auf der A66 zwischen Wiesbaden-Mainzer Straße und Schiersteiner Kreuz. Und A648 Frankfurt Richtung Eschborn zwischen Westkreuz Frankfurt und Eschborner Dreieck 2 Kilometer Stau wegen einer Tagesbaustelle auf dem rechten Fahrstreifen.
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3: Herzlich willkommen, liebe Hörerinnen und Hörer. Ja, sieben ist ja eine besondere Zahl. Ne? Es gibt die 7 Weltwunder, 7 Wochentage, 7 Tugenden. Die 7 hat eine symbolische Bedeutung, auch was Geheimnisvolles. Und dann spricht man ja auch von den 7 Leben, wenn jemand nicht unterzukriegen ist. Ne? Und genau davon singt jetzt Maite Kelly.
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1: Welchem Löwen kann man ohne Gefahr ins Maul schauen? Natürlich das Löwenmäulchen, ne? Dieser Pflanze, dieser wunderschönen Blume. Also, was ich da gerade gesagt habe, das haben wir schon als Kinder zum Besten gegeben. Ne? Löwenmäulchen, ja, die machen gerade jetzt in dieser Jahreszeit richtig Spaß, im Garten, auf dem Balkon auch. Die blühen unermüdlich in allen Farben und außerdem sind sie ziemlich pflegeleicht. Ich habe mit Katja Metz aus dem HR4-Team darüber gesprochen und wollte von ihr wissen, was das bedeutet, pflegeleicht.
2: Das bedeutet, dass die jetzt nicht so die mega Ansprüche haben. Löwenmäulchen fühlen sich im Beet wohl, im Topf wohl. Sie stehen gerne in der Sonne, nehmen die aber auch Halbschatten nicht übel. Was die Erde angeht und Dünger, ja, da brauchen sie so ein bisschen was. Und wenn du Rhododendron-Erde untermischst, dann finden die das richtig prima, denn die mögen das so leicht sauer. Düngen im Beet geht mit Hornspänen. Im Topf brauchen sie so alle 2 Wochen Flüssigdünger. Dann klappt's gut mit der Blüte bis in den Herbst hinein.
1: Oh, das ist ja ein ziemlich langer Zeitraum, ne? Von jetzt bis in den Herbst hinein?
2: So lange blühen die, mit so ein bisschen Pflege. Und wenn du verblühtest, regelmäßig abknipst, kommen immer neue Blütenrispen nach. Und das Schöne ist, auf Löwenmäulchen stehen auch die pummeligen, fliegenden Schleckermäulchen, die Hummeln. Die bringen im Gegensatz zu vielen anderen Insekten das nötige Gewicht mit, um die Kinnlade des Löwenmäulchens so ein bisschen runterzudrücken. Dann können sie reinkriechen in die Blüte und holen sich tief unten in der Blüte den Nektar ab.
1: Sind Löwenmäulchen eigentlich giftig?
2: Die sind absolut ungiftig für Mensch und Tier und sind damit auch super geeignet für Katzenbalkons und für Gärten, in denen Kinder spielen. Also absolut ungefährlich, die Löwenmäulchen.
1: Nach der Saison ist dann Schluss oder wie ist das? Kommen Löwenmäulchen im nächsten Jahr auch wieder?
2: Da gibt's so eine und solche. Es gibt so Standard-Sommerblumen-Löwenmäulchen, die halten wirklich nur eine Saison. Und es gibt winterharte Sorten oder wilde Löwenmäulchen, die kommen wieder im nächsten Jahr, sofern der Frost nicht zu heftig ist. Diese Sorten sollte man ab dem frühen Herbst so auch dann in Ruhe lassen, sprich nicht mehr düngen und im Winter dann mit Laub abdecken.
1: Die sehen toll aus, die blühen und blühen und blühen und blühen und sind obendran noch pflegeleicht, die schönen Löwenmäulchen. Ich habe mit Katja Metz aus dem HR4-Team darüber gesprochen. Ich

0: hat gerade ganz große Ohren gehabt, unser Michael, als wir hier über Löwenmäulchen gesprochen haben. Liebst du Löwenmäulchen,
1: Michael? Das ist ein guter Tipp. Ne? Ich bin gerade beim Garten herrichten und das, ich glaube, das Maul, das muss da auch rein.
0: Ne? Du hast noch gar keine.
1: Nee, ich habe noch keine. Und aber heute mache ich das nicht mehr, in den nächsten Tagen auch nicht. Bis 40 Grad, nee, da finde ich das nicht statt. Ich freue mich lieber auf die Arbeit hier im Studio. Ne?
0: Ja,
1: schön klimatisiert.
0: Das ist ja doch ein Vergnügen mit allem, was du heute vorhast. Ist ja gar keine Arbeit, Michael.
1: Nee, das stimmt natürlich. No? Aber trotzdem, bei diesen Temperaturen hier im Studio. Ne? Ich glaube, ich ziehe hier mit der Schrankwand ein. Ich bleib hier, bis die Hitzewelle vorbei ist.
0: Nein, du, ich habe vorhin aber auch schon mal erzählt, jetzt abgesehen mal von Klimaanlage, Musik trägt auch dazu bei, dass man die Hitze nicht so stark empfindet, weil das Gehirn so abgelenkt ist.
1: Ja.
0: Also, wenn du Löwenmäulchen pflanzt, Radio mit in den Garten nehmen.
1: Meinst du, das hilft dann? In der Sonne bei 40 Grad?
0: Na.
1: Ich probiere es mal aus, wenn du meinst.
0: Das
1: geht schief.
0: Das sollst du mal machen und dann werden wir das nächste Mal darüber sprechen. Ich wünsche auf jeden Fall einfach einen schönen Dienstagnachmittag und Abend mit Michael Mayer.

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1: 16 Uhr. Neuer Milliardenrekord bei Diebstahl im Einzelhandel. Präsident Zelensky reist nicht zu Wiederaufbaukonferenz nach Polen. Grönemeyer mit deutschem Nationalpreis ausgezeichnet. Das Wetter, viel Sonne, einzelne Wolken nur bis 35 Grad. Mein Name ist Markus Schuh. Wieder ein neuer Rekord bei Diebstählen im Einzelhandel. Nach einer Umfrage des Forschungsinstituts EHI wurden im letzten Jahr Waren im Wert von 4,3 Milliarden Euro gestohlen. 3% mehr als 2024. Die Diebe, auch eigene Beschäftigte, Lieferanten und Servicekräfte, meist aber Kundinnen und Kunden. Aus der Nachrichtenredaktion Thomas Krüger.
2: Besorgniserregend ist laut Studie auch, dass aggressive Übergriffe zunehmen. Sicherheitsfirmen würden inzwischen stichfeste Westen einsetzen. Die größte Herausforderung sei aber der Kampf gegen den bandenmäßig organisierten Diebstahl. Der Handelsverband Deutschland beschreibt das so: Die Diebe arbeiteten regelrechte Bestelllisten von Auftraggebern aus der Unterwelt ab. Ein Grund für die steigenden Fallzahlen seien die hohen Lebenshaltungskosten. Eine große Rolle spiele aber auch, dass der Respekt vor fremdem Eigentum und rechtlichen Regeln schwinde.
1: Der ukrainische Präsident Zelensky wird nicht zu einer Wiederaufbaukonferenz übermorgen nach Polen reisen. Die ukrainische Ministerpräsidentin Seridenko teilte mit, sie werde stattdessen an dem Treffen teilnehmen. Zu der Konferenz werden auch Kanzler Merz und andere Staats- und Regierungschefs erwartet. Hintergrund für Zelenskys Absage ist offenbar der Streit zwischen Polen und der Ukraine über die gemeinsame Vergangenheit im Zweiten Weltkrieg. Immer weniger Studiengänge in Deutschland haben eine Zugangsbeschränkung, also einen bestimmten Abischnitt, den man für das Studium braucht. Laut Zentrum für Hochschulentwicklung gibt es im kommenden Wintersemester nur bei jedem dritten Studiengang einen Numerus Clausus oder eine andere Eignungsprüfung. In Hessen sei es sogar nur jeder fünfte. Am Langener Waldsee im Kreis Offenbach besetzen Umweltaktivisten seit Jahren immer wieder den Wald. Aus Protest gegen seine Rodung für den Sand- und Kiesabbau. Zuletzt Mitte Mai. Die Stadt Langen wollte eine Dauermahnwache von Unterstützern nur unter Auflagen tolerieren. Das Verwaltungsgericht Darmstadt hat diese Einschränkungen jetzt gekippt. HR-Reporter Daniel Majic.
3: Die Stadt wollte den Teilnehmern der Mahnwache unter anderem verbieten, Baumhäuser zu errichten und Werkzeug mitzuführen. Außerdem sollte die Mahnwache einen Mindestabstand von 50 Metern zur eigentlichen Waldbesetzung einhalten. Dagegen haben die Anmelder im Eilverfahren geklagt und jetzt vom Gericht Recht bekommen. Eine Auflage aber bleibt bestehen. In ihren Zelten müssen die Mahnwache-Teilnehmer Feuerlöscher bereithalten.
1: Der Musiker Herbert Grönemeyer ist in Berlin mit dem Deutschen Nationalpreis ausgezeichnet worden. Der Preis würdigt Menschen oder Organisationen, die sich für Demokratie, gesellschaftlichen Zusammenhalt und die Verständigung in Europa einsetzen. Aus Berlin, ARD-Reporterin Anke Michel.
4: Im schwarzen Anzug, mit schwarzen Lackschuhen und mit obligatorischer schwarzer Hornbrille nahm der 70-Jährige sichtbar gerührt den Nationalpreis entgegen. Es sei der erste Preis, der ihn als Mensch und Musiker würdige. Das berühre ihn sehr. So viele Menschen seien armutsgefährdet, sagte er und forderte mehr Unterstützung für die Schwachen in der Gesellschaft. Die Jury des Nationalpreises lobte Grönemeyers Einsatz für Demokratie und soziale Gerechtigkeit. Das habe ihn für viele Menschen zu einem Vorbild gemacht.
1: Das waren die Nachrichten.
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5: Sonnig, mit ein paar Wolken und sehr warm. Momentan 30 Grad im Norden, im Süden 33. In der Nacht kühlt es wieder etwas ab. Tiefstwerte 22 bis 18 Grad. Morgen am Mittwoch sonnig und 31 bis 38 Grad. Es geht noch mehr. Donnerstag Sonne, vereinzelt, ganz vereinzelt mal Hitzegewitter bis 39 Grad. Und am Freitag noch heißer bis 40 Grad und dazu Sonnenschein. Und auch einzelne Hitzegewitter sind dann möglich.
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5: A3 Würzburg Richtung Frankfurt. Am Offenbacher Kreuz ist die Verbindung zur A661 Richtung Bad Homburg nach einem Unfall gesperrt. A3 Frankfurt Richtung Köln zwischen Kelzerbach und Raunheim. 4 Kilometer stockender Verkehr. A3 Köln Richtung Würzburg zwischen Frankfurter Kreuz und Hanau. Streckenweise stockender Verkehr. A643 Wiesbaden Richtung Mainz. Zwischen Wiesbaden-Dotzheim und Mainz-Mombach 2 Kilometer Stau und dadurch auch 3 Kilometer Stau und stockend auf der A66 zwischen Wiesbaden-Mainzer Straße und Schiersteiner Kreuz. A648 Frankfurt Richtung Eschborn zwischen Westkreuz Frankfurt und Eschborner Dreieck 2 Kilometer Stau wegen einer Tagesbaustelle auf dem rechten Fahrstreifen. Und dadurch auch 5 Kilometer stockender Verkehr auf der A5 zwischen Frankfurter Kreuz und Westkreuz Frankfurt. A661 Egelsbach Richtung Oberursel zwischen Frankfurt Ost und Frankfurt Friedberger Landstraße 3 Kilometer stockender Verkehr. Und A661 Oberursel Richtung Egelsbach zwischen Bad Homburger Kreuz und Frankfurt Eckenheim streckenweise stockender Verkehr.
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5: Ja, die 40-Grad-Marke lässt grüßen, ne, zum Wochenende. Davon sind wir ja jetzt mit um die 30 Grad noch weit entfernt. Das ist ja regelrecht kühl, nicht? Also den Pulli nicht vergessen, wenn Sie rausgehen. Und wenn Sie den wirklich mitnehmen, dann ziehen Sie ihn bloß nicht an. Ne? Nicht, dass ich nachher schuld bin. Alles nur Spaß. Schönen Sommernachmittag wünsche ich Ihnen.
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0: Wunderschön. Von Unheilig in HR4. Aus leidvoller Erfahrung kann ich sagen, wenn man in einem Altbau mit einer Sanierung beginnt, egal mit was, da muss man immer mit einer Überraschung rechnen. Aus so einer kleinen Sache wird dann schnell mal eine Großbaustelle. Und wenn man in einem richtig alten Haus arbeitet, dann kann das zum Beispiel passieren, dass irgendwo plötzlich Stuck auftaucht oder Wandmalereien, solche Sachen, das darf dann ja nicht weg. Ne? Das muss man erhalten, auch wenn es viel Arbeit ist. Das ist ja schließlich was ganz Besonderes und belohnt wird's ja auch. Ne? Seit 40 Jahren würdigt der Hessische Denkmalschutzpreis vorbildliche Sanierungen durch Privatleute oder Vereine. Und in diesem Jahr sind 9 Anwärter in der engeren Auswahl dafür. Und heute und morgen tourt eine Jury durch ganz Hessen, um sich alle Objekte vor Ort mal anzuschauen. Und in Eltville, da ist die Tour heute gestartet und unsere Reporterin Birgitta Söhling war mit dabei.
1: Mehr als 500 Jahre war der Langwerther Hof in Eltville in Familienbesitz. Von einer Bruchsteinmauer umschlossen gruppieren sich zahlreiche Gebäude unterschiedlichen Alters um einen Landschaftspark. Für den Bauunternehmer Peter Jöckel aus Schlüchtern und seinen Bruder ist es ein Generationenprojekt, den ehemaligen Adelssitz im Herzen der Altstadt nach und nach zu sanieren.
2: Wir haben nach wie vor guten Kontakt zur Familie. Der Freiherr Langwerth von Simmern kommt regelmäßig zum Besuch hierher. Wir schauen uns an, was so in der Zwischenzeit passiert ist. Und mein Bruder und ich haben tatsächlich von ihm auch die Familienchronik geschenkt bekommen.
1: Das ehemalige Kutschenhaus von 1712 ist einer von 9 Anwärtern auf den diesjährigen Denkmalschutzpreis des Landes Hessen und erster Stopp für die Jury, die heute und morgen unterwegs ist. Markus Harzenetter, Chef des Landesdenkmalamts.
3: Es ist tatsächlich wie immer querbeet. Wir haben von Fachwerkbauten, von Schulbauten bis eben auch ins 20. Jahrhundert Objekte drin. Und jeder Bauherr, der sich bei uns beworben hat für den Denkmalschutzpreis, ist im Grunde genommen schon preiswürdig.
1: Vor der Tür streifen sich alle Überzieher über die Schuhe, um die frisch restaurierten Böden nicht gleich wieder zu ruinieren. Wie baufällig das Kutschenhaus nach längerem Leerstand war, ahnt man kaum noch. Die historische Treppe, Fußböden, Delfter, Kacheln, Klappläden, alles vorbildlich erhalten und aufgearbeitet. Heute leben hier auf 400 Quadratmetern 2 Mietparteien. Auch wenn Peter Jöckel vom Fach ist, die Sanierung des Kutschenhauses war deutlich teurer und komplizierter als gedacht. Zwischenzeitlich drohte die Decke einzustürzen. In einem der Zimmer hat 1930 bei einem Besuch in Eltville der damalige Reichspräsident Hindenburg übernachtet. Dass man das so genau weiß, hängt mit der Restaurierung der historischen Tapete mit ihren Blumenranken zusammen.
2: Auf der Rückseite der Tapete haben wir dann Tageszeitungen gefunden, die 3 bis 4 Wochen vor dem Besuch vom Hindenburg datieren, womit das dann auch wieder bewiesen ist, ne, dass es extra für ihn tapeziert wurde und dass er da übernachtet hat.
1: Für die Jury aus Denkmalschützern und Baufachleuten aus dem Handwerk geht es jetzt weiter, unter anderem zur alten Mühle in Eschborn und zum Haus Hembus in Kronberg. Der diesjährige Denkmalschutzpreis wird im September verliehen.
0: Ja, der Denkmalschutzpreis des Landes Hessen, da steht also wieder einiges auf der Liste. Und wer das Rennen macht, werden wir dann im September erfahren. Jetzt erfahren Sie mal, was es auf der Straße Neues gibt. Aktuelle Meldung aus dem Verkehrszentrum. Vorsicht auf der A66, Frankfurt Richtung Wiesbaden. Am Wiesbadener Kreuz in der Verbindung zur A3 Richtung Frankfurt ungesicherte Unfallstelle im Kurvenbereich.

Jürgen Markus war das mit seinem großen Hit von Anfang der 70er. Und gleich gibt's wieder die aktuelle Gegenwart. Dann gibt's die Hessenschau in 4:30 um 4:30 und bis dahin Michelle.

0: Eben noch eine aktuelle Meldung aus dem Verkehrszentrum. Vorsicht auf der A5 Darmstadt-Heidelberg zwischen Bensheim und Heppenheim. Da ist eine Person auf der Fahrbahn. Aufpassen bitte. Und jetzt haben wir es 16:30. Jetzt gibt's wieder Aktuelles aus Ihrer Region von unseren Reportern vor Ort.
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2: Er vermehrt sich offenbar massiv, der Japankäfer. 200 Exemplare des gefürchteten invasiven Schädlings sind den Mitarbeitern des Hessischen Pflanzenschutzdienstes inzwischen in Tribur in die Fallen gegangen. Die Experten setzen darauf, möglichst viele der kleinen Käfer mit dem grün schimmernden Kopf zu fangen, bevor sie ihre Eier ablegen. Denn der Japankäfer gilt als einer der gefährlichsten Schädlinge für die Landwirtschaft. Er frisst bis zu 400 unterschiedliche Pflanzen so an, dass sie absterben können, auch Obstbäume, Mais oder Weinreben. Da er seine Eier gerne im Feuchten ablegt, gilt in Tribur zum Beispiel ein Verbot, den Rasen zu wässern. Anna Vogel, Tribur.
3: Im September wird wieder der Hessische Denkmalschutzpreis verliehen. Heute und morgen tourt die Jury mit einem Bus durch ganz Hessen, um sich die neuen Bewerber in der engeren Auswahl vor Ort anzuschauen. Erster Stopp, der Langwerther Hof in Eltville. Ohne ihn wäre die Altstadt nur halb so charmant. Jahrhundertelang in Familienbesitz, dann an einen Bauunternehmer verkauft. Der saniert die barocke Hofanlage, richtet Wohnungen und Büros dort ein. Weiter geht es unter anderem zur alten Mühle Eschborn und zum Haus Hembus in Kronberg. Seit 40 Jahren würdigt der Denkmalschutzpreis Privatleute oder Vereine, die historische Häuser vorbildlich sanieren. Von der Scheune bis zum Adelshof. Birgitta Söhling, Studio Rhein-Main.
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0: Also hessenweit haben wir ja wieder die ganz große Hitze, nicht? Aber ganz so groß ist sie nicht, also momentan zumindest. Heute mal so eine kleine Temperaturdelle, die allerdings auch schnell wieder vorübergeht. Mehr jetzt von Martin Gutt.
5: Bei uns im Rhein-Main-Gebiet geht's wettermäßig heute einfach nur knackig heiß in den Abend hinein mit Sonne und einigen Wolken. Nach einer meist klaren Nacht breitet sich morgen dann die große Hitze wieder so richtig aus. Es geht schnell nach oben auf bis zu 37 Grad in Frankfurt morgen Nachmittag. Und in der zweiten Wochenhälfte steuert die Hitzewelle dann auf ihren Höhepunkt zu. Freitag und Samstag bringen hier in Rhein-Main mit bis zu 40 Grad wohl neue Hitzerekorde für den Juni.
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0: Weiter Vorsicht auf der A5 Darmstadt-Heidelberg zwischen Bensheim und Heppenheim. Eine Person auf der Fahrbahn. Vorsicht auf der A66 Frankfurt Richtung Wiesbaden am Wiesbadener Kreuz in der Verbindung zur A3 Richtung Frankfurt. Eine ungesicherte Unfallstelle im Kurvenbereich. Und Vorsicht auf der L3339 Langselbold-Alpenstadt zwischen Langselbold am Bahnhof und Neuenhaslau. Eine ungesicherte Unfallstelle. A3 Köln Richtung Würzburg zwischen Frankfurter Kreuz und Hanau. Streckenweise stockender Verkehr. Jetzt geht's nicht weiter. Was ist denn nun los? So, jetzt geht's weiter. Ich muss eben den Computer mal kurz austricksen. So, weiter geht's mit der A60 Rüsselsheim Richtung Mainz zwischen Rüsselsheim Mitte und Bischofsheim. Ein Unfall auf dem linken Fahrstreifen, dadurch 2 Kilometer Stau. A485 Langgöns Richtung Gießener Nordkreuz zwischen Dreieck Bergwerkswald und Gießendicher Straße, 3 Kilometer Stau. A643 Wiesbaden Richtung Mainz zwischen Wiesbaden-Dotzheim und Mainz-Mombach, 2 Kilometer Stau. Dadurch auch 3 Kilometer Stau und stockend auf der A66 zwischen Wiesbaden-Mainzer Straße und Schiersteiner Kreuz. Und A648 Frankfurt Richtung Eschborn zwischen Westkreuz Frankfurt und Eschborner Dreieck, 2 Kilometer Stau wegen einer Tagesbaustelle auf dem rechten Fahrstreifen. Und dadurch auch 5 Kilometer stockender Verkehr auf der A5 zwischen Frankfurter Kreuz und Westkreuz Frankfurt.
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0: Der ist im Radio, das stimmt. Und auch Eloy de Jong ist im Radio.
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0: haben wir die Sun of Hessen, das Reich Dicke. Und was die Temperaturen angeht, können wir momentan mit der Karibik locker mithalten. Ich habe nachgeguckt, die haben aktuell um 33 Grad. Ja, haben wir hier auch, ne? Überhaupt kein Problem. Allerdings, die haben immer um die 33 Grad. Da müssen wir hier passen. Also hier geht's ja jetzt an die 40 Grad. Und nicht nur bei uns. Es ist ja eigentlich in ganz Westeuropa so. In Frankreich wurden ja in den letzten Tagen schon mehrere historische Höchstwerte übertroffen. Letzte Nacht zum Beispiel war bei denen die wärmste seit Beginn der Wetteraufzeichnung. Und hierzulande, bei uns, da rechnet man ja auch damit, dass in dieser Woche Temperaturrekorde geknackt werden könnten. Vielleicht ist die jamaikanische Sonne doch nicht so schlecht. Sollten wir mal eintauschen. Ich hoffe, Sie haben ein schattiges Plätzchen und können den warmen bis heißen Nachmittag genießen. Mit H4 und jetzt mit Volker Lechtenbrink.
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0: Choppy Checker in HR4. In Wiesbaden-Delkenheim gehen die evangelische und die katholische Kirche einen ziemlich ungewöhnlichen Weg. Sie ziehen nämlich zusammen. Die katholische Kirche St. Stephan ist aus den 70ern. Das Dach ist kaputt. Eine Sanierung ist nicht mehr sinnvoll. Die Kirche wird entweiht. Ja, und dann ziehen jetzt die etwa 40, 50 aktiven Katholiken in den evangelischen Lenchesdom. Also das ist wirklich eine Seltenheit in Deutschland.
1: Der evangelische Pfarrer Oliver Albrecht schließt den Lenchesdom auf.
2: Das ist ein schöner Ziegelbau, Dekan Lindenbein. Der hat sich zum Ziel gesetzt, diese ungewöhnlich große und schöne Kirche zu bauen.
1: Die Kirche ist von 1894 und gut in Schuss. Vor 130 Jahren baute man stabiler als in den 70ern. Hier ist Platz. Nun wird die evangelische Kirche zur Heimat für die Katholiken. Oliver Albrecht hilft symbolisch beim Umzug von Marienfigur und Tabernakel, dem Hostienschrank.
2: Da, wo jetzt der Ambo steht, da wird dann das Tabernakel sein.
1: Auch die Maria ist willkommen. Vor die Figur kommen Teelichter.
2: Auch eine schöne Sache ist, dass man Kerzen anzünden kann, wenn man an irgendjemand denkt. Ich zünde ein Kerzchen an, stell's dahin. Ich würde mal sagen, aus der Not geboren, aber auch für uns eine große Bereicherung.
1: Eine Bereicherung, das sieht auch der katholische Priester Frank Schindling so.
3: Also das passt ganz gut zusammen. Ja? Viele fragen sich, warum machen die denn sowieso nicht viel mehr miteinander? Das war im Grunde eine Tür, die plötzlich aufging und da haben wir gesagt, da müssen wir rein.
1: Schindling bringt mit seiner Gemeinde viel mit.
3: Wir nehmen erstmal ganz viel Hoffnung und ganz viel guten Willen und ganz viel Zuversicht mit. Wir haben Kelch und Hostienschale, wir bringen das Licht mit, die Osterkerze, wir bringen unser Gesangbuch mit. Es kann auch befruchtend sein, wenn man gemeinsam einstimmt.
1: Diese Kirchen-WG ist aus Kostengründen sinnvoll. Beide Kirchen müssen sparen. Oliver Albrecht.
2: Astronomisch hohen Teil unserer Finanzen müssen wir in Gebäudeerhaltung, Gebäudeentwicklung stecken. Und deswegen ist es ein absolut notwendiger Schritt, zum Beispiel das Geld für Jugendarbeit, Kirchenmusik und so weiter auszugeben.
1: Im August feiern Pfarrer und Priester einen gemeinsamen Gottesdienst mit Grillfest. Albrecht und Schindling wollen zusammen hinterm Grill stehen. Priester Schindling ist nicht unbedingt nach katholischem Pomp und Gold. Auch deshalb passt er gut zu den schmucklosen Protestanten. Und die Gemeinde?
3: Die Gottesdienstgemeinde sieht das ganz, ganz positiv. Hat natürlich trotzdem auch Trauer. Aber wir bauen ja trotzdem an Kirche. Wir bauen ja Kirche weiter.
1: Sogar auf die Weihnachtsgottesdienste hat man sich schon geeinigt. Das Motto?
2: Best of von beiden Kirchen.
0: Tja, so geht's auch. Unsere Reporterin Andrea Bornhagen über die Kirchen-WG in Wiesbaden-Deckenheim.

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1: 17 Uhr. Lob und Kritik an neuen Rentenplänen. 2 Tote bei Flugzeugabsturz in Mittelhessen. Grönemeyer mit deutschem Nationalpreis ausgezeichnet. Das Wetter in der Nacht weitgehend trocken, 22 bis 18 Grad. Morgen noch etwas heißer, maximal 38 Grad. Mein Name ist Markus Schuh. Am Wochenende war schon vieles durchgesickert. Nun hat die Rentenkommission ihre Vorschläge zur Stabilisierung des Rentensystems offiziell vorgelegt. Lob kommt von der Caritas, deren Präsidentin sieht eine Reformagenda aus einem Guss. Katrin Auer aus dem ARD-Hauptstadtstudio mit weiteren Reaktionen.
2: Auch andere Verbände sehen positive Ansätze, üben aber vor allem Kritik. Joachim Rock vom Paritätischen Gesamtverband etwa nennt die Vorschläge weiterführend, aber auch unzureichend und sozial unausgewogen. Die Gewerkschaft Verdi kritisiert unter anderem die geplante weitgehende Abschaffung der abschlagsfreien Rente mit 63. Verdi-Chef Wernicke spricht von einer so wörtlich Abwertung der Lebensleistungen arbeitender Menschen. Auch Arbeitgeber melden sich mit Kritik. Sie wehren sich gegen die angedachte Kapitalrente, die sie mitbezahlen müssten.
1: Flugzeugabsturz bei Polheim im Kreis Gießen. Dabei sind nach Angaben der Polizei die beiden Insassen des Segelfliegers gestorben. HR-Reporter Janis Gerhardt.
3: Ein Polizeisprecher hat mir gesagt, das Flugzeug ist um ca. 11.20 Uhr aus knapp 120 Metern Höhe abgestürzt. Auf ein Feld direkt neben dem Flugplatz. Warum es zu dem Unfall kam, ist im Moment noch nicht klar. Der Bereich um das Flugzeugwrack wurde abgesperrt, weil ein Sprengsatz, der bei einem Absturz das Flugzeug sichern soll, nicht ausgelöst wurde. Spezialisten der Polizei aus Darmstadt sollen das Wrack jetzt untersuchen. Rund 60 Einsatzkräfte der Feuerwehr und Polizei waren mit vor Ort.
1: Die hohen Spritpreise seit Beginn der US-Angriffe auf den Iran haben offenbar viele Berufspendler in Deutschland dazu gebracht, vom Auto auf die Bahn umzusteigen. Das hat ein Bahnsprecher dem RBB gesagt. ARD-Reporter Johannes Frevel.
4: Vor allem in Metropolregionen gäbe es im Vergleich zum Vorjahr in den Zügen der Regionalbahntochter DB Regio deutlich steigende Nachfrage. Allein im April seien bundesweit rund 12 Millionen Menschen mehr mit Regionalzügen und S-Bahn gefahren als ein Jahr zuvor.
1: Wieder ein neuer Rekord bei Diebstählen im Einzelhandel. Nach einer Umfrage des Forschungsinstituts EHI wurden im letzten Jahr Waren im Wert von 4,3 Milliarden Euro gestohlen. Gut 3% mehr als 2024. Der weitaus größte Teil davon entfiel nach Schätzungen der befragten Unternehmen auf Kunden, wobei jeder dritte Diebstahl organisierten Banden zuzurechnen sei. Diebstähle durch eigene Beschäftigte der Handelsunternehmen machten etwa ein Fünftel aus, die von Lieferanten oder Servicekräften aus Handwerk- und Reinigungsbranche knapp ein Zehntel. Der Musiker Herbert Grönemeyer ist in Berlin mit dem Deutschen Nationalpreis ausgezeichnet worden. Der Preis würdigt Menschen oder Organisationen, die sich für Demokratie, gesellschaftlichen Zusammenhalt und die Verständigung in Europa einsetzen. Aus Berlin, ARD-Reporterin Anke Michel.
5: Im schwarzen Anzug, mit schwarzen Lackschuhen und mit obligatorischer schwarzer Hornbrille nahm der 70-Jährige sichtbar gerührt den Nationalpreis entgegen. Es sei der erste Preis, der ihn als Mensch und Musiker würdige. Das berühre ihn sehr. So viele Menschen seien armutsgefährdet, sagte er und forderte mehr Unterstützung für die Schwachen in der Gesellschaft. Die Jury des Nationalpreises lobte Grönemeyers Einsatz für Demokratie und soziale Gerechtigkeit. Das habe ihn für viele Menschen zu einem Vorbild gemacht.
1: Das waren die Nachrichten.
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6: Sonne und ein paar Wolken und sehr warm, aktuell 30 bis 33 Grad. In der Nacht kühlt es dann wieder ein bisschen ab, Tiefstwerte 22 bis 18 Grad und morgen am Mittwoch Sonne und 31 bis 38 Grad. Das war noch längst nicht alles, am Donnerstag bis 39 Grad und Sonnenschein. Ganz vereinzelt können sich mal Hitzegewitter entwickeln. Und das gilt auch für Freitag, also auch Sonne und mal vielleicht mal ein Hitzegewitter. Als Temperaturen noch ein bisschen weiter rauf, bis 40 Grad.
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6: Vorsicht auf der A3, Frankfurt Richtung Köln. Zwischen Niedernhausen und Itzstein befindet sich eine ungesicherte Unfallstelle. Und Vorsicht auf der A7, Kassel Richtung Fulda. Zwischen Guxhagen und Melsungen liegen Spanngurte auf der Fahrbahn. A3, Frankfurt Richtung Köln. Zwischen Kelsterbach und Mönchhof-Dreieck 3 Kilometer stockender Verkehr nach einem Unfall auf dem linken Fahrstreifen. A3 Köln Richtung Würzburg, zwischen Frankfurter Kreuz und Hanau streckenweise stockender Verkehr. nach einem Unfall mit einem LKW und einem PKW auf dem mittleren Fahrstreifen. A60 Rüsselsheim Richtung Mainz, zwischen Rüsselsheimer Dreieck und Bischofsheim ein Unfall auf dem linken Fahrstreifen und dadurch 5 Kilometer Stau. A643 Wiesbaden Richtung Mainz, zwischen Wiesbaden-Dotzheim und Mainz-Mombach 2 Kilometer Stau und dadurch auch 3 Kilometer Stau und stockend auf der A66 zwischen Wiesbaden-Mainzer Straße und Schiersteiner Kreuz. A648 Frankfurt Richtung Eschborn, zwischen Westkreuz Frankfurt und Eschborner Dreieck 2 Kilometer Stau wegen einer Tagesbaustelle auf dem rechten Fahrstreifen und dadurch auch 5 Kilometer stockender Verkehr auf der A5 zwischen Frankfurter Kreuz und Westkreuz Frankfurt. Und A661 Egelsbach Richtung Oberursel, zwischen Offenbach-Taunus-Ring und Frankfurt-Friedberger Landstraße 5 Kilometer stockender Verkehr.
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6: Die Bundesregierung will alle Vorschläge der Rentenkommission umsetzen, so hieß es in den Nachrichten. Tja, also dann ist ja alles klar, ne? Nur was hat sich denn die Rentenkommission alles ausgedacht und was bedeutet das jetzt für uns? Das ist gleich unser Thema hier in HR4.

0: Seit heute ist es offiziell, die Bundesregierung bringt eine Rentenreform auf den Weg.
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0: Und das ist eine Rentenreform, die aus 33 Punkten besteht, beziehungsweise 33 Rosinen. Da wird aber nicht gepickt, sagt Arbeitsministerin Bärbel Baas.
2: Sie haben in Rekordzeit ein wirklich gutes Gesamtpaket auf den Tisch gelegt. Alles greift ineinander. Und man kann das jetzt auch nicht aufschnüren und an einzelnen Stellen sich, ich sag mal, Rosinen picken, das ein oder andere rausnehmen, was einem gefällt, und das andere weglassen, was einem nicht gefällt.
0: Also alle Vorschläge, die die Rentenkommission erarbeitet hat, sollen dann auch umgesetzt werden. Bei uns in Hessen betrifft das momentan rund 2,5 Millionen Menschen, die in die Rentenkasse einzahlen. Die wichtigsten Änderungen: die abschlagsfreie Rente mit 63 wird abgeschafft. Robert ist Handwerker aus Frankfurt und angefressen von diesem Plan.
3: Das ist unter aller Sau. Weil als Handwerker man mit 70 mit Sicherheit nicht mehr arbeiten kann. Dann ist man eh schon mit 60 durch und die Knochen kaputt.
0: Thorsten Jahn aus Gießen ist Fachlagerist und fand die Rente mit 63 keine gute Idee. Für ihn kam das nie in Frage.
4: Das ist einfach auch eine Frage des Geldes, ganz klar. Und ich sehe das schon ein bisschen schwierig, wenn da bei uns im Lager 3 Mann wegfallen, die nah an meinem Alter dran sind oder ein bisschen drüber, dann wird's eng.
0: Wir werden wohl alle länger arbeiten. HR-Korrespondent Gabor Hallasch aus unserem ARD-Hauptstadtstudio dazu.
5: In der Tendenz schon, denn die Kommission schlägt vor, den Beginn der Rente an die Lebenserwartung zu koppeln. Also wenn die Leute älter werden, dann gehen sie auch später in Rente. Das heißt konkret, um das mal in Zahlen zu übersetzen, während die Menschen 2031 noch mit 67 in Rente gehen, müssen sie 10 Jahre später ein halbes Jahr länger arbeiten.
0: Und eine weitere wichtige Änderung am Rentensystem: die Rente geht in Zukunft auch ein bisschen an die Börse, das sogenannte skandinavische Modell.
5: 2% Rentenbeiträge sollen vom Lohn abgeführt werden. Arbeitgeber und Arbeitnehmer teilen sich das und das Geld soll dann zum Beispiel in Aktien investiert werden. Und außerdem möchte die Kommission, dass auch Selbstständige, Politiker und möglicherweise auch Beamte in die Rentenkasse einzahlen. Das sei, so sagt die Kommission, das Idealbild der Altersversorgung.
0: Viel Lob, aber auch viel Kritik gibt es für die Pläne. Während die Vereinigung Hessischer Unternehmerverbände die Rentenreform lobt, findet der Deutsche Gewerkschaftsbund Hessen-Thüringen die Pläne zum Teil unfair. Und wie es jetzt weitergeht in Sachen Regierung, Rente und Rosinen, dazu nochmal unser Hauptstadtkorrespondent Gabor Hallasch.
5: Nächste Woche ist jetzt Koalitionsausschuss, da will die Regierung den Zeitplan besprechen, dann müssen Gesetzentwürfe geschrieben werden und der Kanzler sagt, dass im zweiten Halbjahr dann die Entscheidungen getroffen werden sollen und so sieht es auch die Arbeitsministerin. Bärbel Baas meint, spätestens Ende des Jahres sollen erste Gesetze beschlossen werden. Die Regierung hat nochmal gesagt, wenn jetzt nichts getan wird, dann würden die Beiträge steigen und das Rentenniveau sinken.
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Er hat einen italienischen Namen, kommt aber aus dem Schwabeländle. Damiano Maiolini, der Schlagersänger aus Stuttgart mit italienischen Wurzeln, hat er alles von seinem Papa, ne? In die Wiege gelegt bekommen, sozusagen. Die Musik und die italienische Lebensfreude und was dabei herausgekommen ist, haben wir ja eben gehört. Marina, H4, gleich wieder mit der Hessenschau um halb. Und vorher gibt's Andy Borg und Musik von Teach-In.

0: Ja, ich habe wieder ein bisschen überzogen, beziehungsweise der Andy Borg. Ne? Ich kann ja gar nichts dafür. 17.32 Uhr, jetzt gibt's wieder Aktuelles aus Ihrer Region von unseren Reportern vor Ort.
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2: Wenn Autos so sehr auf dem Gehweg parken, dass kaum zwei Menschen aneinander vorbeikommen, ist das im Alltag ziemlich doof. Dagegen will die Stadt Dieburg jetzt etwas unternehmen und kündigt an, künftig genauer hinzuschauen. Beim Gehwegparken sollen die Regeln einheitlicher umgesetzt werden, damit Fußgänger mehr Platz haben und Einsatzfahrzeuge überall durchkommen. Bevor allerdings Knöllchen verteilt werden, setzt die Stadt jetzt erstmal auf Aufklärung und Hinweise an Autos. Hintergrund ist, dass in Dieburg immer mehr und auch immer größere Fahrzeuge unterwegs sind. In den vergangenen 10 Jahren ist die Zahl der zugelassenen Autos um mehr als 10% gestiegen. Gerade in älteren Wohngebieten wird der Platz deshalb oft knapp. Die Stadt wirbt deshalb für mehr Rücksicht, damit alle Verkehrsteilnehmer sicher und entspannt unterwegs sein können. Helene Wilke, Dieburg.
3: Die Frankfurter Verlagsanstalt und die Büchergilde Gutenberg, das sind die Gewinner beim Hessischen Verlagspreis, der jährlich vom Hessischen Ministerium für Wissenschaft und Kunst zusammen mit dem Börsenverein des Deutschen Buchhandels vergeben wird. 20.000 Euro gehen an die Frankfurter Verlagsanstalt, die schon zum zweiten Mal ausgezeichnet wird. Sie überzeuge mit literarischer Qualität, verlegerischer Sorgfalt und einem besonderen Gespür für starke Stimmen der Gegenwartsliteratur, so Kunstminister Gremmels zur Begründung. 7.000 Euro gehen an die Büchergilde Gutenberg, deren Editionen mit hochwertigen Materialien und außergewöhnlichen Illustrationen Gesamtkunstwerke seien. Christoph Schäffer, Frankfurt.
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0: Also im Süden von Hessen bis zu 35 Grad, im Norden ist es weniger heiß, also ein bisschen weniger. Ne? Ja, so sieht's aktuell bei uns aus und die Aussichten, die gibt's jetzt von Martin Gutz.
5: Das Ganze ist heute salopp gesagt so eine ganz kleine Verschnaufpause bei der ganz großen Hitze, denn die nächsten Tage werden wieder deutlich heißer. Hier in Rhein-Main folgt eine meist klare Nacht und dann morgen tagsüber ein neuer Schwall an Heißluft. 37 Grad sind wieder drin und es brutzelt die Sonne. Und dann geht's rund um Wiesbaden oder Offenbach richtig nach oben. Freitag und Samstag bringen uns mit bis zu 40 Grad wohl neue Juni-Hitzerekorde hier nach Rhein-Main.
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0: A3 Frankfurt Richtung Köln zwischen Frankfurt Flughafen und Mönchhof-Dreieck. 5 Kilometer stockender Verkehr. A3 Köln Richtung Würzburg zwischen Frankfurter Kreuz und Hanau. Streckenweise stockender Verkehr nach einem Unfall mit einem LKW und einem PKW auf dem rechten Fahrstreifen. A60 Rüsselsheim Richtung Mainz zwischen Rüsselsheimer Dreieck und Bischofsheim ist wegen Bergungsarbeiten der linke Fahrstreifen gesperrt. Dadurch 5 Kilometer Stau in der Gegenrichtung zwischen Ginsheim-Gustavsburg und Bischofsheim 3 Kilometer stockender Verkehr. A66 Wiesbaden Richtung Frankfurt zwischen Wiesbaden-Erpenheim und Wallau 4 Kilometer stockend nach einem Unfall auf dem Beschleunigungsstreifen. A643 Wiesbaden Richtung Mainz zwischen Wiesbaden-Dotzheim und Mainz-Mombach 2 Kilometer Stau und dadurch auch 3 Kilometer Stau und stockend auf der A66 zwischen Wiesbaden-Mainzer Straße und Schiersteiner Kreuz. A648 Frankfurt Richtung Eschborn zwischen Westkreuz Frankfurt und Eschborner Dreieck 2 Kilometer Stau wegen einer Tagesbaustelle auf dem rechten Fahrstreifen. Dadurch auch 5 Kilometer stockender Verkehr auf der A5 zwischen Frankfurter Kreuz und Westkreuz Frankfurt. Und A661 Egelsbach Richtung Oberursel zwischen Offenbach-Taunusring und Frankfurt-Friedberger Landstraße 5 Kilometer stockender Verkehr.
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0: Und mit Tom Jones. Schönen Nachmittag wünsche ich.
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0: Johnny Logan war das. Und jetzt half hier übrigens heute mit Stefan Lechtenböhmer, Pastoralreferent aus Wiesbaden von der katholischen Kirche.
1: Meine Tochter fährt jetzt im Sommer gern mit dem Fahrrad zur Schule. Damit sie es nicht alleine tun muss, fährt der Papa manchmal mit. Vorbei am Aussichtsturm, an der alten Kapelle, die Weinberge hinunter und ab durchs Feld. Vor kurzem haben wir auf dem Weg eine Szene erlebt, die mir immer noch nachgeht. Ein älterer Herr biegt um die Ecke, gefolgt von seinem Hund, der offenbar nicht angeleint ist. Ich merke, wie meine Tochter zögert. Sie hat nicht nur gute Erfahrungen mit Hunden gemacht. Aber als wir näher kommen, nimmt der Mann seinen Hund wie selbstverständlich an die Leine. Der folgt ihm wohlerzogen an die Seite und wir können entspannt passieren und werden noch mit einem freundlichen Lächeln gegrüßt. Gefahr gebannt. Auf dem letzten Stück zur Schule merke ich, wie erleichtert ich bin und wie gut mir die freundliche Geste des Hundebesitzers getan hat. 10 Minuten später, auf dem Rückweg, kommen mir Herrchen und Hund wieder entgegen. Die gleiche Prozedur, inklusive Lächeln. Manchmal sind es die kleinen Dinge. Ein nettes Wort, ein Lächeln oder eine freundliche Geste, die mir den Tag retten können. Es muss nicht immer das große Wunder sein. Als ich schon 100 Meter weiter bin, kommt mir ein Gedanke. Hätte ich nicht kurz anhalten sollen und dem netten Mann sagen, wie gut mir das getan hat, was für ihn vermutlich selbstverständlich war? Chance verpasst. Vielleicht hätte es ihm auch gut getan, eine solche kleine Rückmeldung zu bekommen. In den biblischen Erzählungen des Neuen Testaments beeindrucken mich persönlich nicht die großen Wunder, die Jesus tut, sondern mehr die kleinen Gesten, mit denen er den Menschen begegnet. Und ich nehme mir vor, beim nächsten Mal, wenn ich solch eine kleine, wunderbare Geste erlebe, halte ich an.
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9: 18 Uhr. Linke kündigt Widerstand gegen Rentenpläne an. Größerer Polizeieinsatz am Frankfurter Hauptbahnhof. EU-Vertreter empfangen erstmals Taliban in Brüssel. Das Wetter in der Nacht meist klar, 22 bis 18 Grad. Mein Name ist Stefan Schiebelhut. Die Fraktionschefin der Linken im Bundestag, Reicheneck, hat eine harte Debatte gegen das Rentenpaket der Bundesregierung angekündigt. Die Empfehlungen einer Expertenrunde waren am Morgen offiziell vorgestellt worden. Die Linke kritisiert vor allem, dass Menschen mit geringem Einkommen und im Osten härter von den Maßnahmen getroffen würden als andere. Die Grünen fordern eine Klarstellung, dass das Rentenniveau langfristig bei 48% des Durchschnittseinkommens bleibt. Alles andere würde zu größerer Altersarmut führen. Am Frankfurter Hauptbahnhof läuft gerade ein größerer Polizeieinsatz, nachdem dort auf einen Menschen geschossen wurde. Die Hintergründe sind noch unklar. Polizeisprecher Clemens Hahn hat dem HR gesagt:
10: Zum jetzigen Zeitpunkt kann ich Ihnen sagen, dass es am Kaisertor zu einem polizeilichen Schusswaffengebrauch kam. Dabei wurde eine Person verletzt. Aktuell besteht hier vor Ort keine Gefahr. Das Landeskriminalamt hat die Ermittlungen aufgenommen.
9: Bei Messen in der katholischen Kirche dürfen auch weiterhin keine Laien predigen. Die Deutsche Bischofskonferenz teilt mit, sie habe heute einen entsprechenden Bescheid aus dem Vatikan bekommen. Damit ist ein Vorhaben der Reformbewegung Synodaler Weg abgelehnt, dass Laien, also auch Frauen, gegenüber Priestern Stärken und Vielfalt bei den Predigten sichern sollte. ARD-Korrespondent Eckhard Querner.
11: Wie Priester sollten auch Laien direkt nach der Verkündigung des Evangeliums predigen können. Dafür hatte die Bischofskonferenz im März in Rom eine Sondererlaubnis beantragt. Die zuständige Vatikanbehörde lehnte den Antrag jetzt jedoch ab. Begründung: Eine Predigt an dieser Stelle in der Messe sei, Zitat, dem geweihten Amtsträger anvertraut, also dem Priester.
9: Die EU erkennt die Taliban-Machthaber in Afghanistan nicht an. Trotzdem ist heute eine Delegation der radikalen Islamisten zu Gesprächen in Brüssel empfangen worden. Das hat ein Sprecher der EU-Kommission bestätigt. Thema sei auch die Frage gewesen, wie mehr Abschiebungen nach Afghanistan organisiert werden können. Menschenrechtsorganisationen kritisierten das Treffen scharf. Die Grünen sprachen von einem schwerwiegenden Fehler. In Polheim bei Gießen ist am Mittag ein Kleinflugzeug abgestürzt. Dabei sind zwei Menschen ums Leben gekommen. Nach Angaben der Polizei ist die Propellermaschine in der Nähe des Flugplatzes aus gut 120 Metern Höhe auf ein Feld gestürzt. Warum, werde noch untersucht. Zur Fußball-WM. Da wird in knapp einer Stunde das zweite Gruppenspiel von Portugal angepfiffen. Nach dem Unentschieden zum Auftakt wollen die Portugiesen einen Sieg gegen Usbekistan holen. ARD-WM-Reporterin Desiree Krause.
12: Ob Portugals Superstar Cristiano Ronaldo gegen Usbekistan in der Startelf stehen wird, dazu äußerte sich der portugiesische Trainer Roberto Martinez bisher noch nicht. Die Diskussion um Ronaldos Rolle wurde nach dem 0:0 im Auftaktspiel der Portugiesen lauter. Das DFB-Team bereitet sich im Teamquartier in Winston-Salem ab heute auf sein abschließendes Gruppenspiel gegen Ecuador vor. Am Abend gibt es eine Pressekonferenz mit Jamie Leveling.
9: Das waren die Nachrichten.
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1: Die Sonne scheint und es gibt ein paar Wolken und es ist warm, sehr warm sogar im Norden um 30 Grad, im Süden ein bisschen mehr bei 32 Grad aktuell. In der Nacht kühlt es dann wieder etwas ab, Tiefstwerte 22 bis 18 Grad. Morgen am Mittwoch sonnig, 31 bis 38 Grad. Und am Donnerstag Sonne, vereinzelt Hitzegewitter bis 39 Grad. Am Freitag noch heißer, bis 40 Grad. Und dazu Sonnenschein, auch dann sind einzelne Hitzegewitter möglich.
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1: A3 Frankfurt Richtung Würzburg zwischen Obertshausen und Hanau. 4 Kilometer stockender Verkehr. A45 Aschaffenburg Richtung Gießen zwischen Gambacher Kreuz und Gießener Südkreuz. 6 Kilometer Stau wegen Löscharbeiten auf dem rechten Fahrstreifen. A60 Rüsselsheim Richtung Mainz zwischen Rüsselsheimer Dreieck und Bischofsheim ist wegen Bergungsarbeiten der linke Fahrstreifen gesperrt und dadurch 5 Kilometer Stau. In der Gegenrichtung zwischen Ginsheim-Gustavsburg und Bischofsheim 2 Kilometer stockend. A643 Wiesbaden Richtung Mainz zwischen Wiesbaden-Dotzheim und Mainz-Mombach 2 Kilometer Stau und dadurch auch 3 Kilometer Stau und stockend auf der A66 zwischen Wiesbaden-Mainzer Straße und Schiersteiner Kreuz. A648 Frankfurt Richtung Eschborn zwischen Frankfurt-Rebstock und Eschborner Dreieck 4 Kilometer Stau wegen einer Tagesbaustelle auf dem rechten Fahrstreifen. Und A66 Wiesbaden Richtung Frankfurt zwischen Wiesbaden-Erbenheim und Wallau 3 Kilometer stockender Verkehr.
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1: Brauchen Sie Möbel? Wie wär's mit gebrauchten Möbeln aus dem Terminal 2 vom Frankfurter Flughafen? Stühle, Bänke, Fluggasttreppe. Können Sie, ja, das gibt's auch. Treppe gibt's auch. Können Sie alles kriegen? Und wie, das erfahren Sie gleich hier in HR4.
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0: Nancy Sinatra in HR4 am Dienstagabend. Das Terminal 2 des Frankfurter Flughafens ist dicht. Und das für viele Jahre, denn das Terminal ist in die Jahre gekommen und wird jetzt general saniert. Naja, und das dauert halt ein bisschen. Und weil das so ist, muss jetzt auch alles raus an Möbeln und sonstigem Kram. Und zurzeit werden Bänke, Stühle, ein Kinderklettergerüst und sogar eine ganze Fluggasttreppe vom Terminal 2 vom Flughafen auf einer Online-Plattform versteigert. HR4-Reporter Roman Warschauer, was gibt's denn da alles zu ersteigern?
1: Aktuell gibt's vor allem ganz viele Bänke, die man von den Gates, von den Wartebereichen kennt, in verschiedenen Größen. Mhm. Die gehen auch schon bei einem Euro-Gebot los. Dann, und das ist vielleicht eines der Highlights, sogenannte Akustiksessel. Da kann man sich reinsetzen und ist etwas abgeschirmt von der Außenwelt. Vielleicht, wenn es zu Hause manchmal hoch hergeht, wäre das etwas. Und wenn es noch etwas flughafenspezifischer werden soll, es gibt auch eine Fluggasttreppe, also die eigentlich an ein Flugzeug angedockt wird. Was macht man dann damit? Ich weiß es auch nicht. Vielleicht nutzt man es als extravagantes Sprungbrett für den Pool im Garten oder sowas.
0: Zum Beispiel. Ne? Wie lange kann man jetzt mitsteigern und gibt es da noch andere Dinge zu ersteigern?
1: Also die Versteigerungen enden im Laufe des 1. Juli. Also manche um 10, manche um 15 Uhr. Das muss man sich genau anschauen. Ob da noch mehr angeboten wird in Zukunft, hängt etwas vom Erfolg dieser Aktion ab. Aber ich könnte mir durchaus vorstellen, dass wenn es weitergeht, dass es dann noch das ein oder andere Kuriosum aus dem Terminal 2 geben könnte. Vielleicht auch als nostalgisches Erinnerungsstück an Urlaubsreisen, die in dem Terminal gestartet sind. Denn das Terminal wird ja von Grund auf saniert und ist jetzt erst einmal rund 10 Jahre geschlossen.
0: Und deswegen heißt es, alles muss raus. Online-Auktion für diverse Sachen aus dem Terminal 2 vom Frankfurter Flughafen. Noch bis zum 1. Juli können Sie damit steigern. We'll be right back.

0: 10.30 Uhr haben wir's.
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0: Und wir haben viel Sonne heute und auch ein paar Wolken im Süden. Da gibt es auch teilweise ein paar Wolken mehr momentan, aber kein Drama, ne? Also keine Schauer oder sowas in Sicht auf dem Radar. Dafür aber ziemlich hohe Temperaturen. In Kassel 29 Grad, in Fulda 30, Gießen auch 30, Frankfurt 32, Darmstadt 31. So sieht's aus. In der Nacht geht es dann ein bisschen runter. Tiefstwerte 22 bis 18 Grad. Ja, also richtig zum Durchschnaufen ist das nicht, aber immerhin, ne? 18 Grad, das geht ja. Und morgen am Mittwoch dann wieder sonnig und richten Sie sich schon mal drauf ein, das wird noch heißer. 31 bis 38 Grad morgen.
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0: Vorsicht auf der A49, Kassel Richtung Gießen. Zwischen Baunatal Süd und Edermünde liegen Fahrzeugteile auf allen Fahrstreifen. A3, Frankfurt Richtung Würzburg. Zwischen Frankfurt Süd und Obertshausen streckenweise stockender Verkehr nach einem Unfall auf dem linken Fahrstreifen. A45, Aschaffenburg Richtung Gießen. Zwischen Gambacher Kreuz und Gießener Südkreuz 7 Kilometer Stau wegen Löscharbeiten auf dem rechten Fahrstreifen. A66, Wiesbaden Richtung Frankfurt, zwischen Wiesbaden-Erpenheim und Wallau, 3 Kilometer stockender Verkehr. A643, Wiesbaden Richtung Mainz, zwischen Wiesbaden-Dotzheim und Mainz-Mombach, 2 Kilometer Stau. Und dadurch auch 3 Kilometer Stau und stockender Verkehr auf der A66 zwischen Wiesbaden-Mainzer Straße und Schiersteiner Kreuz. Und das war mein Kugelschreiber. A648, Wiesbaden Richtung Eschborn, zwischen Frankfurt-Rebstock und Eschborner Dreieck, 4 Kilometer Stau wegen einer Tagesbaustelle auf dem rechten Fahrstreifen. Und Landkreis Offenbach, die Dietzenbacher Straße ist zwischen Offenbach und Heusenstamm in Höhe der A3 in beiden Richtungen nach einem Unfall gesperrt.
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0: Und mit Roy Black und dem kleinen bisschen Zärtlichkeit. Ja, die können Sie haben. Mach mal eine sanfte Ansage.
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0: Ja, sehr schön.

0: Francine Jordi und ihr aktueller Titel Mutmacher-Song, so heißt er. Der Dienstagabend mit HR4. Leidenschaft. Ne? Leidenschaft kennt ja kein Alter, heißt es doch immer so schön. Bestes Beispiel Günther Stiller. 90 Jahre alt ist er, aber er kümmert sich trotzdem um eine Streuobstwiese im Taunus. Mit seinem Freund Georg Stammler kämpft er sich auch bei über 30 Grad durch das hohe Gras. Die Arbeit ist hart, ja, aber die Liebe zur Natur gibt ihm Kraft.
1: Ich bin jetzt 90 und etwa. Aber ich muss sagen, durch diese Arbeit ist man fit geblieben. Ja? Und es ist ja eine Arbeit, die Sinn macht. Ja?
0: Ja, denn außer ihm kümmert sich niemand um diese knapp 2 Hektar Streuobstwiesen. Das ist eine Fläche von fast 3 Fußballfeldern.
1: Und die Bauern haben immer weniger Interesse daran, weil wirklich die Ernte sehr unterschiedlich ist und meistens auch für die Äpfel eben nicht viel gezahlt wird.
0: Also den beiden Naturschützern liegt die Umwelt am Herzen. Günther Stiller hat das Gärtnern schon als 16-Jähriger gelernt. Sein Freund Georg arbeitet als Biologielehrer. Und jeder bringt sein Wissen und sein Können ein und zusammen sind sie ein super Team.
2: Wir ergänzen uns, glaube ich, so ganz gut. Auch der Altersunterschied. Also er bringt Perspektiven rein, die ich nicht habe und umgekehrt auch. Und wir ergänzen uns sehr schön und uns wird nie langweilig.
0: Und sie tun nicht nur was für die Natur, sondern es lohnt sich auch für sie selbst. Ne? Das Obst der Bäume dürfen die beiden Hobbygärtner nämlich ernten und auch behalten.

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3: 19 Uhr. Großeinsatz der Polizei am Frankfurter Hauptbahnhof. 2 Tote bei Flugzeugabsturz in Mittelhessen. WM-Spiel von Portugal gegen Usbekistan beginnt. Das Wetter in der Nacht meist klar, 22 bis 18 Grad. Mein Name ist Stefan Schiebelhut. Am Frankfurter Hauptbahnhof ist auf einen Menschen geschossen worden. Das hat ein Polizeisprecher bestätigt. Aktuell läuft dort deshalb ein größerer Einsatz. Vom Frankfurter Hauptbahnhof HR-Reporter Ricardo Mastrocola.
4: Der Bahnhof ist mit Flatterband abgesperrt worden. Die Straßenbahnen rund um den Frankfurter Bahnhof stehen still. Die Pendlerinnen und Pendler müssen Umwege gehen. Am Nachmittag gegen 16 Uhr sollen Zeugen Schussgeräusche gehört haben. Ein Mann wurde danach am Boden liegend behandelt. Die Beamten ermitteln gerade, befragen Zeugen in den anliegenden Geschäften. Zu genaueren Hintergründen macht die Polizei noch keine Angaben.
3: In Polheim bei Gießen ist am Mittag ein Kleinflugzeug abgestürzt. Dabei sind 2 Menschen ums Leben gekommen. Nach Angaben der Polizei ist die Propellermaschine in der Nähe eines Flugplatzes aus gut 120 Metern Höhe auf ein Feld gestürzt. Warum werde noch untersucht. Die Rentenkommission hat ihre Vorschläge zur Stabilisierung des Rentensystems offiziell vorgelegt. Lob kommt von der Caritas, deren Präsidentin sieht eine Reformagenda aus einem Guss. Katrin Auer aus dem ARD-Hauptstadtstudio mit weiteren Reaktionen.
5: Auch andere Verbände sehen positive Ansätze, üben aber vor allem Kritik. Joachim Rock vom Paritätischen Gesamtverband etwa nennt die Vorschläge weiterführend, aber auch unzureichend und sozial unausgewogen. Die Gewerkschaft Verdi kritisiert unter anderem die geplante weitgehende Abschaffung der abschlagsfreien Rente mit 63. Verdi-Chef Wernicke spricht von einer so wörtlich Abwertung der Lebensleistungen arbeitender Menschen. Auch Arbeitgeber melden sich mit Kritik. Sie wehren sich gegen die angedachte Kapitalrente, die sie mitbezahlen müssten.
3: Die EU erkennt die Taliban-Machthaber in Afghanistan nicht an. Trotzdem ist heute eine Delegation der radikalen Islamisten zu Gesprächen in Brüssel empfangen worden. Das hat ein Sprecher der EU-Kommission bestätigt. Es sei auch darum gegangen, wie es um mehr Abschiebungen nach Afghanistan geben könne. Kritik kam von der Menschenrechtsorganisation. Die Grünen sprachen von einem schwerwiegenden Fehler. Bei der Fußball-WM läuft das 2. Gruppenspiel von Portugal. Nach dem Unentschieden zum Auftakt hoffen die Portugiesen jetzt auf einen Sieg gegen Usbekistan. Später trifft noch England auf Ghana. Panama spielt gegen Kroatien und Kolumbien gegen die Demokratische Republik Kongo. Das deutsche Team bereitet sich inzwischen auf das nächste Spiel übermorgen vor. ARD-WM-Reporterin Desiree Krause.
6: Das DFB-Team ließ sich vom strömenden Regen zu Beginn der Einheit nicht abhalten. In lange Regenjacken gepackt, begann die Vorbereitung auf das letzte Gruppenspiel gegen Ecuador. In dem können die deutschen Fußballer entspannt in die Zweikämpfe gehen. Da die DFB-Auswahl in ihren ersten beiden Turnierspielen keine gelbe Karte sah und die Verwarnungen nach der Gruppenphase gestrichen werden, ist eine Gelbsperre frühestens bei einem Einzug ins Viertelfinale möglich.
3: Das waren die Nachrichten.
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7: Sonne und ein paar Wolken und immer noch sehr warm. Die aktuellen Temperaturen zwischen 27 und 31 Grad. In der Nacht kühlt es dann weiter ab oder wieder ab, besser gesagt. Tiefstwerte 22 bis 18 Grad und morgen am Mittwoch sonnig. Und dann geht's wieder rauf, 31 bis 38 Grad. Donnerstag Sonne, vereinzelt kann es vielleicht mal ein Hitzegewitter geben, bis 39 Grad und am Freitag noch heißer, bis 40 Grad und dazu Sonnenschein. Und auch einzelne Hitzegewitter sind möglich.
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7: Vorsicht auf der A5 Frankfurt Richtung Kassel. Zwischen Frankfurt-Westhafen und Westkreuz Frankfurt steht ein defekter PKW auf dem rechten Fahrstreifen. Vorsicht auf der A5 Frankfurt Richtung Kassel. Zwischen Grünberg und Homberg oben eine ungesicherte Unfallstelle. Bitte eine Gasse für Rettungs- und Einsatzfahrzeuge bilden. Und Vorsicht auf der A5 Kassel Richtung Frankfurt. Zwischen Westkreuz Frankfurt und Frankfurt-Westhafen. Da ist ein Fahrradfahrer auf der Fahrbahn. A7, Kassel Richtung Fulda, zwischen Melsungen und Malsfeld steht ein defekter LKW auf dem rechten Fahrstreifen und dem Standstreifen. A45, Aschaffenburg Richtung Gießen, zwischen Gambacher Kreuz und Gießener Südkreuz, 7 Kilometer Stau wegen Löscharbeiten auf dem rechten Fahrstreifen und dadurch auch 2 Kilometer Stau auf der Überleitung von der A5 auf die A45 Richtung Gießen. Und A648 Frankfurt Richtung Eschborn zwischen Frankfurt-Rebstock und Eschborner Dreieck 4 Kilometer Stau wegen einer Tagesbaustelle auf dem rechten Fahrstreifen.
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7: Und jetzt wird's süß. Es gibt Zucker, Sugar mit den Archies. Schönen Abend.
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0: braucht manchmal nicht viel Worte, um zum Hit zu werden. Ein für dich, ein für mich. Das reicht schon. One for you, one for me von La Bionda in HR4. Es geht natürlich auch mit Worten, ne, mit vielen Worten, mit zum Beispiel Wind im Haar, Bella Italia. Das ist ein Titel, ja, damit haben sie voriges Jahr die Hitparaden gestürmt. Die Rodensteiner aus Fränkisch-Krumbach im Odenwald. Markus und Florian sind das. Und die haben damit einen Schlager-Sommerhit gelandet. Konnten sich vor Auftritten und Anfragen kaum noch retten. Und jetzt haben sie ihre neue Single veröffentlicht. Ciao, ciao, amore. So heißt der Titel. Und der Florian hat uns verraten, warum sie nach Bella Italia mit Ciao, Ciao, Amore quasi in Italien geblieben sind.
1: Ja, auf jeden Fall. Also wir mögen generell, also wir sind sowieso beide so eigentlich lustige Typen und so dieses Dolce Vita, dieses gute Laune, ein bisschen mediterran, das gibt uns schon wirklich viel, muss man sagen. Und es ist natürlich auch schön, das irgendwie musikalisch transportieren zu können. Also wir haben auch bei Wind im Haar gemerkt, dass uns auch diese Thematik wirklich liegt und haben gesagt, komm, da bleiben wir einfach dabei und gucken, dass wir in der Richtung auch wieder einen tollen Song machen, ja.
0: War ja auch erfolgreich, ne? Also Premiere hatte Ciao, Ciao, Amore schon gehabt und die war nicht irgendwo, sondern beim Open Air der Kastelruther Spatzen in den Alpen. Ein tolles Erlebnis war das, erinnert sich Markus.
2: Ja, man ist natürlich immer gespannt im Studio. Bist du natürlich selbst davon überzeugt, dass der Song gut ist, ne? Sonst würdest du ihn ja nicht produzieren. Aber wie kommt er beim Publikum an? Das war ja die große Frage. Und wir waren dann durchaus überrascht, dass auch die Fans der Kastruder der Spatzen und sind ja nicht nur unsere Fans mit gewesen, dass die den auch so gut gefeiert haben schon und der kam wirklich gut an und wir sind überzeugt, dass wir da auch die breite Masse oder den Nerv der Zeit wieder getroffen haben.
0: Also, die Rodensteiner aus dem Odenwald starten wieder durch. Ihr neuer Hit heißt Ciao, Ciao, Amore. Und jetzt haben wir so viel drüber geredet, weiß nicht, wollen wir den mal hören? Wäre ja ganz sinnvoll, ne? Den gibt's jetzt in HR4 und nicht wundern, der fängt Spanisch an, ist aber trotzdem italienisch. Olé!

0: 19:30 Uhr.
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0: Vorsicht auf der A5 Frankfurt Richtung Kassel zwischen Grünberg und Homberg-Ohm. Eine ungesicherte Unfallstelle. Bitte eine Gasse für Rettungs- und Einsatzfahrzeuge bilden. A7 Kassel Richtung Fulda zwischen Melsungen und Malsfeld steht ein defekter LKW auf dem rechten Fahrstreifen und dem Standstreifen. A45 Aschaffenburg Richtung Gießen zwischen Gambacher Kreuz und Gießener Südkreuz. 7 Kilometer Stau wegen Löscharbeiten auf dem rechten Fahrstreifen. Und dadurch auch 2 Kilometer Stau in der Überleitung von der A5 auf die A45 Richtung Gießen. Und A648 Frankfurt Richtung Eschborn zwischen Frankfurt-Rebstock und Eschborner Dreieck. 4 Kilometer Stau wegen einer Tagesbaustelle auf dem rechten Fahrstreifen.
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0: Also eins ist mal klar, heute Nacht können wir wieder viele Sterne sehen. Meistens nämlich klarer Himmel und auch sehr warm, nur so um 20 Grad, was ja den Schlaf ja, durchaus mal einschränken kann. Kennen Sie wahrscheinlich ja auch. Naja, dann können wir ja Sterne gucken. Jetzt geht's um einen Stern, der deinen Namen trägt, von DJ Ötzi und Nick P.
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Liebe kommt man nicht an und gegen den Feierabend auch nicht. Ne? Da kann man nichts machen. Da muss man einfach hinnehmen. In diesem Sinne, HR4 mit Michael Mayer. Ich wünsche Ihnen einen schönen Abend und bis morgen dann, wenn der Feierabend vorbei ist. Ne?

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1: Um 20 Uhr mit Stefan Schiebelhut. Großer Polizeieinsatz heute Nachmittag am Frankfurter Hauptbahnhof. Hier hat ein Beamter auf einen Mann geschossen. Die Polizei teilte mit, der Mann habe den Beamten während einer Kontrolle im Bereich des Kaisertores mit einem spitzen Gegenstand angegriffen. Der Angreifer wurde verletzt und in ein Krankenhaus gebracht. Die Hintergründe sind noch unklar, das Landeskriminalamt ermittelt. Die EU hat mit den islamistischen Taliban über Abschiebungen verhandelt. Nach Angaben der Kommission haben sich 15 EU-Staaten an den Gesprächen heute in Brüssel beteiligt, Deutschland aber nicht. ARD-Korrespondentin Sabrina Fritz.
2: Es ging um die Rückführung von Afghanen, die kein Aufenthaltsrecht in der EU haben. Besonders Straftäter oder Menschen, die ein Sicherheitsrisiko darstellen, will die EU nach Afghanistan abschieben. Dafür braucht sie die Hilfe der Taliban, um Personalien festzustellen oder die Rückführung zu organisieren. Hanna Neumann, EU-Abgeordnete von den Grünen, lehnt die Verhandlungen mit den Taliban ab. Damit mache sich Europa erpressbar.
1: 11.000 Seeleute sollen über die Straße von Hormuz evakuiert werden. Die Besatzungsmitglieder hängen derzeit fest, weil die Seestraße wegen des Kriegs in der Golfregion gesperrt ist. Laut der Seeschifffahrtsorganisation der UN wird die Evakuierung unter anderem mit dem Iran, den USA und der Schifffahrtsbranche koordiniert. ARD und ZDF wären mit einer niedrigeren Beitragserhöhung einverstanden, und zwar um 28 Cent ab 2027. Das haben die öffentlich-rechtlichen Sender vor dem Bundesverfassungsgericht deutlich gemacht. Es befasst sich seit heute mit der ausgebliebenen Erhöhung des Rundfunkbeitrags. Die Länder hatten eine Erhöhung um 58 Cent ab 2025 nicht umgesetzt, trotz einer Empfehlung der zuständigen Kommission KIF. Betriebsversammlung bei Volkswagen in Baunatal. Demnach gibt es genug Arbeit für die 17.000 Beschäftigten. Gerechnet werde mit mehr Umsatz bis Jahresende. Bei der Versammlung gab es aber auch Kritik. Beschäftigte sagen, sie hätten vor einigen Managemententscheidungen erst aus der Presse erfahren. Dazu hat uns VW-Betriebschef Büchling gesagt:
3: Diese schlechte Kommunikationspolitik des Konzernvorstandes hat natürlich massiv für Verunsicherung und für viele Nachfragen bei uns in den letzten Tagen und Wochen gesorgt. Ich gehe davon aus, dass wir nach der heutigen Betriebsversammlung etwas mehr Ruhe wieder reinbekommen.
1: Das waren die Nachrichten. Das Wetter: heute Nacht bleibt es vor allem in Südhessen lau mit Tiefstwerten von 22 bis 18 Grad. In Nordhessen kann es teilweise bis auf 13 Grad abkühlen. Morgen geht es mit Sonnenschein und kaum Wolken weiter. Dabei steigen die Temperaturen auf 31 Grad im Upland bis 38 Grad im Ried und im Rheingau. Und die weiteren Aussichten: weiter sonnig und sehr heiß. Freitag bis 40 Grad. 20.03 Uhr.
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1: Und da hätten wir zunächst bitte die A5 Vorsicht, Frankfurt Richtung Kassel. Zwischen Fernwald und Reiskirchen liegt ein Holzteil auf dem rechten Fahrstreifen. Dann nochmal A5 Frankfurt Richtung Kassel zwischen Grünberg und Homberg-Ohm. 3 Kilometer Stau wegen eines Unfalls auf dem rechten Fahrstreifen. A45 Aschaffenburg Richtung Gießen zwischen dem Gambacher Kreuz und dem Gießener Südkreuz. 7 Kilometer Stau wegen Löscharbeiten auf dem rechten Fahrstreifen. Und Main-Kinzig-Kreis in Bierstein ist die Reichenbacher Straße zwischen dem Ortseingang und der Spessartstraße in beiden Richtungen wegen eines Hausbrandes gesperrt. Anwohner werden gebeten, Fenster und Türen geschlossen zu halten.
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1: Um 21 Uhr mit Stefan Schiebelhut. Großeinsatz am Frankfurter Hauptbahnhof. Bei einer Kontrolle ist am Nachmittag ein Mann von der Polizei angeschossen worden. Er soll einen Beamten mit einem spitzen Gegenstand angegriffen haben. HR-Reporter Ricardo Mastricola.
2: Der verletzte Mann wurde laut einem Polizeisprecher sofort erst versorgt und ist danach in ein Krankenhaus gebracht worden. Wie es dem Verletzten geht, wie viele Schüsse gefallen sind, dazu gibt es keine weiteren Auskünfte. Das Landeskriminalamt hat die Ermittlungen übernommen. Der Bahnhofsvorplatz war den ganzen Nachmittag über mit Flatterband abgesperrt. Ermittler haben Zeugen befragt. Der Angriff und der anschließende Schusswaffengebrauch, wie die Polizei es formuliert, hat sich direkt vor einem Ladengeschäft ereignet.
1: Die EU erkennt die Taliban-Machthaber in Afghanistan nicht an. Trotzdem ist heute eine Delegation der radikalen Islamisten zu Gesprächen in Brüssel empfangen worden. Das hat ein Sprecher der EU-Kommission bestätigt. Es sei auch darum gegangen, wie es mehr Abschiebungen nach Afghanistan geben könne. 11.000 Seeleute sollen über die Straße von Hormus evakuiert werden. Die Besatzungsmitglieder hängen derzeit fest, weil die Seestraße wegen des Kriegs in der Golfregion gesperrt ist. Laut der Seeschifffahrtsorganisation der UN wird die Evakuierung unter anderem mit dem Iran, den USA und der Schifffahrtsbranche koordiniert. Betriebsversammlung bei Volkswagen in Baunatal. Demnach gibt es genug Arbeit für die 17.000 Beschäftigten. Gerechnet werde mit mehr Umsatz bis Jahresende. Bei der Versammlung gab es aber auch Kritik. Beschäftigte sagen, sie hätten von einigen Managemententscheidungen erst aus der Presse erfahren. Dazu hat uns VW-Betriebsratschef Büchling gesagt.
3: Diese schlechte Kommunikationspolitik des Konzernvorstandes hat natürlich massiv für Verunsicherung und für viele Nachfragen bei uns in den letzten Tagen und Wochen gesorgt. Ich gehe davon aus, dass wir nach der heutigen Betriebsversammlung etwas mehr Ruhe wieder reinbekommen.
1: Sieg im zweiten Gruppenspiel. Portugal hat bei der Fußball-WM gegen Usbekistan klar mit 5:0 gewonnen. 2 der 5 Tore kamen von Cristiano Ronaldo. Nachher trifft noch England auf Ghana, Panama spielt gegen Kroatien und Kolumbien gegen die Demokratische Republik Kongo. Das waren die Nachrichten. Das Wetter. Heute Nacht bleibt es vor allem in Südhessen lau mit Tiefstwerten von 22 bis 18 Grad. In Nordhessen kann es teilweise bis auf 13 Grad abkühlen. Morgen geht es mit Sonnenschein und kaum Wolken weiter. Dabei steigen die Temperaturen auf 31 Grad im Upland bis 38 Grad im Ried und im Rheingau. Die weiteren Aussichten weiter sonnig und höchstens vereinzelt Hitzegewitter. Am Donnerstag bis 39, Freitag bis 40 Grad. Die Zeit, es ist 21.03 Uhr.
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1: Und da hätten wir folgende Meldungen. Vorsicht bitte, auf der A5 Frankfurt Richtung Kassel zwischen Bad Nauheim und Butzbach liegt ein Reifen auf dem linken Fahrstreifen. Vorsicht auf der A7 Kassel Richtung Fulda zwischen Niederaula und Hünfeld-Schlitz liegen ebenfalls Reifenteile auf der Fahrbahn. Dann die A5 Frankfurt Richtung Kassel zwischen Grünberg und Homberg-Ohm 2 Kilometer Stau wegen eines Unfalls auf dem rechten Fahrstreifen. Und die A44 Kassel-Eisenach ist zwischen Ringgau und Sontra-West in beiden Richtungen wegen eines technischen Defekts gesperrt. Bitte über die parallel verlaufende B27 ausweichen.
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zufrieden sein, dass man einen Traum hat, auch wenn er unerfüllbar scheint. 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
1: Um 22 Uhr mit Stefan Schiebelhut. Sterne für hessische Restaurants. In Frankfurt wurden die Guide Michelin-Sterne vergeben. Bundesweit sind es jetzt 339 Spitzenrestaurants. 5 neue Sterne gab es in Hessen. HR-Reporter Roman Warschauer.
2: 5 neue Sterne sind in Hessen dazugekommen, alle in Frankfurt. Darunter mit dem Rausch und dem Restaurant The Dune 2 neue 2-Sterne-Restaurants. Mario Lohninger im Restaurant Lohninger konnte nach Jahren seinen Stern zurückerobern. Ein Restaurant in Frankfurt musste seinen Stern abgeben, in Marburg musste eines schließen. Unter dem Strich gibt es somit 20 Sterne-Restaurants in Hessen, 3 mehr als 2025.
1: Großer Polizeieinsatz am Frankfurter Hauptbahnhof. Hier hat ein Beamter heute Nachmittag mit einem Mann auf einen Mann geschossen. Die Polizei teilte mit, der Mann habe den Beamten während einer Kontrolle im Bereich des Kaisertores mit einem spitzen Gegenstand angegriffen. Der Angreifer wurde verletzt und in ein Krankenhaus gebracht. Die Hintergründe sind noch unklar. Bei einem Unfall im Main-Kinzig-Kreis zwischen einem Transporter und einem Linienbus sind 6 Fahrgäste leicht verletzt worden. Laut Polizei kam der Sprinter auf einer Landstraße nahe Langenselbold am Nachmittag auf die Gegenfahrbahn ab. Der Bus musste ausweichen und geriet ins Schleudern, dabei zersprangen mehrere Scheiben. Sieg im 2. Gruppenspiel. Portugal hat bei der Fußball-WM gegen Usbekistan klar mit 5:0 gewonnen. 2 der 5 Tore kamen von Cristiano Ronaldo. ARD-WM-Reporter Philipp Hofmeister.
3: Mann des Tages in der ausverkauften Arena von Houston war der Superstar persönlich, Cristiano Ronaldo, abgefeiert von den Fans bei jedem Ballkontakt und krönte sich damit zum ersten Spieler überhaupt, der in 6 Weltmeisterschaften getroffen hat. Nuno Mendes, Rafa Leao und ein Eigentor des usbekischen Keepers für den 5:0 Endstand. Portugal und Cristiano Ronaldo haben ab sofort wieder das Ziel Gruppensieg vor Augen.
1: Aktuell trifft England auf Ghana. Fußball-Zweitligist Darmstadt 98 hat den belgischen U21-Nationalspieler Nicolas Verkeuijen verpflichtet. Der 19 Jahre alte Mittelfeldspieler kommt ablösefrei vom niederländischen Erstligisten PSV Eindhoven ans Böllenfalltor. Wie lange er sich an Darmstadt gebunden hat, wurde nicht mitgeteilt. Das waren die Nachrichten. Das Wetter. Heute Nacht bleibt es vor allem in Südhessen lau mit Tiefstwerten von 22 bis 18 Grad. In Nordhessen kann es teilweise bis auf 13 Grad abkühlen. Morgen geht es mit Sonnenschein und kaum Wolken weiter. Dabei steigen die Temperaturen auf 31 Grad im Upland bis 38 Grad im Ried und im Rheingau. Und die Aussichten weiter sonnig und höchstens vereinzelt Hitzegewitter. Am Donnerstag bis 39, Freitag bis 40 Grad. Die Zeit, es ist 22.03 Uhr.
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1: Die A44 Kassel-Eisenach ist zwischen Ringau und Sontra West in beiden Richtungen wegen eines technischen Defekts gesperrt. Bitte über die parallel verlaufende B27 ausweichen. Und A67 Mannheim Richtung Darmstadt zwischen dem Firnheimer Dreieck und Lorsch 2 Kilometer Stau nach einem Unfall. Der Verkehr wird an der Unfallstelle über den linken Fahrstreifen geleitet. Allen unterwegs eine gute und sichere Fahrt.
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1: Um 23 Uhr mit Stefan Schiebelhut. Sterne für hessische Restaurants. In Frankfurt sind die Guide Michelin-Sterne vergeben worden. Bundesweit sind es jetzt 339 Spitzenrestaurants. HR-Reporter Roman Warschauer.
2: 5 neue Sterne sind in Hessen dazugekommen, alle in Frankfurt. Darunter mit dem Rausch und dem Restaurant The Dune 2 neue 2-Sterne-Restaurants. Mario Lohninger im Restaurant Lohninger konnte nach Jahren seinen Stern zurückerobern. Ein Restaurant in Frankfurt musste seinen Stern abgeben, in Marburg musste eines schließen. Unter dem Strich gibt es somit 20 Sterne-Restaurants in Hessen, 3 mehr als 2025.
1: Großeinsatz am Frankfurter Hauptbahnhof. Bei einer Kontrolle ist am Nachmittag ein Mann von der Polizei angeschossen worden. Er soll einen Beamten mit einem spitzen Gegenstand angegriffen haben. HR-Reporter Ricardo Mastrocola.
3: Der verletzte Mann wurde laut einem Polizeisprecher sofort erst versorgt und ist danach in ein Krankenhaus gebracht worden. Wie es dem Verletzten geht, wie viele Schüsse gefallen sind, dazu gibt es keine weiteren Auskünfte. Das Landeskriminalamt hat die Ermittlungen übernommen. Der Bahnhofsvorplatz war den ganzen Nachmittag über mit Flatterband abgesperrt. Ermittler haben Zeugen befragt. Der Angriff und der anschließende Schusswaffengebrauch, wie die Polizei es formuliert, hat sich direkt vor einem Ladengeschäft ereignet.
1: 11.000 Seeleute sollen über die Straße von Hormus evakuiert werden. Die Besatzungsmitglieder hängen derzeit fest, weil die Seestraße wegen des Kriegs in der Golfregion gesperrt ist. Laut der Seeschifffahrtsorganisation der UN wird die Evakuierung unter anderem mit dem Iran, den USA und der Schifffahrtsbranche koordiniert. Bei der Fußball-WM läuft gerade die Partie England gegen Ghana. Der Sieger ist vorzeitig in der K.O.-Runde. Portugal hatte vorher Usbekistan 5:0 besiegt. Auch Cristiano Ronaldo lieferte ab, ARD-WM-Reporterin Desiree Krause.
4: Mit seinen beiden Treffern hat Cristiano Ronaldo die Diskussionen um seine Person vorerst beendet. Er ist der erste Spieler überhaupt, der bei 6 verschiedenen Weltmeisterschaften getroffen hat. Die Portugiesen haben mit jetzt 4 Punkten nach 2 Spielen wieder gute Chancen auf das Erreichen der K.O.-Runde. Nach der Partie zwischen England und Ghana treffen in der Nacht erst Panama und Kroatien, später Kolumbien und die Demokratische Republik Kongo aufeinander.
1: Fußball-Zweitligist Darmstadt 98 hat den belgischen U21-Nationalspieler Nicolas Verkeuijen verpflichtet. Der 19 Jahre alte Mittelfeldspieler kommt ablösefrei vom niederländischen Erstligisten PSV Eindhoven ans Böllenfalltor. Das waren die Nachrichten. Das Wetter. Heute Nacht bleibt es vor allem in Südhessen lau mit Tiefstwerten von 22 bis 18 Grad. In Nordhessen kann es teilweise bis auf 13 Grad abkühlen. Und morgen geht es mit Sonnenschein und kaum Wolken weiter. Dabei steigen die Temperaturen auf 31 bis 38 Grad. Es ist 23.03 Uhr.
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1: A5 Frankfurt Richtung Kassel. Zwischen Grünberg und Homberg-Ohm ist die rechte Spur nach einem Unfall gesperrt. Die A7 Fulda-Würzburg ist zwischen Bad Brückenau-Volkers und Bad Brückenau-Wildflecken wegen einer Nachtbaustelle in Richtung Würzburg bis 6 Uhr morgen früh und in Richtung Fulda bis 1 Uhr heute Nacht gesperrt. Die Umleitung führt über die U54. Die A44 Kassel-Eisenach ist zwischen Ringau und Sontra-West in beiden Richtungen wegen einer technischen Störung gesperrt, ein technischer Defekt. Bitte über die parallel verlaufende B27 ausweichen. Und A67 Mannheim Richtung Darmstadt zwischen dem Firnheimer Dreieck und Lorsch 2 Kilometer Stau nach einem Unfall. Der Verkehr wird an der Unfallstelle vorbeigeführt. Kommen Sie gut und sicher an Ihr Ziel.
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1: Um 0 Uhr mit Stefan Schiebelhut. Bahnverkehr bundesweit eingestellt. Ein Sprecher der Deutschen Bahn hat gesagt, es gebe eine bundesweite Störung am digitalen Bahnfunk GSMR. Aus der Nachrichtenredaktion Andreas Gerlach.
2: Wegen der Störung würden aktuell erst einmal alle Züge und S-Bahnen an den meisten Bahnhöfen zurückgehalten. Die Ursache für die Störung ist noch nicht bekannt. Auch wie lange das Problem noch bestehen wird, kann die Bahn nicht sagen. Die Techniker arbeiteten mit Hochdruck daran, das Problem zu beseitigen. GSMR gibt es seit 1992. Es ist eine spezielle Mobilfunktechnik, die vor allem Steuerungsdaten übermittelt. Das GSMR-Netz zählt zur kritischen Infrastruktur, wie zum Beispiel auch Stromnetzbetreiber.
1: Der Flugzeugbauer Airbus prüft 16 A380 Flugzeuge, weil die Fluggesellschaften Emirates und Qantas Risse an einem wichtigen Flügelteil von Maschinen entdeckt haben. Vorher hatte die Europäische Agentur für Flugsicherheit dringende Inspektionen an diesen Teilen angeordnet. Emirates besitzt die meisten A380 Maschinen. Im Einsatz sind sie aber auch bei Lufthansa, British Airways und Qatar Airways. ARD und ZDF wären mit einer niedrigeren Beitragserhöhung einverstanden, und zwar um 28 Cent ab 2027. Das haben die öffentlich-rechtlichen Sender vor dem Bundesverfassungsgericht deutlich gemacht. Es befasst sich seit heute mit der ausgebliebenen Erhöhung des Rundfunkbeitrags. Die Länder hatten eine Erhöhung um 58 Cent ab 2025 nicht umgesetzt, trotz einer Empfehlung der zuständigen Kommission KIF. Sterne für hessische Restaurants. In Frankfurt sind die Guide Michelin-Sterne vergeben worden. Bundesweit sind es jetzt 339 Spitzenrestaurants. HR-Reporter Roman Warschauer.
3: 5 neue Sterne sind in Hessen dazugekommen. Alle in Frankfurt. Darunter mit dem Rausch und dem Restaurant The Dune 2 neue 2-Sterne-Restaurants. Mario Lohninger im Restaurant Lohninger konnte nach Jahren seinen Stern zurückerobern. Ein Restaurant in Frankfurt musste seinen Stern abgeben. In Marburg musste eines schließen. Unter dem Strich gibt es somit 20 Sterne-Restaurants in Hessen, 3 mehr als 2025.
1: Bei der Fußball-WM ist gerade die Partie England gegen Ghana zu Ende gegangen. Das Ergebnis 0:0. Portugal hatte vorher Usbekistan 5:0 besiegt. Das waren die Nachrichten. Das Wetter. Heute Nacht liegen die Tiefstwerte zwischen 22 und 13 Grad. Vor allem in Südhessen bleibt es tropisch. Am Tag wird es wieder sonnig und heiß. 31 Grad im Upland bis 38 Grad im Ried und im Rheingau. Und die Aussichten, es wird noch heißer am Donnerstag bis 39, Freitag bis 40 Grad. Es ist 0:03.
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1: Um 1 Uhr mit Wolfgang Berger. Wegen einer Funkstörung ist der Zugverkehr nach Angaben der Deutschen Bahn am späten Abend bundesweit vorübergehend eingestellt worden. Inzwischen läuft er in einigen Regionen langsam wieder an. Die Bahn hat die Ursache für die Störung des Bahnfunksystems GSMR nach eigenen Angaben identifiziert. Genauere Informationen zur Ursache wurden aber bislang nicht genannt. Aus Frankfurt am Main, Andreas Gerlach.
2: Die Techniker arbeiteten mit Hochdruck daran, das Problem zu beseitigen. GSMR gibt es seit 1992. Es ist eine spezielle Mobilfunktechnik, die vor allem Steuerungsdaten übermittelt. Damit können Lokführer aber auch zum Beispiel mit den Stellwerken telefonieren. Das GSMR-Netz zählt zur kritischen Infrastruktur, wie zum Beispiel auch Stromnetzbetreiber.
1: Die Bundesregierung will die 33 Empfehlungen der Rentenkommission schnell umsetzen. Kanzler Merz erklärte bei der Übergabe, nichts tun sei keine Option. Arbeitsministerin Baas sagte, man könne es sich nicht erlauben, einzelne Maßnahmen herauszunehmen. Kritik kam unter anderem von den Gewerkschaften. Der Deutsche Gewerkschaftsbund beklagte, dass die abschlagsfreie Rente mit mindestens 45 Beitragsjahren abgeschafft werden soll. Der US-Senat hat einer Resolution zugestimmt, die weitere Militäreinsätze gegen den Iran ohne Zustimmung des Kongresses blockieren soll. Die Kammer wird von den Republikanern dominiert. Das Repräsentantenhaus hatte die Resolution schon Anfang des Monats verabschiedet. Beide Kammern des Kongresses stellen sich damit gegen weitere Iran-Einsätze ohne Mandat des Parlaments. Bei der Fußball-Weltmeisterschaft beginnt in diesen Minuten die Partie Kroatien gegen Panama. Zuvor kam England gegen Ghana nur zu einem torlosen Unentschieden. Aus dem ARD-WM-Team Michael Küster.
3: England hat überraschend den vorzeitigen Einzug in die K.O.-Runde verpasst. Das Team von Trainer Thomas Tuchel kam gegen kampfstarke Ghana nicht über ein 0:0 hinaus. Damit bleibt es in Gruppe L weiter spannend. Schon am Abend hat Portugal in Gruppe K Usbekistan mit 5:0 geschlagen. Dabei hat Cristiano Ronaldo mit 2 Treffern einen neuen Rekord aufgestellt. Als erster Spieler der Geschichte hat er in 6 verschiedenen WM-Turnieren getroffen. Kolumbien kann am frühen Morgen mit einem Sieg über die Demokratische Republik Kongo vorzeitig das 16. Finale buchen. Der Ball rollt in Guadalajara um 4 Uhr.
1: Das waren die Nachrichten. Und das Wetter in Deutschland. Häufig klar und trocken, im Süden vereinzelt Schauer, Tiefstwerte 22 bis 11 Grad. Tagsüber heiter und trocken, im südlichen Bergland später einzelne kräftige Gewitter, Höchstwerte 28 bis 38, an der See um 24 Grad. Am Donnerstag warm bis heiß bei 22 bis 39 Grad, am Freitag meist trocken, im Westen später leichte Schauer und Gewitter, 31 bis 40 Grad, auf den Inseln etwas kühler. Es ist 1:03 Uhr.
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1: Um 2 Uhr mit Wolfgang Berger. Wegen einer Funkstörung hat am späten Abend bundesweit der Zugverkehr stillgestanden. Inzwischen fahren nach Angaben der Deutschen Bahn die ersten Züge wieder. Aus der Nachrichtenredaktion Diana Bartani.
2: Betroffen war, dem Unternehmen zufolge, eine spezielle Mobilfunktechnik namens GSMR, die für den Zugbetrieb von zentraler Bedeutung ist. IT-Experten konnten demnach das Problem beheben. Wie es zu der massiven Störung gekommen ist, hat die Bahn aber noch nicht mitgeteilt. Zurückgehalten wurden an den Bahnhöfen alle Züge des Nah- und Fernverkehrs. Das Bahnpersonal hatte an die Reisenden schon Taxi- und Hotelgutscheine ausgegeben oder auch Aufenthaltszüge zur Verfügung gestellt. Jetzt heißt es, der Zugverkehr laufe Schritt für Schritt wieder an.
1: Die Bundesregierung will die 33 Empfehlungen der Rentenkommission schnell umsetzen. Kanzler Merz erklärte bei der Übergabe, nichts tun sei keine Option. Arbeitsministerin Baas sagte, man könne es sich nicht erlauben, einzelne Maßnahmen herauszunehmen. Kritik kam unter anderem von den Gewerkschaften. Der Deutsche Gewerkschaftsbund beklagte, dass die abschlagsfreie Rente mit mindestens 45 Beitragsjahren abgeschafft werden soll. Der US-Senat hat einer Resolution zugestimmt, die weitere Militäreinsätze gegen den Iran ohne Zustimmung des Kongresses blockieren soll. Die Kammer wird von den Republikanern dominiert. Das Repräsentantenhaus hatte die Resolution schon Anfang des Monats verabschiedet. Beide Kammern des Kongresses stellen sich damit gegen weitere Iran-Einsätze ohne Mandat des Parlaments. Bei der Fußball-Weltmeisterschaft läuft aktuell die Partie Kroatien gegen Panama. Zuvor kam England gegen Ghana nur zu einem torlosen Unentschieden. Aus dem ARD-WM-Team Michael Küster.
3: England hat überraschend den vorzeitigen Einzug in die K.O.-Runde verpasst. Das Team von Trainer Thomas Tuchel kam gegen kampfstarke Ghana nicht über ein 0:0 hinaus. Damit bleibt es in Gruppe L weiter spannend. Schon am Abend hat Portugal in Gruppe K Usbekistan mit 5:0 geschlagen. Dabei hat Cristiano Ronaldo mit 2 Treffern einen neuen Rekord aufgestellt. Als erster Spieler der Geschichte hat er in 6 verschiedenen WM-Turnieren getroffen. Kolumbien kann am frühen Morgen mit einem Sieg über die Demokratische Republik Kongo vorzeitig das 16. Finale buchen. Der Ball rollt in Guadalajara um 4 Uhr.
1: Das waren die Nachrichten.